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Es ist 4.59 Uhr. 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
14: Aus dem Nachrichtenstudio begrüßt dich der David. Servus. Unsere Bundeshauptstadt Wien öffnet ihre Freibäder jetzt länger. Weil es eben so heiß ist, bleiben 4 Freibäder, das Kongressbad, das Sommerbad Laherberg, das Brigittenauer Bad und die Alte Donau, jetzt länger offen. Du kannst dort bis abends schwimmen gehen. Außerdem gibt es überall in Wien kostenlose, coole Zonen, wo du dich auch ohne Einkauf abkühlen kannst. Das sind 37 verschiedene Plätze mit angenehmer Raumtemperatur. Manche haben sogar am Wochenende offen, wie das Wien-Museum am Karlsplatz. In der Stadt Salzburg werden aktuell wieder gebrauchte Schulsachen gesammelt. Das ist besonders wichtig, denn Schulsachen kosten viel Geld und für manche Familien ist das schwierig zu bezahlen. Die Stadt Salzburg sammelt zusammen mit Bewohnerservicestellen und dem Forum 1 bis September gut erhaltene Schulsachen ein. Du kannst deine alten Taschen und Rucksäcke einfach im Shoppingcenter am Salzburger Hauptbahnhof abgeben oder in einer der Bewohnerservicestellen. So bekommen deine aussortierten Schulsachen ein zweites Leben. Im September, genau rechtzeitig vor dem neuen Schuljahr, gibt es dann die große Schulsachenbörse. Dort erhalten Kinder aus ärmeren Familien kostenlos gute Schultaschen und Rucksäcke. Das ist eine großartige Idee. Ressourcen sparen, anderen helfen und alle Kinder gut ausgestattet ins neue Schuljahr starten lassen. Mit der Hitzewelle in ganz Österreich brauchen unsere Haustiere besondere Aufmerksamkeit. Hunde und Katzen können sich nicht so gut abkühlen wie Menschen, weil sie fast nicht schwitzen können. Das macht ihnen große Probleme bei der Hitze. Deshalb ist es wichtig, ihnen immer frisches Wasser zu geben und kühle Plätze zu schaffen. Wenn eine Katze zum Beispiel mit offenem Maul da sitzt und die Zunge raushängt, dann ist es ihr zu heiß. Das ist ein Zeichen für Überhitzung. Auch Hunde hecheln stark, wenn sie überhitzt sind. Es gibt spezielle Kühlmatten, die helfen. Tiere niemals im heißen Auto zu lassen, das sollte sowieso klar sein. Und auch beim Asphalt sollte man vorsichtig sein. Der kann auch schon bei Lufttemperaturen von 25 Grad ziemlich heiß werden. Um seinen Hund vor Verbrennungen zu schützen, gibt es einen einfachen Test. Einfach seinen Handrücken 7 Sekunden lang auf die Asphaltoberfläche drücken. Ist der Asphalt zu heiß für die Hand, ist er auf jeden Fall auch zu heiß für die Hundepfoten.
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11: Paula, 6 Jahre, möchte gerne wissen, wie Münzen gemacht werden. Also hat sie eine E-Mail an sparefroh@meinkinderradio.at geschickt. Und Josie weiß sicher, wie das mit den Münzen funktioniert.
15: Sicher. Also Münzen werden geprägt. Da gibt es zuerst den Rohling. Das ist ein rundes, glattes Metallstück und darauf wird ein Stempel aus hartem Stahl gedrückt. Aber nicht nur einer, der ein Bild drauf macht, sondern einer, der die Oberfläche des Metalls verformt und Schriftenmuster und Bilder hineindrücken kann. Du kennst so etwas vielleicht vom Spielen mit Knetmasse.
11: Oder von einem Siegel, wie man es früher bei wichtigen Briefen verwendet hat.
15: Ja, genau. Und das Hineindrücken des Stempels nennt man Prägen. Das Ganze passiert in einer Maschine, der Prägemaschine. Die Münzen, die kommen dann auf einem Fließband heraus.
11: Und der Stempel, wie wird der gemacht?
15: Zuerst wird ein Modell aus Gips gemacht und das wird dann von einem Computer abgetastet und ganz genau auf den Stahlstempel übertragen. Und der drückt das Muster auf den Rohling.
11: Das nennt man dann die Prägung. Ich habe mir selbst einmal eine Münze prägen dürfen. Da habe ich auch ein Metallblättchen in einen Automaten gelegt und dann ganz fest angedrückt. Diese Münze ist jetzt mein Glücksbringer.
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15: Radino. Radino. Bist du jetzt nochmal eingeschlafen? Die Kinder sind schon da. Na, ich glaube, das wird jetzt doch noch nichts. Dann sag eben ich guten Morgen und schön, dass du schon da bist. Wir haben wieder viel für dich vorbereitet. Lieder, Geschichten und jede Menge Neuigkeiten und spannender Tipps für dich. Wir freuen uns auf die kommende Stunde mit dir und wir wünschen dir viel Spaß.

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0: Na, mein Schatz, nicht ganz ausgeschlafen?
1: Nö, ich glaub nicht. Aber zum Fertigschlafen habe ich keine Zeit mehr.
0: Na, so ein Glück, dass du am Abend wieder schlafen gehen kannst. Da kannst du das nachholen.
1: Oh ja, sonst bleibt ein Schlafloch.
0: Na, und das wollen wir ja überhaupt nicht. Und warum hast du eigentlich jetzt keine Zeit zum Fertigschlafen?
1: Na, ich muss doch Musik machen für meine Freunde zu Hause.
0: Na, da hast du wieder recht. Hast du ein schönes Lied vorbereitet?
1: Na klar, da wirst du Ohren machen.

0: Mama, ich mag wieder herumpatzen.
1: Was willst du?
0: Na, herumpatzen. Also in der Küche irgendwas zusammenmatschen und so.
1: Ach so, weißt du, Radino bekommt hin und wieder von mir eine Schüssel und ein bisschen Mehl und Kakaopulver und vielleicht ein paar Mohnkörner oder so. Und dann darf er mit Wasser das Ganze rühren und in Förmchen quetschen und was auch immer. Mit Nahrungsmitteln sollte man ja nicht unbedingt spielen und sie auch nicht wegschmeißen. Aber hin und wieder darf er das und hin und wieder ist es auch okay. Aber weißt du, Radino, viel besser wär's doch, wenn wir einfach zusammen was matschen, woraus wir danach wirklich was machen. Also Muffins zum Beispiel, hm? Da könntest du mir
0: ja
1: helfen.
0: Ja, das ist natürlich noch viel Oberdino-Cola. Schokomuffins?
1: Lieber Schwarzbeermuffins oder Himbeermuffins oder so. Komm, suchen wir uns einfach was aus dem Kochbuch raus, okay?
0: Juhu, das ist die allerdino-beste Idee.

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Hallo, du hörst mein Kinderradio, das einzige Radio nur für dich und deine Freunde. Ich hoffe, du hast Spaß mit unseren Liedern und Geschichten. Jetzt gibt's gleich wieder eine. Ja, und Radina ist schon sehr gespannt, was es diesmal sein wird. Ich freue mich auch schon drauf, denn dann ist es mal ein paar Minuten ruhig bei uns zu Hause. Also, gleich gibt's hier noch zwei Lieder und dann viel Spaß mit unserer kleinen Geschichte.

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3: Luca und das Schulkind. Luca ist in seinem letzten Jahr. Es ist nicht das letzte Jahr, in dem er sich einen Erdbeerkuchen zum Geburtstag wünscht. Es ist auch nicht das letzte Jahr, in dem er jeden Freitag Fußballtraining hat. Und es ist nicht das letzte Jahr, in dem er noch bei Mama und Papa zu Hause wohnt. Das schon gar nicht. Nein, es ist sein letztes Kindergartenjahr. Nächstes Jahr um diese Zeit wird Luca schon in die Schule gehen. Schule. Bei diesem Wort hat sich Lukas Bauch immer ganz komisch angefühlt. Schule. Das war für Luca ein sehr großes Haus mit vielen Zimmern und noch viel mehr Kindern, die alle lernen mussten, bis ihnen die Köpfe rauchten. In der Schule würden strenge Lehrer vorne an der Tafel stehen und alles beobachten, was die Kinder taten. Und auch er würde eines Tages zur Schule gehen müssen, das wusste er damals schon. Heute weiß Luca, dass Schule gar keine so große Sache ist. Natürlich kann Schule anstrengend sein und natürlich sind die Lehrer in der Schule manchmal streng. Aber Schule kann auch sehr viel Spaß machen. Luca weiß das, obwohl er noch ein Kindergartenkind ist, denn Luca geht jede Woche einen Tag in die Schule. Und er ist nicht der Einzige, der das macht. Alle Kinder, die in seinem Kindergarten im letzten Jahr sind, gehen mit ihm zusammen einmal die Woche in dieselbe Schule. Dort arbeitet jedes Kindergartenkind zusammen mit einem Schulkind an gemeinsamen Aufgaben. Lukas Schulkind ist ein Mädchen und heißt Marie. Die anderen Jungs haben sich schnell große Jungs gesucht, als sie zum ersten Mal in die Schule kamen. Luca aber ist zu Marie an den Tisch gegangen, denn Marie sah nett aus. Und das ist sie auch. Sehr nett sogar. Und unheimlich schlau dazu. Neulich hat jedes Kindergartenkind mit seinem Schulkind zusammen einen Eimer mit Wasser bekommen. Dazu gab es verschiedene Gegenstände. Einen kleinen Stein, einen Korken, einen Schwamm zum Tafelwischen und ein Stück Holz. Na, was meint ihr, was davon schwimmt? Hat die Lehrerin gefragt. Ihr habt alle einen Zettel. Darauf kreuzt ihr jetzt an, was von den Sachen eurer Meinung nach schwimmt und was untergeht. Dann machen wir das Experiment und am Ende schauen wir, wo ihr recht hattet und wo nicht. Luca hat gleich angefangen zu überlegen. Der Stein geht unter, der Korken schwimmt und das Holz schwimmt auch, hat er schnell gesagt. Das stimmt, meinte Marie, aber was ist mit dem Schwamm? Der ist ganz leicht, sicher schwimmt er auch. Wetten nicht? Wetten wollte Luca lieber nicht, aber skeptisch war er, als Marie das Bild angekreuzt hat, auf dem der Schwamm auf dem Eimerboden lag. Dann haben sie es ausprobiert. Luca hat den Stein in den Eimer geworfen. Er platschte ins Wasser und schon lag er auf dem Boden. Marie hat den Korken fallen lassen. Er ist untergetaucht, aber sofort wieder an die Oberfläche gekommen. Als nächstes kam das Holz an die Reihe. Das war fast zu groß für den Eimer und viel schwerer als der Korken und auch schwerer als der Stein. Und trotzdem ging es nicht unter. Das Holz sei aber nur schwerer als der Stein, weil es größer ist, hat die Lehrerin gesagt. Außerdem liege beim großen Holz eine größere Fläche auf dem Wasser auf. Das Holz werde also von viel mehr Wasser getragen als der Stein. Und dann hat sie noch was von einer Auftriebskraft des Wassers gesagt. So ganz verstanden haben das nur die Schulkinder, aber die sind ja auch schon geübt im Lernen. Zuletzt kam der Schwamm an die Reihe. Luca hat ihn vorsichtig aufs Wasser gesetzt. »Siehst du, er schwimmt«, hat Luca zu Marie gesagt.

0: von euch hat sich schon gedacht, dass der Schwamm untergeht?« hat sie dann gefragt. Marie hat die Hand gehoben und die von Luca nach oben gezogen. Außer ihnen haben sich nur noch 4 andere Kinder gemeldet. »Sehr gut!« Die Lehrerin hat ihnen zugenickt und gelächelt. Luca hofft, dass ihm Marie auch später hilft, wenn er richtig in der Schule ist. Aber er glaubt schon, so nett wie sie ist.
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bist du jetzt auch mitgehüpft bei dem Lied? Das ist ganz schön Dino anstrengend. Weißt du was? Jetzt haben wir uns eine Kekspause verdient. Also, wie ich meine Mama kenne, wird's wahrscheinlich eher eine Apfelpause. Ist eigentlich nach der ganzen Dino-Hüpferei eh besser. Machst du mit mir Pause? Juhu! Und dann hüpfen wir wieder weiter.

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1: Hallihallo, ich bin der David. Und hier kommt ein echt lustiger Spieletipp. Und zwar Schiffe versenken. Alles, was du dazu brauchst, ist ein großes Blatt von einem Baum, ein paar ungefähr gleich große Steine und eine Wasseroberfläche. Also einen Bach, einen See oder eine große Wasserwanne. Und schon kann das Spiel beginnen. Zu Beginn legt jeder Spieler sein Blatt ins Wasser. Das Blatt ist also bei diesem Spiel das Schiff. Wenn die Schiffe schwimmen, gehen alle Spieler 3 Schritte zurück und dann gibt's das Kommando: auf die Plätze, fertig, los. Dann greifen alle Spieler zu den Steinen und werfen sie auf die Schiffe der anderen Spieler. So wird dann ein Schiff nach dem anderen versenkt, bis nur noch ein Schiff überbleibt. Und genau dieses Schiff hat dann gewonnen. Wenn das Spiel vorbei ist, brauchst du dir nur ein neues Blatt suchen und schon kann's wieder von vorne losgehen.
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0: Hallo und guten Morgen. 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Radino, dein kleiner Radiodino und ich, seine Mama, begleiten dich jetzt den ganzen Tag, wenn du das möchtest. Wir haben wieder viel für dich vorbereitet. Spiele, Geschichten, spannende Neuigkeiten und vor allem viel Musik. Radino kommt natürlich auch gleich. Jetzt sitzt er noch in seinem Bettchen und schaut ein Buch an. Machst du das auch gern? Das ist total gemütlich, finde ich. Und wenn du noch nicht selbst lesen kannst, dann bist du hier bei uns auch richtig. Jede Stunde kannst du Geschichten hören. Um 8 gibt's zum Beispiel eine ganz besonders lange. Die dauert eine ganze Stunde lang. Und da kannst du es dir mit uns so richtig gemütlich machen. Und kannst alles rundherum vergessen.
1: Was? Essen? Urdino, super duper Idee! Mein Dino Grummelbauch hat riesen Hunger.
0: Na, da ist er ja. Klein, grün, frech und immer hungrig, mein Schatz. Na komm, spiel erst mal das nächste Lied.
1: Ja, das habe ich jetzt extra rausgesucht. Viel Spaß!

Hier bei mir auf meinem Kinderradio gibt's dinotastische Lieder. Und das war jetzt wieder so eins. Das spiele ich dir schon ganz bald wieder. So, egal ob du gerade im Auto sitzt, in deinem Zimmer spielst oder kopfüber überm Klettergerüst hängst und dabei mein Kinderradio hörst, weißt du eigentlich, was jetzt gerade in der Welt so los ist? Nein, ich auch nicht. Aber dafür haben wir unsere lieben Nachrichtenleute. Die suchen immer ganz spannende Geschichten, die gerade jetzt auf der Welt passieren. Und die, die erzählen es uns dann jede Stunde, immer zur vollen Stunde. Also immer, wenn der große Zeiger oben auf der 12 steht. Und wie lange dauert das noch? Schau mal schnell bei dir zu Hause auf die Uhr. Ich mach derweil mit der Sendung weiter.

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11: Am Mikrofon ist der David. Hallo. Bauarbeiter haben am Strand der Insel Norderney ein uraltes Holzschiff entdeckt, das etwa 300 Jahre alt ist. Die Arbeiter waren eigentlich dabei, Kabel ins Meer zu vergraben, als sie auf diesen besonderen Schatz gestoßen sind. Das Schiff kommt aus den Niederlanden und war ungefähr 15 Meter lang. Zwar ist es heute kaputt und liegt teilweise im Sand versteckt, aber die Fachleute sagen, dass das ein sehr seltener Fund ist. An der Küste von Niedersachsen, in unserem Nachbarland Deutschland, werden nämlich nur ganz selten so alte Schiffswracks gefunden. Die Bauarbeiter arbeiten jetzt ganz vorsichtig, um die noch sichtbaren Teile zu bergen. Der Rest des Schiffes bleibt im Boden und wird so geschützt. Wien darf sich wieder richtig freuen, denn die UNESCO hat unsere Bundeshauptstadt von einer wichtigen Liste gestrichen. Die UNESCO ist eine Organisation der Vereinten Nationen, die auf der ganzen Welt besondere Orte schützt. Diese werden Weltkulturerbe genannt. Das Weltkulturerbe, das sind Plätze, Gebäude oder auch Landschaften, die so wertvoll und einzigartig sind, dass die ganze Menschheit sie bewahren möchte. Wien ist wegen seiner wunderschönen historischen Innenstadt ins Weltkulturerbe aufgenommen worden. Seit 2017 ist Wien aber auf der roten Liste gestanden. Das bedeutet, die UNESCO war besorgt, dass ein großes Bauprojekt die Schönheit Wiens beschädigen könnte. Jetzt hat sich Wien mit der UNESCO geeinigt, das Projekt kleiner zu machen, und Wien ist von der roten Liste gestrichen worden. Im Waldviertel im Bundesland Niederösterreich hat ein ungewöhnliches Tennisturnier stattgefunden. Statt mit Tennisschlägern haben etwa 30 begeisterte Teilnehmerinnen und Teilnehmer auf dem Tennisplatz in Neupölla mit echten Bratpfannen gespielt. Die verrückte Idee stammt aus dem Internet und ist jetzt erstmals ins Waldviertel geholt worden. Das Beste daran ist, dass man keine Tenniserfahrung braucht. Mit einer Bratpfanne in der Hand kann jeder einfach drauf losspielen. Die Regeln waren einfach. Der Ball musste einmal aufspringen, Volleys waren nicht erlaubt. Gespielt wurde im Doppel mit zufällig bestimmten Teams. Als Siegertrophäe hat es natürlich Bratpfannen in verschiedenen Größen gegeben. Die Veranstalter planen bereits, das ungewöhnliche Turnier nächstes Jahr zu wiederholen.
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0: André hier, hallöle. Heute gibt's einen spannenden Buchstaben. Den Buchstaben H, also H, wie Hotspot. Der Hotspot ist eine sehr hilfreiche Funktion, die es vor allem an öffentlichen Orten, wie zum Beispiel an Bahnhöfen, in Hotels oder aber auch bei Fastfood-Restaurants gibt. Die meisten Menschen sagen gratis WLAN dazu. Ein Hotspot ist nämlich ganz einfach erklärt ein offenes WLAN. Das heißt, jeder, der gerade in der Nähe ist, kann sich mit dem WLAN verbinden und damit im Internet surfen. Und im Gegensatz zu deinem WLAN zu Hause ist der Hotspot auch nicht mit einem Passwort geschützt. Der Vorteil daran ist, dass sich jeder, der gerade in der Nähe ist, ganz einfach mit seinem Handy oder mit seinem Tablet mit dem Hotspot verbinden und gratis im Internet surfen kann. Der Nachteil aber ist, dass Hotspots nicht ganz so sicher sind wie dein WLAN zu Hause, weil sie eben nicht mit einem Passwort geschützt sind. So kann man halt nicht genau wissen, welche Personen sich mit dem Hotspot verbinden. Du musst deshalb aber jetzt keine Angst haben, wenn du dich mit einem Hotspot verbindest. Du solltest nur keine Passwörter oder andere persönliche Daten eingeben, wenn du mit einem Hotspot verbunden bist. Dann steht dem Spaß mit dem Gratis-WLAN, also dem Hotspot, nichts mehr im Wege.
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2: Einmal die Augen kurz zugemacht und schon beginnt ein neuer Tag hier auf mein Kinderradio. Wie startest du bei dir zu Hause eigentlich in den Tag? Putzt du zuerst die Zähne? Oder hüpfst du zuerst unter die Dusche? Oder ziehst du dich vielleicht zuerst einmal für den ganzen Tag an? Wobei, zuerst anziehen und dann duschen, das geht ja dann doch nicht. Dann wärst du nachher waschelnass. Und obwohl morgen so viel zu tun ist, hoffe ich, dass du trotzdem ganz viel Spaß mit unseren dinotastischen Geschichten und Liedern hast. Mit ein bisschen Musik startet man ja einfach besser in den Tag. Und ich verspreche dir, es gibt immer ein passendes Lied von uns für dich.

0: So ein dinotastisches Lied war das wieder hier bei mir auf mein Kinderradio. Mama, ist es schon soweit? Darf ich ihn schon rufen?
1: Na klar, mein kleiner Dino, er wartet sicher schon auf dich.
0: Juhu, hallöle, André.
2: Na, seid ihr auch schon so gespannt auf die Minidisco ab 4 am Nachmittag?
1: Also ich freue mich schon sehr drauf. Es ist immer echt lustig, dir und dem Radino beim Tanzen zuzuschauen.
2: Das glaube ich. Auf jeden Fall können ja alle Kinder gerne in der Minidisco mit dabei sein. Viele Kinder schicken ja über Radinos Handy-App Sprachnachrichten und die spiele ich dann in der Sendung ab 4 am Nachmittag ab.
1: Und ich frage jetzt schon mal für die Kinder. Spielst du uns vielleicht sogar jetzt schon ein paar vor, die eigentlich für den Nachmittag für die Minidisco geplant sind?
2: Oh, das ist eine gute Idee, ja. Wenn auch du vor dem Radiogerät mit dabei sein magst, dann schick noch schnell bis zum Nachmittag auch deine Sprachnachricht über Radinos Handy-App.
0: Achtung, Achtung, jetzt kommt wieder eine dinotastische Sprachnachricht.
3: Ich bin der Jakob aus Buchenau. Ich wünsche mir das Heimspiel und ich mag dich wegen den Geschichten.
4: Hallo Radino, hier spricht die Franziska und ich finde die neuen Hoodies und Radino aus dem Ei, das finde ich sehr cool. Und ich bin 9 Jahre alt und wohne in Wien. Tschüss Radino, tschüss André, bis bald.

0: Ratino, was machst denn du da? Also das mit dem Anziehen, das müssen wir, glaube ich, noch einmal üben. Wo ist denn dein rechter Arm? Und das da, wo dein linker Fuß da jetzt drin steckt, das ist eigentlich ein Ärmel. Na, Hauptsache, du kannst noch herumspringen.
1: Genau.
0: Ja, da hast du eh wieder ein tolles Lied dafür ausgesucht.
1: Ja, ein Dino-toller Song.

Hallihallo, mach dir einen wunderschönen Tag mit viel Musik, mit Geschichten, mit Neuigkeiten aus aller Welt und vielen, vielen mehr. Das ist dein Wochenende auf mein Kinderradio. So schön, dass du da bist.

0: Meint ihr mich?
1: Und jetzt? Weißt du, was jetzt kommt?
2: Coole Musik für coole Kids!
1: Genau! Für alle unsere Geburtstagskinder ein tolles Lied zum Geburtstag! Yeah! Na dann, alles Gute, liebe Freunde!

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1: Ja, und Kinder, die hören ja nicht nur gern Musik, sondern natürlich auch Geschichten. Und gleich gibt's wieder eine spannende Geschichte hier bei uns. Erst noch zwei Lieder und dann heißt's wieder, hör mir zu.

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3: Zauberschuhe. Das sind deine Zauberschuhe, hatte Papa gesagt, als er vom Einkaufen zurückkam. Mit denen kannst du dich nicht verlaufen. Du musst sie nur fragen und sie zeigen dir den Weg, hatte er dann noch erklärt. Timo wusste damals nicht, was er davon halten sollte. Zauberschuhe gibt's doch nur im Märchen, hatte er gedacht. Aber die Schuhe sahen gut aus. Schwarz waren sie und hatten gelbe Streifen an der Seite. Und weil seine alten Schuhe schon sehr mitgenommen waren, räumte Mama die weg und Timo trug von da an die neuen. Es verging einige Zeit und Timo dachte gar nicht mehr daran, was Papa zu den Schuhen gesagt hatte. Er vergaß es einfach. Er ging mit den Schuhen zum Spielplatz und mit Mama zusammen in den Kindergarten. Er ging damit zu seinen Freunden und mit der Zeit sahen die Schuhe nicht mehr neu aus. Irgendwann kam Timo in sein drittes Kindergartenjahr. Jetzt war er schon fast 6 Jahre alt und Timo fand, dass er auch alleine in den Kindergarten gehen konnte. Immerhin lag der Kindergarten gar nicht weit von ihrem Haus entfernt und der Weg dahin war nicht schwer.
4: »Ich lass dich doch nicht alleine in den Kindergarten gehen. Was soll denn deine Erzieherin sagen? Und die anderen Eltern? Die denken doch, der arme Timo wird von seinen Eltern alleine gelassen«, meinte Mama.
3: Aber Timo ließ nicht locker. »Es geht doch nur um 2 Ecken und Autos fahren da sowieso fast keine. Ich sag den anderen schon, dass ich den Weg alleine finde.«
4: Irgendwann haben Mama und Papa dann gesagt, Timo könne ja mal sie zum Kindergarten bringen und dann würden sie weitersehen. Timo ist danach 2 Wochen vorausgegangen. Er ist stehen geblieben, als es über die kleine Straße ging, hat sich nach links und nach rechts umgesehen und noch einmal nach links, obwohl da wirklich fast nie ein Auto fährt. Er ist jedes Mal an der richtigen Stelle rechts und an der richtigen Stelle wieder links abgebogen und auf dem Nachhauseweg andersherum. Da ist Mama und Papa dann nichts anderes übrig geblieben, als ihn auch einmal alleine in den Kindergarten gehen zu lassen. An einem sonnigen Morgen war es endlich soweit. Timo hat seinen Rucksack genommen und ist losmarschiert. Mama und Papa standen am Fenster und haben ihm nachgesehen, bis er um die eine Ecke gebogen ist. Nach 5 Minuten haben sie im Kindergarten angerufen. »Ja, Timo ist gut angekommen«, hat Inga, die Erzieherin, ihnen bestätigt. Und als er am Mittag wieder aufgebrochen ist, hat sie noch einmal Bescheid gesagt. Nach 5 Minuten war Timo zu Hause. Papa war mächtig stolz auf ihn, aber Timo fand, dass das nichts Besonderes war. Um zum Kindergarten zu kommen, musste er ja eben nur um die 2 Ecken biegen und schon war er da. Das war wirklich keine große Sache, fand er, bis dieser eine Morgen kam. Wie schon in den letzten Wochen nahm Timo seinen Rucksack und sagte Tschüss zu Mama. Papa war schon weg. Er zog die Tür hinter sich zu und lief die Straße hinunter bis zu der ersten Ecke. Dort bog er ab und ging bis zur nächsten Ecke. Aber was war das? Da hinten blitzte etwas auf dem Bürgersteig. Timo ging dorthin und fand eine Münze auf dem Boden, die am Rand silbrig glänzte. Die Münzen mit dem silbernen Rand waren die wertvollsten, das wusste Timo. Schnell steckte er die Münze ein. Links von ihm ging eine Straße ab. Das war zwar nicht die, die er immer nahm, aber bestimmt führte sie auch zu der Straße, in der sein Kindergarten lag. Timo ging die neue Straße ein Stück hinunter, doch er kam nicht auf die Straße des Kindergartens, sondern auf eine ganz andere. »Dann gehe ich hier eben links. Dann komme ich sicher auf die Kindergartenstraße«, sagte er sich und dachte nicht daran, umzukehren, um wieder auf den Weg zu kommen, den er schon kannte. Er bog in die Straße, die links abging, und kam wieder auf eine Straße, die er nicht kannte. Und da bekam er einen gewaltigen Schreck, denn jetzt wusste er plötzlich gar nicht mehr, wo er war. Er hatte sich verlaufen. Er ging die Straße zurück, aber er wusste einfach nicht mehr, an welcher Stelle er auf die Straße eingebogen war. Er versuchte ganz ruhig zu bleiben und setzte sich auf einen Treppenabsatz. »Wo muss ich hin? Wie muss ich gehen? Ich habe mich verlaufen«, jammerte er vor sich hin, und das Herz schlug ihm bis zum Hals. Und da spürte er mit einem Mal ein Kribbeln in den Füßen. Die Schuhe.
3: Er trug ja die Schuhe. Waren das am Ende doch Zauberschuhe? Timo stand auf und ihm war es, als wollten seine Schuhe ihn nach rechts leiten. Er ging also die Straße ein Stückchen rechts hinunter, bis er zu einer anderen Straße kam. Hier war es, als wollten seine Schuhe abbiegen. Er bog also ab und nach ein paar Metern fiel ihm ein Stein vom Herzen. Er war wieder auf dem richtigen Weg. Um die nächste Ecke lag der Kindergarten. Er hatte sich nur ein paar Minuten lang verlaufen, deshalb brauchte er im Kindergarten gar nicht erzählen, was passiert war. Zu Hause erzählte er es aber Mama und Papa, auch das mit den Zauberschuhen. Danach bekam Timo neue Schuhe. Der Zauber der Zauberschuhe sei nun aufgebraucht, hat Papa gesagt, und er habe leider auch keine neuen Zauberschuhe gefunden. Das seien ganz normale Schuhe. Timo wusste nicht, ob die Schuhe wirklich mal Zauberschuhe gewesen waren, aber auf jeden Fall hatten sie ihm geholfen, den Weg zurückzufinden. Von der Münze kaufte er sich beim Bäcker ein paar Süßigkeiten. Und dass seine Eltern darauf bestanden, ihn nun wieder in den Kindergarten zu bringen, fand er nicht schlimm. Bald würde er ja ein Schulkind sein und sowieso einen ganz neuen Weg lernen müssen. Und er wusste, dass viele Schulkinder nicht nur alleine zur Schule gingen, sondern sogar einen eigenen Hausschlüssel hatten, mit dem sie zu Hause aufsperren konnten. Aber Timo hatte so ein Gefühl, dass es eine ganze Weile dauern würde, bis seine Eltern dafür bereit waren.
0: Das war »Hör mir zu«.
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0: Radino, da bist du ja. Die Zahnpastatube ist fast leer. Hast du wieder damit rumgespielt?
1: Ich? Warum denn ich? Immer ist der arme kleine Radino an allem schuld.
0: Nein, immer nicht, mein Schatz. Aber wenn dein ganzes Gesicht weiß ist vor lauter Zahnpasta, dann liegt der Schluss doch ziemlich nahe.
1: Das ist doch mein Bart, Mama. Ich bin jetzt groß und ich habe einen dino-dicken Bart. Gefällt's dir?
0: Naja, mein Schatz, das nächste Mal, wenn du Lust auf einen Bart hast, dann gebe ich dir etwas von Papas Rasierschaum drauf. Das schaut noch toller aus und verbraucht nicht so viel Zahnpasta.
1: Na gut, soll ich dir auch einen Bart machen? Schau, ich kann dir was abgeben.
0: Nein, danke, Radino. Also ich find's eigentlich ganz schön ohne Zahnpasta-Bart. So, jetzt komm und spiel uns noch ein Lied, bitte. Opa Radino.
1: Alles klar.

0: Was für ein dino-tastisches Lied zum Mithüpfen. Wer hat sich denn das ausgesucht? Ach so, das war ja ich. Jeden Tag fragen mich die Kinder, wo ich denn die vielen tollen Tipps und Ideen hier hab. Kindertipps und Kinderkalender und so. Dabei hab ich die Ideen ja gar nicht selbst. Da gibt's nämlich meine Freunde in der Redaktion. Da hab ich ganz viele und voll Liebe. Und die tun immer recherchieren und so. Also im Internet suchen und Leute fragen und so. Und dann kommen die besten Tipps auf Sendung. So einfach ist das. Aber psst, nicht verraten. Achso, jetzt gibt's schon wieder welche für dich.
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2: Hallihallo, hier ist der David. Dieser Sommer ist einfach fantastisch. Komm zum Kinderfest im Wilhelmsdorfer Park im 12. 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Mitmachen, miträtseln, singen und tanzen. Ein buntes Spiel- und Spaßprogramm wartet da auf dich. Sei am 15. August ab 10:30 Uhr vormittags ganz ohne Anmeldung und kostenlos mit dabei. Du willst die europäische Sumpfschildkröte, Smaragdeidechsen oder den Feuersalamander ganz von nah betrachten und alles über diese faszinierenden Tiere herausfinden? Dann komm doch in den Sommerferien ins Haus für Natur in der niederösterreichischen Landeshauptstadt St. Pölten. An den tierischen Dienstagen bekommst du dort immer um 11:30 Uhr mittags und um 14:00 Uhr nachmittags eine interessante Führung für alle Kinder unter 7 Jahren sogar gratis. Alle Infos findest du auch auf museumnoe.at. Geh auf Rätselrallye und finde das Lösungswort heraus. In den Blumengärten Hirschstetten in unserer Bundeshauptstadt Wien. Noch bis 16. 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Alle Infos dazu gibt's auf wien.gv.at/freizeit. Und wenn du auch einen Tipp für eine tolle Kinderveranstaltung hast, dann gib uns doch bitte Bescheid auf www.meinkinderradio.at.
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5: Hallo, hier ist der David und jetzt kommen wieder die Nachrichten von dieser Stunde. Forscherinnen und Forscher haben verborgene Weltraumstrukturen entdeckt. Sie haben an der Universität Wien mit speziellen Radioteleskopen die bisher schärfste Karte des Orionnebels erstellt. Der Orionnebel ist ein riesiges Gasgebilde im Weltall, das du bei klarem Himmel sogar mit deinen Augen sehen kannst. Es ist der nächste Platz in unserer Nähe, wo gerade neue Sterne entstehen. Die Forscher haben etwas Spannendes herausgefunden. Der Orionnebel ist viel komplexer aufgebaut, als man bisher gedacht hat. Sie haben nicht nur eine, sondern mindestens 2 große expandierende Blasen aus Wasserstoffgas entdeckt. Eine davon erstreckt sich sogar 4 Lichtjahre weit ins All hinaus. Das ist gigantisch. Noch überraschender ist, die Wasserstoffhülle des Nebels wiegt nur etwa ein Zehntel von dem, was Wissenschaftlerinnen und Wissenschaftler früher gemessen haben. Das ändert unser Verständnis darüber, wie Sterne entstehen. Die neuen Erkenntnisse zeigen, niemand versteht den Weltraum vollständig. Es gibt immer noch Spannendes zu entdecken. Ein Mann aus Deutschland ist mit seinem Bobbycar einen Berg hinuntergefahren und hat dabei einen neuen Weltrekord aufgestellt. Mit unglaublichen 149,875 Kilometern pro Stunde. Der 34-jährige Marcel Paul ist auf einer Straße im Bundesland Tirol gefahren, die besonders steil bergab führt. Fast 150 Kilometer pro Stunde. Das ist natürlich extrem schnell für ein Bobbycar. Aber Achtung, das war kein wildes Herumfahren auf der Straße. Alles war gut geplant und erlaubt. Die Behörden haben die Genehmigung gegeben, die Polizei hat aufgepasst und es hat Absperrungen und Helfer vor Ort gegeben. Die Sicherheit war also an erster Stelle. Das ist beim Fahren immer wichtig. Marcel Paul trainiert auch regelmäßig und bereitet sich gut vor. Übrigens, er hat damit seinen eigenen Weltrekord von 130 km/h von vor 4 Jahren übertroffen. Im Sommer verbrauchen wir mehr Strom. Du denkst vielleicht, dass wir im Sommer weniger Strom verbrauchen, weil wir nicht heizen müssen und es lange hell ist. Aber das stimmt nur zum Teil. Tatsächlich verbrauchen die Menschen in Österreich im Sommer durchaus viel Strom, nur aus ganz anderen Gründen. Der Hauptgrund ist die Hitze selbst. Deine Eltern stellen vielleicht den Kühlschrank kälter ein, damit die Lebensmittel nicht verderben. Manche Menschen kaufen sich einen Ventilator oder eine Klimaanlage und die verbrauchen auch eine Menge Strom. In großen Büros und Einkaufszentren laufen die Klimaanlagen auch auf Hochtouren. Auch Freibäder und andere Freizeiteinrichtungen benötigen im Sommer mehr elektrische Energie. Besonders in extrem heißen Sommern wie heuer steigt der Stromverbrauch also deutlich an. Das ist wichtig zu wissen, denn es zeigt, wir alle können durch bewusstes Verhalten, zum Beispiel durch weniger Kühlen oder intelligentes Lüften, Strom sparen und damit die Umwelt schützen.
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6: Heute wird's richtig dreckig. Aber zuerst mal ein Hallo an alle vor den Lautsprechern. Schön, dass du wieder Radinos Werkstatt eingeschaltet hast. Du fragst dich sicher, warum es dreckig wird. Ganz einfach. Wir bauen heute unsere eigene Matschküche. Von Matsch steht zwar nicht in der Bauanleitung, aber ohne geht's ja nicht. Die Matschküche ist aber schon ein größeres Projekt. Dafür braucht man schon ein bisschen Zeit.
5: Ja, aber wir haben's ja nicht eilig. Wichtig ist, dass wir sorgfältig arbeiten und nichts überstürzen.
6: Und uns an die Bauanleitung halten. Und da steht auch, was wir zum Bauen brauchen. Eine Möbelpalette, zwei mittlere Obstkisten, jede Menge Schrauben und ein Hundenapf wird unser Waschbecken. Die komplette Liste gibt's wie immer in der Bauanleitung, zu finden auf der Mein Kinder Radio Webseite. Aber wir beginnen wie immer am Anfang. Los geht's!
5: Ja, der Anfang ist auf jeden Fall, dass wir mal alles zurechtlegen, was wir für die Matschküche brauchen. Es gibt ja nichts Blöderes, als wenn man mittendrin draufkommt, dass etwas fehlt und man deswegen nicht weitermachen kann. Für die zugeschnittenen Holzstücke fragt man am besten beim Holzzuschnitt im Baumarkt nach. Dann kann man sich daheim voll und ganz auf das Zusammenbauen konzentrieren.
6: Gut, dass wir das schon gemacht haben. Da können wir gleich mal mit dem Zusammenbauen beginnen. In der Bauanleitung steht, dass die Obstkisten die Füße sind. Ist das nicht ein bisschen nieder?
5: Ja, nicht, wenn man sie dreht und dann so aufstellt. Erstens haben wir dann eine perfekte Höhe und zweitens hat man dann gleich links und rechts ein Regal, wo man seine Sachen reingeben kann. Auf die beiden Obstkistenfüße wird dann die Arbeitsplatte, die wir beim Holzzuschnitt zuschneiden haben lassen, aufgesetzt und angeschraubt.
6: Das schaut ja schon mal gut aus.
5: Ja, das finde ich auch. Jetzt können wir schon mit der Stichsäge das Loch für die Spüle aussägen. Dazu zeichnen wir zuerst unser Loch an und bohren mit dem Holzbohrer ein 10 mm Loch hinein. So, das ist jetzt unser Startpunkt für die Stichsäge. Nach dem Ausschneiden müssen wir noch alle rauen Stellen glatt schleifen. Das ist wieder eine Aufgabe für dich, hätte ich gesagt.
6: Das weiß ich doch. Deswegen habe ich mir schon mal das Handpapier geschnappt. Und schön glatt schleifen.
5: Aber schau wirklich genau, dass nirgendwo mehr Splitter oder Späne wegstehen, woran man sich verletzen könnte.
6: Wird gemacht. Boah, das ist aber ganz schön anstrengend. Gibt's dafür nicht auch eine Maschine?
5: Sicher, aber wenn man mit der Hand arbeitet, dann wird das Ergebnis viel genauer. Es dauert zwar ein bisschen länger, aber ich bin mir sicher, du schaffst es.
6: Na gut, aber das nächste Mal schleifst dann wieder du. Immer schön abwechseln. Jetzt geht's aber weiter nach Plan. Ich bin schon gespannt, was mit der Palette passiert.
5: Ja, das war ein gutes Stichwort. Darum kümmern wir uns jetzt. An die Palette bringen wir die Konstruktionshölzer an. Die Konstruktionshölzer entsprechend der Skizze vorbohren und mit je drei Schrauben vorne und außen bündig auf den drei mittleren und den drei unteren Palettenklötzen verschrauben. Wer das jetzt nicht verstanden hat, kein Problem. In der Anleitung sieht man es dann ganz genau mit den Bildern.
6: Wenn man sieht, wo es hinkommt, dann ist es eigentlich gar nicht mehr so kompliziert.
5: Du hast recht. Eine gute Anleitung ist eigentlich schon die halbe Miete. Übrigens, mit diesen Konstruktionshölzern entstehen zwischen den Palettenklötzen Fächer für die verschiedensten Dinge.
6: Ah, du meinst doch wohl Matsch, oder?
5: Ja, wenn du der Meinung bist, dass da Matsch rein muss, okay. Aber zuerst bauen wir mal fertig. Die Palette schrauben wir jetzt mit unserem Tisch zusammen. So ergibt sich auch gleich eine Rückwand und die ganze Küche steht richtig stabil.
6: Jetzt haben wir ja schon fast alles von unserem Material verbaut. Es bleibt nur mehr dieses runde Holz übrig. Haben wir das vielleicht irgendwo vergessen?
5: Nein, nein, schau mal in der Bauanleitung. Da steht's doch. Diesen Rundstab montieren wir mit den Halterungen oben an die Palette. Dort kann man dann auch nochmal Küchenutensilien draufhängen. Und nein, ich meine nicht den Matsch.
6: Und jetzt Wassermarsch!
5: Stopp. Du willst ja sicher länger was von deiner Matschküche haben, oder? Damit sie auch lange hält, sollten wir vorher noch einen Holzschutz auftragen.
6: Das dauert ja noch ewig, bis ich damit spielen kann.
5: Ja, richtig, aber dann dafür länger.
6: Alles klar, na dann noch schnell anstreichen. und wer selber eine Matschküche baut, der kann uns gerne Fotos davon schicken. An radino@meinkinderradio.at.
5: Ja, da würden wir uns sehr freuen. Und ich finde es schön, dass du wieder mit dabei warst. Viel Spaß und bis zum nächsten Mal.
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0: Es ist ein wunderschöner Tag. Glühwürmchen, Marini und Stinkekäfer wandern gut gelaunt durch den Wald und atmen die frische Morgenluft. Es ist herrlich. Die Sonne scheint und keine Wolke ist am blauen Himmel zu sehen. Im Schatten einer großen, duftenden Blume legen sie schließlich eine Pause ein.
1: Das ist ein schönes Plätzchen. Freunde, hier machen wir Rast.
2: Oh, das wurde aber auch Zeit. Glühwürmchen, ich kann nicht mehr.
3: Das war klar. Unser Stinkekäfer macht mal wieder schlapp.
2: Ach nee, Marini. Du musst ja auch nicht die schweren Instrumente mit dir rumschleppen. Weißt du, was allein eine so große Trommel wiegt? Oh.
3: Nicht so laut. Mir fallen gleich meine Marienkäferpunkte ab.
2: Unser Marini muss ja nur eine kleine Blockflöte tragen.
3: Richtig. Klein, aber fein.
1: Marini, Stinkekäfer. Nun hört auf zu streiten. Lasst uns lieber ein schönes Liedchen anstimmen. Schließlich sind wir ja Musikanten.
2: Keine Lust. Ich hab Hunger.
3: Ah, Stinkekäfer hat immer Hunger.
2: Na und?
1: Du hast aber recht, Stinkekäfer. Wir haben heute tatsächlich noch nichts gegessen.
2: Genau. Mein Bauch ist so leer wie meine hohle Trommel.
1: Wartet. Hört ihr das?
3: Was ist denn da, Glühwürmchen?
1: In der Ferne rauscht ein Bach. Und da klappert doch eine Mühle, oder?
2: Das ist mein Magen, der knurrt. Das rumpelt und bumpelt. Oh, und ich glaube, ich muss gleich...
3: Stinkekäfer, nicht wieder pupsen.
1: Nein, das ist was anderes. Hört genau hin.
2: Ja, das ist wirklich ein rauschender Bach.
3: Und eine Mühle, die klappert. Klipp, klapp.
2: Das kann ich auch. Klipp, klapp. Klipp, klapp.
1: Und wo Mehl ist,
3: da wird Brot gebacken.
2: Ja, Brot.
3: Oh, jetzt bekomme ich auch Hunger.
1: Freunde, da müssen wir hin. Los, kommt alle mit.
2: Ja, auf zur klappernden Mühle am rauschenden Bach.
0: Und jetzt stehen die drei Freunde mit ihren leeren Bäuchen vor der Mühle. Schwer dreht sich das große Mühlenrad im rauschenden Bach. Und sie haben Glück. Der nette Müller schenkt Glühwürmchen und den Musikanten ein knuspriges Brot, süße Kekse und ein großes Stück leckeren Kuchen.
2: Genau das habe ich gebraucht. Knuspriges Brot.
4: Und Kuchen.
1: Lecker.
3: Und süße Kekse.
1: Freunde, wir sollten uns mit einem kleinen Liedchen bedanken.
3: Gute Idee, Glühwürmchen.
2: Ja, mit vollem Bauch kann ich auch wieder musizieren.
1: Also wie war das? Da klappert die Mühle?
3: Am rauschenden Bach.
2: Klipp, klapp.
1: Es klappt.

0: Was für ein schöner Frühlingstag. Die Sonne lacht, es ist warm und überall blühen die Blumen in den schönsten Farben. Ein wundervoller Duft weht über die Wiese. Nur einer scheint den schönen Tag zu verschlafen. Stinkekäfer.
1: Stinkekäfer, wach auf!
2: Ja, du verpasst sonst alles.
3: Was? Wo? Wer? Wieso weckt ihr mich?
2: Weil wir den Tag genießen wollen. Es ist Frühling.
1: Und wir wollen Lieder singen.
2: Richtig. Schließlich sind wir Glühwürmchen und die Musikanten.
3: Alles klar. Was singen wir? Ich hol schon mal meine Pauke.
1: Schön wäre mal wieder ein neues Lied.
3: Oh ja. Denken wir uns eins aus. Ich hab's. La la la la bum bum, la la la la bum bum, la la la la bum bum.
2: Oh, halt, Stinkekäfer, stopp! Das ist doch kein Lied.
3: Mir gefällt's.
1: Psst, hört ihr das?
2: Ja, das kommt von den Blumen dort vorn.
3: Was ist da nur, Glühwürmchen?
1: Ich hab keine Ahnung, Stinkekäfer. Aber gleich werden wir es wissen.
2: Da, die Blume scheint sich zu bewegen.
1: Aber was ist das? Ein kleiner Hut kommt zum Vorschein. Und ein Spazierstock.
2: Das ist eine Raupe.
3: Eine Raupe mit Hut und Stock?
4: Hallo und guten Tag. Wie geht es Ihnen?
3: Hä?
4: Mein Name ist Herr Raupe. Ich komme von weit, weit her. Und wie ich sehe, Sie sind Musikanten.
1: Ja, Herr Raupe. Guten Tag. Stimmt, wir sind Musikanten.
5: Glühwürmchen und die Musikanten.
1: Glühwürmchen bin ich. Mein Instrument ist die Ukulele.
4: Sehr erfreut.
2: Ich bin Marini und spiele Flöte.
4: Wie schön.
3: Und ich bin Stinkekäfer und ich spiele die Pauke.
4: Und mein Instrument sind die Blumen.
5: Die Blumen?
4: Ja, die Glockenblumen. Hört, hört, wie schön sie klingen, wenn man sie bewegt. Wunderbar, oder? Jede Blume klingt anders.
1: Das war aber eben eine schöne Melodie, die Sie gespielt haben. Wir sind nämlich auf der Suche nach einem neuen Lied.
4: Ja, yeah. Die Melodie, die habe ich mir selber ausgedacht. Ich habe nur noch keinen Text.
2: Keinen Text? Oh, das machen wir im Handumdrehen.
4: Immer wenn ich die Melodie meiner Glockenblumen höre, denke ich an den schönen Frühling.
1: Frühling? Das wäre doch dann mal ein Anfang.

0: Und welche Jahreszeit lieben Sie, Herr Raupe?
1: Tja, ich finde den Winter am schönsten.
0: Den Winter?
1: Ich sag auch warum.

0: Es gibt noch einen Grund für mich als Raupe.
1: Ja?
0: Denn nach die kalte Winter werde ich erwachen. Als wunderschöne Schmetterling.
1: Schön.
2: Oh ja, ein Schmetterling.
3: Und jetzt singen wir noch mal.
2: Ja.

0: Marini, Stinkekäfer. Hört ihr das?
1: Was denn, Glühwürmchen?
0: Na, da aus dem Wald.
2: Stimmt, ich höre Kuckuck.
1: Du hast doch einen Vogel, Marini.
2: Oh, bitte was?
0: Genau, der Kuckuck ist ein Vogel. Und der singt gern jetzt im Frühling.
1: Ich sing auch gern im Frühling. Los, lasst uns unsere Instrumente holen.
2: Genau, denn wir sind ja Musikanten. Glühwürmchen und die Musikanten.
3: Was gibt es Schöneres, als im Frühling auf einer bunten Blumenwiese zu musizieren? Glühwürmchen legt sofort los und spielt eine schöne Melodie auf seiner Ukulele. Marini ist zuständig für die hohen Töne. Am liebsten spielt der kleine Marienkäfer auf der Flöte. Und dann stimmt Stinkekäfer mit ein. Sein Instrument ist die tiefe Pauke.
1: Guckt mal, Freunde, mit meiner Pauke kann ich auch den Ruf des Kuckucks nachmachen. Kuckuck.
2: Ah, so ein Quatsch, Stinkekäfer. Mit der Pauke vertreibst du höchstens den Kuckuck. Mit meiner Flöte geht das viel besser.
0: Ja, das klingt sehr schön. Ich glaube, die Vögel sind auch gute Musikanten. Hört nur, wie die Amsel singt. Keine Melodie gleich

0: Und habt ihr das eben gehört?
1: Ja, Glühwürmchen. Das kann ich auch spielen.
2: Vielleicht können wir die Melodie irgendwann einmal gebrauchen.
1: Warum singen wir da nicht einfach mit? Zusammen mit dem Kuckuck.
3: Gute Idee, Marini.
0: Ja, wir musizieren mit den Vögeln. Ich habe auch schon eine Idee. Hört auf den Kuckuck.
1: Kuckuck, Kuckuck.
2: Kuckuck,
3: Kuckuck,
2: Kuckuck,
3: Kuckuck. Kuckuck,
2: Kuckuck,
3: ruft aus dem Wald.
0: So klingt es gut, Marini.
3: Dann lasst uns singen.

0: ungefähr ein Gewitter. Glühwürmchen und die Musikanten waren froh, dass sie noch rechtzeitig einen Unterschlupf fanden. Es donnerte und blitzte. Und als es plötzlich immer dunkler wurde, hatten die drei Freunde noch mehr Angst.
1: Oh, hoffentlich hört das bald auf, Glühwürmchen.
2: Ja, Marini, aber ich glaube, das Gewitter zieht langsam wieder weg.
3: Aber Angst habe ich trotzdem, besonders wenn es dunkel ist.
1: Ich eigentlich auch, Stinkekäfer.
2: Naja, dagegen kann ich aber was machen.
3: Stimmt, du bist ja ein Glühwürmchen.
1: Und kannst leuchten.
2: Ja, wartet, ich muss mich konzentrieren.
3: Ja?
1: Da, es wird hell.
2: So, jetzt.
1: Danke, Glühwürmchen.
3: Schön, aber Angst hatte ich trotzdem.
1: Es soll ja Gespenster geben.
3: Und Geister.
1: Trolle und Kobolde.
3: Und den Butzemann.
4: Den Butzemann?
2: Ach was, sowas ist doch alles ausgedacht.
3: Ja?
2: Es gibt keine Trolle, Kobolde oder Butzemänner.
1: Und wenn doch?
2: Dann lacht man sie einfach aus.
3: Das hilft.
2: Ja, und singt dazu ein fröhliches Lied.
1: Was für ein Lied?
2: Na, zum Beispiel eins über den Butzemann. Nur, dass er in dem Lied nicht gemein und unheimlich ist, sondern lieb und nett.
3: Eine super Idee.
1: Stimmt, damit vertreibt man ihn.
2: Ich wüsste auch schon ein Lied. Danach kann man sogar tanzen.
3: Sehr gut.
2: Denn tanzen mögen Butzemänner noch weniger. Und in dem Lied hat er auch noch Geschenke mit.
1: Oh, Geschenke? Was für Geschenke?
2: Lass dich überraschen. In seinem Säckchen. Das wirft er hinter sich und tanzt im Haus herum.
3: Wiederbumm.
2: Dann lasst uns singen. 1,

0: gut.
1: Jetzt ist die Angst weg.
2: Und der Butzemann auch.
1: La la la la la la la la la. Li li li li li li li li li. La la la la la la la.
0: Sag mal, Stinkekäfer, was machst du denn da?
1: Hört man doch. Ich singe mich ein. Ich muss meine schöne Stimme trainieren.
0: Schöne Stimme? Das ist eine schöne Stimme. La la la la la la la la la. La.
1: Nicht schlecht, aber meine Stimme ist besser. Außerdem kann ich viel tiefer singen. La la la la la la la la la la la la la la la.
0: Und ich höher. La.
1: Trotzdem singe ich besser.
0: Nein, ich.
1: Nein, ich.
0: Ich.
1: Nein, ich.
0: Nein, ich.
1: Marini, ich.
0: Ich, Stinky.
1: Hör doch mal. La la la la la.
0: Nein.
1: Nein,
0: la la la la la.
1: Nein, ich.
0: La.
1: Marini, nein, ich haue auf die Pauke.
0: Nein, ich singe besser.
1: La la la la la la la.
3: So ging das schon den ganzen Morgen. Stinkekäfer und Marini konnten sich nicht einigen, wer denn wohl der bessere Sänger war. Und dabei wurden sie immer lauter, sodass die Vögel im Wald reißaus nahmen. Schließlich unterbrach Glühwürmchen den Gesangswettbewerb. Er mag es nicht, wenn zwei sich streiten.
2: Stinkekäfer Marini, nun hört schon auf mit der Streiterei.
1: Aber ich kann doch besser singen.
0: Nein, ich. Hör doch mal. La la la la la
1: la la la la la la.
2: Schluss damit. Das ist ja bei euch fast so wie der Streit zwischen dem Kuckuck und dem Esel.
1: Der Kuckuck und der Esel?
2: Ja, die hatten auch einen Streit.
0: Und warum?
2: Na, wie bei euch. Wer wohl am besten sänge.
1: Ein Kuckuck kann doch gar nicht schön singen. Der macht immer nur Kuckuck, Kuckuck.
0: Und der Esel auch nicht. Der kann nur
2: Das ist ja das Lustige daran. Da streiten sich zwei, die kaum singen können. Der eine kann nur Kuckuck und der andere
1: Stimmt, wirklich zwei Dummköpfe.
2: Eben richtige Esel.
0: Und wie ist die Geschichte mit dem Kuckuck und dem Esel ausgegangen?
1: Ja, erzähl mal, Glühwürmchen.
2: Die haben sich wieder vertragen.
0: Vertragen? Und wie?
2: Weil sie am Ende zusammengesungen haben. Das nennt man Duett.
1: Du was?
2: Ein Duett. Das ist, wenn zwei Stimmen zusammen ein Lied singen.
1: Marini, das hört sich gut an. Das könnten wir auch einmal machen.
0: Stimmt, Stinkekäfer. Achtung, eins, zwei, drei.
1: La la la la la la la la.
2: Seht ihr? Klingt doch wunderbar.
0: Ja.
1: Das ist wirklich eine gute Geschichte mit dem Kuckuck und dem Esel.
0: Finde ich auch. Da könnte man eigentlich ein schönes Lied draus machen.
2: Eine tolle Idee, Marini. Ein Lied, das die Geschichte von dem Kuckuck und dem Esel erzählt.
0: Und wir sind Musikanten. Wir erzählen sie nicht, wir singen sie.
1: Gut gesagt, Marini.
2: Und ich habe auch schon eine schöne Melodie. Aufgepasst. Ich fange an. Der Kuckuck.

0: Für Glühwürmchen und die Musikanten geht ein langer Tag zu Ende. Es ist bereits dunkel geworden. Müde legen sie sich am Rand des Waldes zur Ruhe. Das duftende Gras ist warm und weich und über ihnen funkeln bereits die ersten Sterne. Der Mond ist aufgegangen.
1: Ach, Freunde, das war wieder ein schöner Tag.
2: Ja, und ganz schön anstrengend, Glühwürmchen. Meine große Pauke ist so schwer.
3: Das stimmt. Vom vielen Musizieren tun mir die Finger weh. Und die Füße.
1: Mir auch, Marini. Als Musikant muss man eben viel laufen.
2: Wie dunkel es schon ist.
3: Hast du etwa Angst, Stinkekäfer?
2: Ich? Angst? Quatsch, Marini. Ich doch nicht.
1: Jeder hat in der Dunkelheit Angst. Das ist doch ganz normal.
2: Ach so? Na gut, also ein bisschen Angst vielleicht.
3: Und ich ein großes bisschen.
2: So dunkel ist es hier.
3: Ja, richtig dunkel.
1: Freunde, ich habe eine Idee.
3: Ja? Ja?
1: Ich bin noch ein Glühwürmchen.
3: Stimmt.
1: Und das Tolle an einem Glühwürmchen ist, dass ich im Dunkeln leuchten kann.
2: Ja klar, du hast eine eingebaute Taschenlampe.
3: Weil du ein Glühwürmchen bist.
1: Richtig. Und wenn ich die zum Leuchten bringe,
3: dann haben wir weniger Angst.
1: Genauso ist es, Marini.
2: Worauf wartest du noch, Glühbirne?
1: Moment, ich muss mich konzentrieren.
3: Und?
1: Gleich hab ich's.
2: Da, der Glühstrom fängt an zu leuchten.
3: Und wie? Wunderschön.
2: Herrlich. Keine Dunkelheit, keine Angst. Also, wenn ich welche hätte.
3: Du bist fast so hell wie der Mond.
1: Ja, gerade ist er aufgegangen.
3: Und man sieht die goldenen Sterne am Himmel.
2: Schön.
1: Und der Wald hinter uns, so dunkel.
2: Schwarz wie die Nacht.
3: Und seht, wie der weiße Nebel vor uns aus den Wiesen steigt.
2: Wunderbar.
1: Freunde, das wäre doch ein schönes Abendlied.
3: Ja, ein Lied. Ein Lied für die Nacht.
2: Und zum Einschlafen.
3: Schließlich sind wir Musikanten.
2: Ja, Glühwürmchen und die Musikanten.
1: Also, wie war das eben? Der Mond ist aufgegangen.
3: Und die goldenen Sterne prangen.
2: Ja, da oben am Himmel, hell und klar.

0: Marini.
1: Das war ein schönes Lied, Marini.
2: Ja, ein Lied zum Frohwerden.
3: Und zum Wachwerden. Ich hoffe, dein Bruder ist jetzt auch wach geworden, Stinkekäfer.
1: Das hoffe ich auch, Glühwürmchen. Der Jakob schläft immer so tief und fest.
4: An diesem Tag wollten Glühwürmchen und die Musikanten den Bruder von Stinkekäfer besuchen. Dieser hieß Jakob und wohnte in einem kleinen Haus direkt neben der Kirche. Doch die Tür war verschlossen und die drei Freunde riefen zum Fenster hinauf.
1: Jakob!
5: Jakob!
2: Jakob!
1: Nun wach doch endlich auf!
2: Ja, dein Bruder ist da, der Stinkekäfer!
1: Jakob! Schläfst du noch?
3: Es ist doch schon so spät.
2: Hörst du nicht die Glocken?
1: Ja, die machen Ding, Dang, Dong. Da muss man doch aufwachen.
3: Der schläft einfach tief und fest.
2: Man müsste ihm ein Eimer Wasser über den Kopf gießen.
1: Da reicht nicht mal eine ganze Badewanne.
3: Ja, aber Freunde, vielleicht wird er mit einem kleinen Liedchen wach. So ein Liedchen wie eben.
1: Ein Lied für meinen Bruder Jakob?
2: Mhm. Warum nicht? Eine gute Idee.
3: Alles klar, Stinkekäfer fängt an. Und schön laut.
1: Prost.

0: Tür geht auf.
1: Ding, dong, dong.
2: Hey, Stinkekäfer, dein Bruder ist wach.
0: Ja, endlich.
3: Hallo, Jakob.
1: Na, ihr macht ja vielleicht einen Krach da unten.
3: Krach? Das ist Musik.
0: Komm doch runter und sing mit.
1: Na schön, warum eigentlich nicht? Wartet kurz.
2: Sehr gut. Bei den Musikanten können alle mitsingen.
1: So, da bin ich.
2: Also, Jakob, wir singen einen Kanon.
1: Ein was singt ihr?
0: Einen Kanon. Es ist ganz einfach. Mach einfach mit.
3: Und ich fang an.

0: Na, das hat ja wirklich Spaß gemacht.
1: Sag ich doch.
0: Und wach bin ich jetzt auch. Oh, aber ich glaube, ich leg mich jetzt wieder ins Bettchen.

0: Welch ein schöner Tag. Gut gelaunt wandern Glühwürmchen, Marini und Stinkekäfer über eine bunte Blumenwiese. Es duftet so schön, dass ihnen das Wandern noch leichter fällt. So ist das Leben der Musikanten. Sie wandern von einem Ort zum anderen.
1: Links 2, 3, 4, links 2, 3, 4, links 2, 3, 4.
2: Stinkekäfer, nicht so schnell!
1: Das ist doch nicht schnell, Marini. Ich kann noch viel schneller. Links 2, 3, 4,
3: links 2, 3, 4. Hey, wir kommen ganz aus dem Takt beim Wandern.
2: Siehst du, Stinkekäfer, Glühwürmchen kommt aus dem Takt.
1: Na schön.
3: Aber Stinkekäfer hat recht. Mit einem Lied auf den Lippen fällt das Wandern viel leichter.
1: Sag ich doch, Glühwürmchen.
3: Es sind ja nicht nur die Musikanten, die viel wandern müssen.
2: So? Wer denn noch?
3: Na, zum Beispiel die fleißigen Handwerker.
1: Stimmt, die müssen immer dahin, wo sie gerade gebraucht werden.
3: Oder die Müllergesellen.
1: Richtig, der Müller.
2: So wie bei uns. Wir müssen auch immer dahin, wo man Musikanten hören will.
1: Also überall hin.
3: Aber das Wandern macht ja auch Spaß, oder?
2: Ja, heute habe ich richtig Lust zum Wandern.
1: Lust? Du musst ja auch nicht die schwere Pauke tragen.
2: Genau, ich habe nur meine kleine Flöte.
1: Und immer wenn ich bergauf gehen muss, dann muss ich... Oh.
2: Bitte nicht jetzt, Stinkekäfer!
1: Oh, ich kann nichts dafür, Marini!
3: Stinkekäfer, Marini, dann wäre es doch mal Zeit, dass wir ein richtiges Wanderlied singen.
1: Ja, schließlich sind wir
4: Glühwürmchen und die Musikanten.
1: Links 2, 3, 4, links 2, 3, 4.
2: Oh nein, nicht schon wieder so laut!
3: Ein Lied, das erzählt, wer noch so alles wandert.
2: Ja, zum Beispiel der Müller.
3: Richtig. Und seht ihr den kleinen Bach neben uns?
1: Stimmt, da wandert das Wasser von der Quelle bis ins Meer.
2: Alles bewegt und dreht sich. Selbst die Räder an einem Wagen.
1: Oder die Steine im Rhein.
3: Ein feiner Reim. Lasst uns eine Melodie ausdenken.
2: Ach, das mach ich.
3: Gut, Marini.
1: Oh, das klingt sehr gut. Da mach ich doch gleich mit.
3: Wunderbar. Dazu kann man gut wandern.
1: Ja, das macht Lust und Laune.
2: Lust auf Wandern.
3: Und man geht im Takt. Los, wir singen alle zusammen.

0: uns doch eine Pause machen.
1: Oh, jetzt schon, Stinkekäfer?
0: Ja, Marini. Wandern und musizieren ist zwar schön, aber auch schön anstrengend.
2: Na gut, machen wir hier Rast.
0: Ach, na endlich.
3: Uff. Schon den ganzen Morgen waren Glühwürmchen und die Musikanten unterwegs und sangen vergnügt ihre Lieder. Erschöpft legte Stinkekäfer seine schwere Pauke ab. Jetzt erst bemerkten die drei Freunde, dass sie sich inmitten einer Schafherde befanden, die langsam an ihnen vorbeizog.
1: Nanu, wo kommen die ganzen Schafe her? Und wo wollen die hin?
2: Das weiß nur der Schäfer.
0: Können Schafe eigentlich singen?
1: Frag sie doch mal, Stinkekäfer.
0: Hey, Schafe, könnt ihr singen?
2: Hört mal, ich kann ein Schaf nachmachen.
0: Mäh.
4: Mäh.
0: Mäh.
4: Mäh.
1: Stinkekäfer, jetzt hast du die Antwort zu deinem Rätsel, ob Schafe singen können.
0: Anscheinend nicht. Aber ich liebe Rätsel.
2: Kennst du denn eins, Stinkekäfer?
0: Ich könnte ja mal eins singen.
1: So ein Quatsch. Ein Rätsel kann man doch nicht singen.
2: Stimmt, Marini.
0: Dann hört mal gut zu. Um was handelt es sich hier? Ein Männlein steht im Walde ganz still und stumm. Es hat von lauter Purpur ein Mäntlein um. Sagt, wer mag das Männlein sein, das da steht im Wald allein mit dem purpurroten Mäntelein. Na, was ist das?
2: Das Männlein steht im Wald.
1: Und ist still und stumm.
2: Und hat ein rotes Mäntelein um.
0: Richtig.
1: Ah, na klar, das kann nur ein Pilz sein. Und er ist rot. Ein roter Fliegenpilz.
2: Ja.
0: Nicht ganz, denn das Lied hat noch eine zweite Strophe.
1: Oh, ich hab's geahnt.
0: Achtung, das Männlein steht im Walde auf einem Bein und hat auf seinem Haupte Schwarzkäppelein. Sagt, wer mag das Männlein sein, das da steht im Wald allein mit dem kleinen schwarzen Käppelein. Na, und jetzt?
1: Es steht auf einem Bein, wie ein Pilz, sag ich doch.
2: Ja, aber jetzt hat es auf dem Kopf auch noch eine schwarze Kappe.
1: Hä?
0: Nicht leicht, mein Rätsel, oder?
2: Nun sag schon, Stinkekäfer. Wir kommen nicht drauf.
1: Ja, wer ist das rätselhafte Männlein im Wald?
0: Na gut, aber wenn ich es verrate, dann singen wir einmal gemeinsam, oder?
1: Abgemacht.
2: Ist auch ein schönes Lied.
0: Also, das Männlein dort auf einem Bein mit seinem roten Mäntelein und seinem schwarzen Käppelein kann nur die Hagebutte sein.
2: Na klar, eine Hagebutte. Sie ist rot.
1: Und obendrauf hat sie eine schwarze Kappe.
0: Ja, ein schönes Rätsel, oder?
2: Ja.
0: Und jetzt wird gesungen. Ein

0: Den ganzen langen Tag hatten Glühwürmchen, Marini und Stinkekäfer für ihren großen Auftritt geübt. Denn die drei Musikanten durften am nächsten Morgen bei einem Bauernfest ihre Lieder singen. Aufgeregt gingen sie zu Bett. Doch ihr Nachtlager war alles andere als gemütlich. Sie mussten im Stall schlafen.
1: Also, ich weiß nicht, ob ich bei dem Krach ein Auge zubekomme.
2: Ja, die Kühe sind lauter als dein Schnarchen, Stinkekäfer.
1: Für mein Schnarchen kann ich nichts, Marini.
2: Und Hauptsache, du pupst nicht wieder.
1: Oh, dieser Krach.
3: Macht es wie ich.
2: Wie machst du was, Glühwürmchen?
3: Ich steck mir die Finger in die Ohren.
1: Oh, das probiere ich jetzt auch. Ich höre die Kühe immer noch.
2: Ich auch.
1: Moment, was ist das?
3: Das kommt von der Gänsewiese.
2: Da ist was passiert.
3: Los, kommt mit.
1: Wartet, nicht so schnell.
2: Nun seht euch das an.
3: Ein Fuchs und der will sich eine Gans schnappen.
1: Na warte. Hey, Fuchs, lass sofort die Gans wieder los.
2: Ja, aber ein bisschen plötzlich.
4: Was? Wo kommt ihr denn plötzlich her? Wer seid ihr?
3: Wir sind Glühwürmchen.
5: Und die Musikanten.
3: Und das mit der Gans kannst du vergessen.
2: Ja, denn die wird nicht gegessen.
4: Aber ich habe Hunger.
2: Gestohlen hast du sie.
4: Naja, ich bin ein Fuchs.
1: Ein gemeiner Dieb bist du.
2: Gänse stehlen ist verboten.
3: Los, gib sie wieder her.
4: Aber nein, ich will doch nur...
1: Sonst wird dich nämlich der Jäger holen.
2: Mit dem Schießgewehr.
4: Was? Der Jäger? Oh, bitte nicht.
1: Oh, doch.
4: Aber nun sag doch, was habe ich Schlimmes gemacht?
6: Fuchs, du hast die Gans gestohlen.
2: Gib sie wieder her.
4: Oh, ja.
5: Gib sie wieder her.
1: Sonst wird dich der Jäger holen mit dem Schießgewehr.
5: Sonst wird dich der Jäger holen mit dem Schießgewehr.
6: Fuchs, du hast die

0: machen. Nur bitte keinen Jäger. Eine Maus ist auch gut.
1: Oder ein Apfel.
2: Oder ein Brötchen.
3: Ja, lecker. Ein Brötchen mit Gans.
1: Was?
2: Hä?
3: Mit ganz viel Marmelade.
4: Marmelade.

0: An diesem Tag waren Glühwürmchen und die Musikanten sehr aufgeregt. Denn die drei hatten eine Einladung für eine Hochzeit bekommen. Und es war nicht irgendeine Hochzeit. Es war eine Vogelhochzeit. Genau heute fand sie statt. Auf einer schönen Wiese direkt am See. Jeder im Wald wusste es. Heute heirateten Drossel und Amsel. Und die drei Musikanten waren dort eingeladen, um zu musizieren.
1: Stinkekäfer, Marini, schneller! Sonst kommen wir noch zu spät zur Hochzeit.
2: Ich kann nicht schneller. Ich muss doch meine große Trommel tragen.
3: Dann hättest du dir ein anderes Instrument aussuchen sollen, Stinkekäfer. So eins wie meine kleine Flöte.
1: Hört auf damit und lauft lieber schneller.
2: Da, wir sind da. Dort vorne ist schon der See.
3: Und es sind schon so viele Gäste da. Lauter Vögel aus dem Wald.
1: Ist ja auch eine Vogelhochzeit.
3: Alles ist so schön geschmückt.
2: Ja, und lauter Blumen.
3: Und das Hochzeitspaar sieht so schön aus.
2: Aber es sind so viele Gäste. Oh je, vor so vielen haben wir noch nie gespielt, Glühwürmchen.
1: Stimmt, das wird ein richtig großes Konzert.
3: Oh ja, und wir stehen auf der Bühne.
2: Aber so viele Gäste.
3: Hast du etwa Lampenfieber, Stinkekäfer?
2: Lampenfieber?
3: Ja, Angst vor dem Auftritt, wenn die Lichter angehen.
2: Naja, ein bisschen schon. Was ist, wenn ich den Text für das Lied vergesse?
1: Ach was, dann denken wir uns schnell einen neuen Text aus.
2: Worüber sollen wir eigentlich singen, Glühwürmchen?
3: Stimmt, worüber?
1: Na, wie wär's, wenn wir ein Lied über die ganzen Hochzeitsgäste singen?
3: Du meinst ein Lied über die ganzen komischen Vögel hier?
2: Das sind eine ganze Menge komische Vögel.
1: Dann haben wir auch eine Menge zu singen.
3: Gute Idee. Wir könnten uns über die lustig machen.
2: Und wenn sie das dann nicht lustig finden?
1: Egal, fangen wir an. Los, jetzt geht's auf die Bühne.
2: Oh je, jetzt fängt das Lampenfieber an.
3: Bei mir auch, Stinkekäfer.
1: Liebe Freunde, liebe Gäste der Vogelhochzeit, liebes Brautpaar. Wir sind Glühwürmchen und die Musikanten und wollen euch ein schönes Lied singen.
2: Jetzt geht's gleich los. Instrumente klar machen.
3: Ja.
1: Achtung und schön laut, ja? 1, 2, 3, 4. Ein Vogel wollte.

0: noch was ein.
1: Ja, die Finken, die holen mir was zu trinken.
2: Ja, das ist gut.
3: Wieder la la, wieder la la la la.
2: Ich auch doch. Warte.
4: Das Drosselein, das Drosselein, das führt die Braut ins Kämmerlein.
3: Wieder la la, wieder la la la la.
5: Der Storch, der Storch. Was reimt sich auf Storch, Freunde?
2: Horcht.
5: Sehr gut. Der Storch, der an der Türe horcht.
3: Fidalalala, fidalalala,
2: fidalalala. Oh je, das fand der Storch gar nicht lustig.
5: Oh ja, dann lasst uns lieber Schluss machen. Die Vogelhochzeit ist nun aus, die Vögel fliegen all nach aus.
3: Fidalalala, fidalalala, fidalalala.
1: Ja, schnell Feierabend.

0: Dankeschön, Freunde. Feiert noch schön und vergesst nicht, uns bei der nächsten Hochzeit wieder einzuladen. Denn wir sind
1: Glühwürmchen und die Musikanten.
2: Tschüss.
3: Feierabend.

und wieder ging ein langer Tag zu Ende. Müde ließen sich Glühwürmchen und die Musikanten ins weiche Gras fallen und legten ihre Instrumente beiseite. So vieles hatten sie bei ihren Wanderungen erlebt und gesehen. Über ihnen funkelten die Sterne und am Himmel leuchtete schon hell der Mond.

0: Da, sieh mal, Glühwürmchen, du leuchtest ja schon wieder.
1: Ah, wie schön.
2: Oh ja, ihr habt recht, Freunde. Es ist ja auch schon dunkel und ganz schön spät.
0: Darum bin ich so müde. Und dann die schwere Pauke.
1: Ach, und ich mit meiner Flöte.
0: Ha, die trage ich mit einem Finger.
2: Ich glaube, für heute haben wir genug musiziert. Wisst ihr noch, was wir alles erlebt haben?
0: Oh ja, darüber könnte man ein ganzes Buch schreiben.
3: Oder zwei.
0: Oder drei.
2: Erinnert ihr euch noch, als wir den Fuchs getroffen haben?
1: Ja, der gemeine Dieb wollte die Gans stehlen.
0: Zum Glück kamen wir und haben ihn verscheucht.
2: So wie den Biber Butzemann.
1: Naja, zu uns war er ja nett.
2: Und dann war da noch das Männlein im Walde.
1: Genau. Zuerst dachte ich, es wäre ein Fliegenpilz, der da steht.
0: Doch dann war es eine Hagebutte.
2: Ja, ein schönes Rätsel. Auch deinen Bruder Jakob haben wir wachbekommen, Stinkekäfer.
0: Oh ja, der schläft immer gern. Jakob hört nicht einmal die Glocken.
1: Und erinnert ihr euch noch an den netten Müller bei der Mühle am rauschenden Bach?
0: Na klar, Marini. Der hat uns Brot und Kuchen geschenkt. Lecker. Ich bekomme schon wieder Hunger.
2: Und sogar auf einer Hochzeit waren wir. Einer Vogelhochzeit.
1: Aber Streit gab es auch.
0: Richtig. Zwischen dem Kuckuck und dem Esel.
1: Jeder dachte, er wäre der beste Sänger.
0: Genau. Aber das bin ja wohl ein...
2: Nun fangt ihr nicht auch noch an zu streiten. Wir wollen doch bald ins Bett gehen. Und das sollte man nicht im Streit machen.
0: Stimmt, Glühwürmchen. Ich denk schnell an was Schönes.
1: Ich auch. An eine schöne, große, rote Blume.
0: Und ich denk an einen schönen, großen, bunten Kuchen.
2: Das ist gut. Denn dann träumt man auch davon. Man träumt immer das Letzte, an das man gedacht hat.
0: Dann denke ich gleich an zwei schöne, große Kuchen.
1: Hört mal, die Vögel sind auch schon schlafen gegangen.
2: Und das sollten wir auch tun, denn die Welt ist still geworden.
1: Und aus den Wiesen steigt der weiße Nebel.
0: Wunderbar.
2: Freunde, dann ist es Zeit für unser Gute-Nacht-Lied.
0: Ja, das ist es.
1: Hm.

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0: Ich freue mich schon auf das nächste Abenteuer auf mein Kinderradio. Yeah! Dinotastische Geschichten und dinotastische Musik. Schönen Vormittag. Ich darf dich aus meinem Kinderzimmer begrüßen. Meine Geschwister sind in der Schule oder im Kindergarten. Meine Mama ist mit der restlichen Familie einkaufen. Und ich mach mir jetzt mal einen dino-starken Vormittag.
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0: Oh yeah.
2: Mana.

Das ist der Vormittag bei uns auf mein Kinderradio. Schön, dass du uns besuchst. Zu Hause bei Radino. Wir haben wieder eine Menge für dich vorbereitet. Viel Spaß!

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1: Heute habe ich ein kleines Experiment für dich. Alles, was du dazu brauchst, ist eine Kartoffel, einen Nagel, Kopfhörer und ein Geldstück aus Kupfer, also eine 1-Cent-Münze. Lass dir von deiner Mama oder deinem Papa die Kartoffel halbieren und steck den Nagel und die Münze in die Innenseite der Kartoffel. Schau aber darauf, dass das Ende der Kopfhörer, also der Stecker, noch dazwischen passt. Der Stecker hat 3 Ringe und sowohl der Nagel als auch die Münze müssen jeweils einen Ring berühren. Da braucht man ein bisschen Geduld, bis das klappt. Jetzt steck dir die Kopfhörer ins Ohr. Und was hörst du? Ja, jetzt hörst du ein Knistern und dieses Knistern ist Strom. Doch wie bitte kommt Strom in die Kartoffel? Durch die beiden verschiedenen Metalle und den Saft der Kartoffel beginnt eine chemische Reaktion und diese bringt winzige Teilchen, die sogenannten Elektronen, in Bewegung. Durch den Stecker des Kopfhörers wird der Stromkreis geschlossen und du kannst den Strom hören. Ich bin der David und ich wünsche dir viel Spaß beim Experimentieren.
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Das ist mein Kinderradio am Wochenende. Schön, dass du da bist. Am Wochenende, da soll man sich ja einmal ausrasten. Manche Erwachsenen fahren dafür zum Beispiel in eine Therme und lassen es sich dort richtig gut gehen. Wellness-Wochenende heißt das dann. Aber sowas kannst du eigentlich auch ganz toll zu Hause machen. Mit deinen Geschwistern zum Beispiel, deinen Freunden oder auch mit deinen Eltern. Da gibt's so viele Möglichkeiten. Du kannst zum Beispiel einmal in Milch und Honig baden. Einfach einen Liter Milch mit etwas Honig aufwärmen und ins Badewasser reingießen. Oder du probierst einmal eine Badebombe oder Badekonfekt aus. Das gibt's ja überall zu kaufen und es sprudelt dann und duftet. Oder du machst einfach ein Fußbad mit ein bisschen Olivenöl und lässt dir dann danach die Füße massieren. Du kannst auch einen Fruchtcocktail machen, indem du frisches Obst presst und pürierst, dann noch hübsch dekorieren und servieren. Und zum Abschluss legst du dich gemütlich im Bademantel aufs Bett, gibst dir zwei frische Gurkenscheiben auf die geschlossenen Augen und hörst dir eine Geschichte an. Vielleicht hast du ja aber auch ganz andere Ideen für so ein Wellness-Wochenende. Probier's einfach aus, du wirst sehen, es macht irrsinnigen Spaß und es wird ein ganz schöner Tag für alle. Und die passende Musik zum Entspannen und Spaß haben, die gibt's von uns.

0: Oh, oh, ja dann? Dann starten wir doch jetzt gleich ein Märchen.
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2: Schneewittchen. Es war einmal mitten im Winter. Da saß eine Königin am Fenster und nähte. Sie stach sich in den Finger und 3 Blutstropfen fielen in den Schnee. Da dachte sie, hätt ich doch ein Kind, so weiß wie Schnee, so rot wie Blut, so schwarz wie Ebenholz. Bald darauf bekam sie ein Töchterchen. Das war so weiß wie Schnee, so rot wie Blut und so schwarz wie Ebenholz. Es hieß Schneewittchen. Die Königin starb, und nach einem Jahr nahm der König eine andere Frau. Wenn sie ihren Spiegel fragte, wer die Schönste wäre, antwortete er, »Frau Königin, ihr seid die Schönste im ganzen Land.« Da war sie zufrieden. Schneewittchen aber wuchs heran und wurde viel schöner als sie. Die Königin wurde grün und gelb vor Neid. Sie rief den Jäger und befahl, »Bring das Kind in den Wald, ich will es nicht mehr sehen.« Der Jäger gehorchte. Als er es töten wollte, weinte Schneewittchen sehr. Da hatte der Jäger Mitleid und ließ Schneewittchen laufen. Nun war das arme Mädchen mutterseelenallein in dem großen Wald. Schneewittchen irrte im Wald umher, bis es Abend wurde. Da sah es ein kleines Häuschen. Es ging hinein, um sich auszuruhen. In dem Häuschen war alles sehr klein. Da stand ein gedecktes Tischlein mit 7 kleinen Tellern, 7 Löffelchen, 7 Messerchen, 7 Gäbelchen und 7 Becherchen. 7 Bettchen waren nebeneinander aufgestellt. Schneewittchen war hungrig und durstig. Es aß von jedem Tellerchen und trank aus jedem Becherchen. Und weil es müde war, wollte es sich schlafen legen. Das eine Bettchen war zu lang, das andere zu kurz, bis endlich das 7. recht war. Da hineinlegte es sich und schlief ein.

Als die 7 Zwerge nach Hause kamen, sahen sie, dass jemand da gewesen war. Sie riefen, »Wer hat auf meinem Stühlchen gesessen? Wer hat von meinem Tellerchen gegessen? Wer hat von meinem Brötchen genommen? Wer hat von meinem Gemüse gegessen? Wer hat mit meinem Gäbelchen gestochen? Wer hat mit meinem Messerchen geschnitten? Wer hat aus meinem Becherchen getrunken?« Dann entdeckten sie Schneewittchen. Als Schneewittchen beim Erwachen die freundlichen Zwerge sah, erzählte es ihnen seine Geschichte. Und Schneewittchen blieb bei den Zwergen. Die böse Königin erschrak sehr, als ihr der Spiegel eines Tages antwortete, »Frau Königin, ihr seid die Schönste hier, aber Schneewittchen hinter den Bergen bei den 7 Zwergen ist 1000-mal schöner als ihr.« Sie überlegte wieder, wie sie Schneewittchen umbringen könnte. Als Krämerin verkleidet, pochte sie an die Tür der Zwerge und bot bunte Bänder an. Das arglose Mädchen öffnete ihr und ließ sich von der Alten das Mieder mit dem neuen Band so fest schnüren, dass ihm der Atem wegblieb und es wie tot umfiel. »Nun bist du die Schönste gewesen«, sprach die böse Königin und lief davon. Wie erschraken die 7 Zwerge, als sie nach Hause kamen und Schneewittchen auf der Erde liegen sahen. Als sie entdeckten, dass es zu fest geschnürt war, schnitten sie das Band entzwei. Da fing Schneewittchen wieder an zu atmen. Als die Zwerge hörten, was geschehen war, sagten sie, »Die alte Krämerin war niemand anderes als die böse Königin. Hüte dich und lass niemanden herein, wenn wir nicht bei dir sind.« Dem bösen Weib aber antwortete der Spiegel wieder, »Frau Königin, ihr seid die Schönste hier, aber Schneewittchen hinter den Bergen bei den 7 Zwergen ist 1000-mal schöner als ihr.« Wieder überlegte sie, wie sie Schneewittchen umbringen könnte. Diesmal ging sie mit einem giftigen Kamm zum Haus der Zwerge. Schneewittchen dachte nichts Böses und ließ sich von der Alten kämmen. Da fiel es wie tot um. Die Zwerge fanden den Kamm in Schneewittchens Haar und zogen ihn heraus. Das Mädchen kam wieder zu sich und erzählte alles. Da warnten sie Schneewittchen noch einmal, niemandem die Tür zu öffnen. Als ihr der Spiegel wieder die Wahrheit sagte, schrie die Königin, »Schneewittchen muss sterben!« Die Königin machte einen giftigen Apfel und verkleidete sich wieder. »Ich darf keine Menschen einlassen«, sagte Schneewittchen, als die Alte an die Tür klopfte. »Hier«, sagte die, »ich schenk dir einen Apfel. Die rote Hälfte isst du, die weiße esse ich.« Da konnte Schneewittchen nicht widerstehen. Doch kaum hatte es einen Bissen im Mund,

Ein Königssohn fand auf dem Berg den Sarg mit dem schönen Schneewittchen darin und sprach zu den Zwergen: »Schenkt mir den Sarg, denn ich kann nicht leben, ohne Schneewittchen zu sehen.« Die guten Zwerge hatten Mitleid mit ihm und gaben ihm den Sarg. Der Königssohn ließ ihn von seinen Dienern davontragen. Dabei kamen sie ins Stolpern, und von der Erschütterung fuhr Schneewittchen das giftige Apfelstück aus dem Hals. Das Mädchen öffnete die Augen, hob den Deckel von dem Sarg und rief: »Wo bin ich?« Der Königssohn sagte voller Freude: »Du bist bei mir«, und erzählte, was sich zugetragen hatte. Er sagte: »Ich habe dich lieber als alles andere auf der Welt. Komm mit auf meines Vaters Schloss.« Und Schneewittchen ging mit ihm, und ihre Hochzeit wurde mit großer Pracht und Herrlichkeit gefeiert. Die böse Stiefmutter war auch zur Hochzeit gekommen, aber der Königssohn wies die böse Frau aus dem Saal. Da trieben die Wachen sie mit Schimpf und Schande zum Land hinaus.

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0: Mama, ich bin ganz schön Dino brav, oder?
1: Brav? Du? Was genau meinst du, Radino?
0: Na, ich esse immer alles auf, wenn's mir schmeckt. Und ich räum was weg. Manchmal. Und überhaupt bin ich der Dino bravste Dino hier weit und breit.
1: Naja, also da gibt's ja auch nicht wirklich Konkurrenz. Warum meinst du eigentlich, dass du so brav bist? Was willst du denn?
0: Ich will wieder was erleben und einen Dino-coolen Ausflug machen.
1: Aber das machen wir ja auch, wenn du, wenn du ein ganz normalerer Dino bist. Hm? Schau, da kommen schon ein paar Tipps. Da können wir uns ja mal wieder was aussuchen, oder?
0: Juhu!
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3: Hallo, da ist die Ines. Radfahren macht Spaß. Und wenn du in der Bundeshauptstadt Wien lebst, kannst du es kostenlos lernen. Und zwar bei einem der Radfahrtrainings für Kinder zwischen 3 und 12 Jahren. Die finden samstags von 9 Uhr vormittags bis 3 am Nachmittag statt. Und zwar auf dem Radübungsplatz am Schöpfwerk. Sonntags zur selben Uhrzeit im Radmotorikpark Kaisermühlen sowie am Radübungsplatz Stadion. Komm einfach vorbei, gratis Leihräder und Leihhelme gibt's da auch für dich. Viel Spaß beim Radfahren üben. Komm und spiel mit. Bis Ende August gibt es in der Landeshauptstadt Graz im Bundesland Steiermark tolle kostenlose Angebote für Kinder. Besonders beliebt sind die Wiki Spielmobile, die gratis Spielbetreuung direkt in den Grazer Parks anbieten. Zum Beispiel am 31. August am Spielplatz Volksgarten oder auch im ORF-Park. Mach dir einen lustigen, bunten Nachmittag. Ab 3 Uhr geht's los. Basteln, spielen, tanzen, singen. Ja, ganz schön was los beim Bastelbienenclub in der Westfield Shopping City Süd im Bundesland Niederösterreich. Für Kinder ab 4 Jahren gibt's von 2 Uhr bis 5 Uhr nachmittags ein kostenloses, buntes Spiel- und Spaßprogramm. Der nächste Termin ist am 2. September. Komm doch einfach vorbei. Und wenn auch du eine dinotastische Veranstaltung weißt, verrat sie uns auf www.meinkinderradio.at.
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0: Stopp, stopp, stopp, stopp, stopp, stopp. Jetzt müssen wir aber wieder mal ein Lied für die Erwachsenen spielen.
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0: Los

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12: Hallihallo, am Mikrofon begrüßt dich der David. Die Venus könnte noch heute vulkanisch aktiv sein. Forschende der ETH Zürich, das ist eine Universität in unserem Nachbarland der Schweiz, haben eine aufregende Entdeckung gemacht. Die Venus, unser Nachbarplanet, könnte noch heute Vulkane haben, die aktiv sind. Lange Zeit hat man gedacht, dass alle vulkanischen Aktivitäten auf der Venus schon vor über 100 Millionen Jahren erloschen sind. Mit Hilfe von speziellen Computermodellen haben die Forscher jetzt gigantische Gräben auf der Venus Oberfläche untersucht. Diese Gräben sind bis zu 10.000 Kilometer lang, viel größer als alles, was es auf der Erde gibt. Die Modelle zeigen etwas Faszinierendes. An den Rändern dieser Gräben türmen sich breite Erhebungen auf. Das ist ein klares Zeichen dafür, dass sich diese Gräben noch bewegen oder erst vor kurzem bewegt haben. Das bedeutet, die Venus könnte immer noch vulkanisch aktiv sein. Das ist eine große Überraschung für die Wissenschaftlerinnen und Wissenschaftler. Demnächst wollen die NASA und die Europäische Weltraumorganisation ESA neue Missionen zur Venus schicken. Vielleicht können sie dann endlich herausfinden, ob die Vulkane wirklich noch aktiv sind. Vogelgesang ist wie ein musikalischer Baukasten. Forschende haben etwas Faszinierendes über Vogelgesang herausgefunden. Alle Sperlingsvögel der Welt nutzen nur 8 Grundmotive, um ihre Lieder zu singen. Das ist wie ein Baukasten mit 8 verschiedenen Bausteinen, aus denen man unendlich viele unterschiedliche Kombinationen erschaffen kann. Die Forscherinnen und Forscher haben über 116.000 Gesangsabschnitte von über 3.000 verschiedenen Vogelarten analysiert. Sie haben 3 Arten von Trillern, 3 Arten von Pfeifen sowie harmonische und chaotische Laute entdeckt. Jede Vogelart kombiniert diese 8 Motive auf ihre eigene Weise. Im Durchschnitt nutzt eine Art etwa 5 davon. Besonders spannend ist, dass größere Vögel lieber einfache, langsame Lieder singen, während kleinere Arten schnellere und komplexere Gesänge bevorzugen. Unsere Banknoten, wir sagen auch Geldscheine dazu, bekommen ein neues Design. Designerinnen und Designer aus ganz Europa haben Entwürfe und Ideen ausgearbeitet und zur Abstimmung abgegeben. Jeder kann sich die verschiedenen neuen Geldscheine im Internet anschauen und bis 21. September kann noch jeder seine Stimme abgeben und für einen der 10 Finalisten abstimmen. Die Vorschläge der Künstlerinnen und Künstler beruhen auf 2 verschiedenen Themen. Einmal europäische Kultur Natur und als zweites Thema geht es um Flüsse und Vögel. Gegen Jahresende soll es dann von der Europäischen Nationalbank eine Entscheidung geben, welches Design auf unseren zukünftigen Geldscheinen drauf sein wird. Übrigens, mit den alten Scheinen kann man dann ganz normal weiter bezahlen. Die Vorschläge für die neuen Geldscheine findest du übrigens auch auf der Mein Kinderradio Webseite.
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13: Hallo, ich bin die Anna. Und heute sprechen wir darüber, wie man ein Handy ganz zu Beginn einstellt. Wenn du schon etwas größer bist, bekommst du vielleicht schon bald dein erstes eigenes Handy. Oder du kennst das von älteren Geschwistern. Das erste Smartphone ist da und die Freude ist groß. Aber bevor es richtig losgehen kann, muss das Handy noch eingerichtet werden. Das macht ihr am besten gemeinsam, du und deine Eltern. Stellt auf dem Handy ein, dass du nicht alles machen darfst, was Erwachsene können. Ein Auto lenken darfst du ja auch noch nicht. Also das ist ganz normal, dass es Dinge gibt, die für dich als Kind noch zu kompliziert oder schwer zu begreifen sind. Auch am Handy. So könnt ihr zum Beispiel verhindern, dass du nicht versehentlich echtes Geld in einem Spiel ausgibst oder kleine Programme runterlädst, die dann vielleicht Schaden anrichten. Dazu könnt ihr die In-App-Käufe und das Downloaden sperren. Auch welche Webseiten im Internet du dir anschauen kannst und welche nicht, lässt sich einstellen. Vieles davon geht in den Einstellungen direkt am Handy. Am besten ist aber natürlich eine Kinderschutz-App. Die kann dann alles auf einmal. All das ist übrigens auch hilfreich, wenn es nicht um dein eigenes Handy geht, sondern um das deiner Eltern, wenn du ab und zu mal drauf spielen darfst. Also, vor dem Start in die Handywelt gemeinsam alles einrichten. So weißt du, was du darfst und was gesperrt ist, damit du sicher und entspannt loslegen kannst.
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0: 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Hallo zu Hause, du hörst mein Kinderradio. Wir sind für dich natürlich auch jetzt am Vormittag da. Wir? Das sind Radino und ich, seine Mama. Und wir starten jetzt mit dir gemeinsam in eine neue Stunde zu Hause bei Radino. Viel Spaß!

0: Mama, glaubst du, hören die Omas und die Opas manchmal auch mein Kinderradio, wenn gar keine Enkel da sind?
1: Das ist wirklich eine gute Frage, Radino. Also ich weiß es nicht. Vielleicht musst du deine das nächste Mal fragen. Aber weißt du, was ich glaube?
0: Was denn?
1: Wenn du mal wieder so ein Lied spielen könntest, was nur für Omas und Opas ist, dann hören sie sicher gern mein Kinderradio.
0: Aber Mama, ich will doch am allerdinoliebsten Kinderlieder spielen. Das weißt du doch.
1: Ja, aber wenn du möchtest, dass alle Spaß haben und nicht nur die Kinder, dann solltest du auch Lieder spielen für alle, mein Schatz.
0: Sicher sollen sie alle Spaß haben. Das will ich.
1: Na komm, dann suchen wir schnell aus der Liederkiste für Omas und Opas ein tolles Lied raus. Ja, und danach kannst du auch schon wieder spielen, was du magst, okay?
0: Gute Idee, Mama. So machen wir's. Also, das nächste Lied, das ist jetzt für alle Omas und Opas.
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0: Eben ein Lied, das ich mit der Oma immer ganz laut mitsinge.

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0: Das war wieder dino-tassische Musik hier bei uns. Du hörst Radino, mein Kinderradio. Radino, schau mal, da drüben sitzt schon jemand ganz fleißig am Mikrofon.
1: Stimmt, der ist schon bereit für die riesengroße Party mit dino-tassischer Musik hier bei mein Kinderradio. Hallo, lieber André.
2: Ich freue mich voll, dass ich jetzt schon mal bei dir und deiner Mama reinschauen darf. Ich bin schon richtig in Mini-Disco-Stimmung für heute Nachmittag um 4.
1: Ja, und ich erst. Da werde ich tanzen, springen und sehr, sehr laut und sehr, sehr falsch mitsingen.
2: Ja, wir singen ja beide immer laut und falsch mit.
0: Ja, und ganz Österreich ist froh, dass während den Liedern die Mikros ausgeschaltet sind.
2: Ja, wir hören es ja nicht, wir haben ja die Kopfhörer auf. So, was wir aber tatsächlich hören können, sind viele, viele Sprachnachrichten aus ganz Österreich. Und ich brauche bitte noch mehr. Die spiele ich dann heute oder in den nächsten Tagen in der Sendung.
1: Und sind eigentlich schon welche über meine Handy-App reingekommen?
2: Naja, ein paar sind schon da für heute Nachmittag. Wollen wir uns vielleicht ein paar anhören?
1: Ja, gute Idee.
2: Dann machen wir das. Und nicht vergessen, bis zum Nachmittag kannst auch du vor dem Radiogerät deine Sprachnachricht über Radinos Gratis-Handy-App aufnehmen.
1: Achtung, Achtung, jetzt kommt wieder eine dino-tastische Sprachnachricht.
3: Hallo, ich bin der Laurenz, komme aus Klosterneuburg, das ist in Niederösterreich und bin 8 Jahre alt. Und ich spiele gern Fußball und bin im Klosterneuburger Verein und habe schon ein Testspiel gespielt. Und bitte grüßt den Timo, den Max, den Marki, den Moritz, den Lorenz, den Lukas, den Kian, den Ehren, Damian und Darius. Tschüss.
4: Hallo Radino, ich bin Julius, ich wohne in Emmering, sehr nah in München und ich liebe, wenn die Kinder bei dir anrufen. Tschüssi.
5: Hallo, ich heiße Juna, bin 7 Jahre alt und ich höre sehr gern die Mini-Disco, auch sonst Radino, und ich würde mich freuen, wenn du mich mal anrufst, André, und wenn du mit mir dein Spiel spielst. Liebe Grüße aus Wien.
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1: 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Hab nur schnell meinen neuen DAB-Radio angesteckt.
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Hallo, schön, dass du da bist. Mein kleiner Radino ist mal wieder hungrig und deshalb bringe ich ihm jetzt gerade eine kleine Jause. Da ist ein Apfel dabei, ein paar Nüsse und Rosinen und natürlich sein Lieblingskeks. Und wenn er noch Hunger hat, dann gibt's eine Karotte. Also jetzt einmal kurze Jausenpause, aber für dich gibt's natürlich trotzdem gleich das nächste Lied.

Das ist mein Kinderradio in Wien auf der Radiofrequenz 103,2 und sonst überall auf der Welt übers Internet. Schön, dass du da bist. Lust auf eine kleine Geschichte? Auf ein Abenteuer? Na dann pack mal deine Sachen und geh mit uns mit auf eine kleine Reise. In wenigen Minuten hier bei uns auf mein Kinderradio.

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0: Balu in der Falle. Ein neuer Tag im Dschungel war angebrochen und Shere Khan war wieder auf der Suche nach Mowgli. Er hatte seine Fährte aufgenommen.
1: Heute ist mein Glückstag. Heute ist der Tag, an dem es mir endlich gelingen wird, diesen verflixten Mowgli für immer loszuwerden. Wenn mich meine Nase nicht täuscht, rieche ich den Menschenjungen.
0: Durch das Dickicht der Blätter beobachtete Shere Khan Balu, der gerade dabei war, Mowgli über die gefährlichen Tiere des Urwalds aufzuklären.

0: machen wollte, es gäbe einen hohlen Baum voller Honig. Ich habe ihm natürlich kein Wort.
1: Mowgli war so erschöpft vom Zuhören, dass er inzwischen eingeschlafen war und weder er noch Baloo merkten, dass Shere Khan sich ihnen gefährlich näherte. Es war ein Glück, dass Bagheera plötzlich angerannt kam und Baloos Ausführungen unterbrach. Schnell versteckte sich der Tiger hinter einem Baum.
2: Mowgli, ihr müsst sofort mitkommen.
1: Mowgli war durch Bagheeras aufgeregtes Rufen vor Schreck vom Baum gefallen.
0: Du hast hoffentlich nicht geschlafen.
3: Wär ich geschlafen? Während deines Unterrichts, Baloo?
4: Dann eben doch nicht jetzt.
1: Shere Khan saß immer noch hinter dem Baum und belauschte das Gespräch.
2: Baloo, ich muss dir...
0: Bagheera, das ist kein guter Zeitpunkt, um mich zu unterbrechen. Du weißt, dass ich um diese Zeit immer Mowgli unterrichte.
2: Aber das ist eine Falle.
0: Was, eine Falle? Wer? Wo? Ich... Wir müssen... Was für eine Falle, Bagheera, wenn das ein schlechter Scherz war.
2: Es ist kein Scherz. Ich habe eine Falle gefunden, gleich beim Wasserfall. Menschen waren hier.
1: Der Tiger wurde hellhörig.
4: Gleich beim Wasserfall, hä? Ich habe das Gefühl, das könnte die Gelegenheit sein.
1: Vorsichtig schlich sich Shere Khan wieder davon.
2: Sie ist gut getarnt. Ich bin beinahe hineingefallen. Baloo, wir müssen sie sichern, bevor irgendjemand hineintappt.
0: Dieser listige Mensch. Er weiß, dass alle Tiere, die im Wald leben, in der Nähe des Wasserfalls aus dem Fluss trinken. Mowgli, als ich sagte, der Schakal wäre das hinterlistigste aller
2: Baloo,
0: Wesen.
2: Baloo, hör auf, hier Reden zu schwingen. Wir müssen schnell handeln.
0: Ich schwinge doch gar keine Reden. Ich wollte nur meine Erfahrungen vermitteln.
1: Shere Khan machte sich sofort auf den Weg in Richtung Wasserfall. Um ein Haar wäre er in die Falle getappt.
4: In der Tat eine gut getarnte Falle.
1: Auch Bagheera, Baloo und Mowgli waren auf dem Weg zur Falle.
0: Und wo ist nun deine komische Falle, Bagheera?
2: Sie ist gleich davor.
1: Plötzlich sprang Shere Khan hervor. Er hatte sich hinter einem Baum versteckt und auf der Lauer gelegen. Er wollte Baloo in die Falle locken, damit der Mowgli nicht mehr beschützen konnte.
4: Auf diesen Augenblick habe ich lange gewartet.
0: Du musst wohl noch ein bisschen länger warten, falls du hinter Mowgli her sein solltest.
4: Komm, Baloo. Zeig mir doch mal, was du drauf hast.
0: Bleib gefälligst stehen, du Grässlicher.
1: Shere Khan war gerissen. Er hatte es tatsächlich geschafft, Baloo zur Falle zu locken. Der Bär verlor das Gleichgewicht und plumpste in die Tiefe.
3: Nein, Baloo!
4: Jetzt kannst du dem Balg nicht mehr helfen, Baloo. Menschenjunge, nun bist du dran.
1: Der Tiger wollte sich gerade über Mowgli hermachen, als Bagheera mutig dazwischen sprang und sich schützend vor den Jungen stellte.
2: Lauf, Mowgli!
4: Geh mir aus dem Weg!
1: Bagheera setzte zum Angriff an, aber Shere Khan verpasste ihm mit seiner mächtigen Pranke einen solchen Hieb, dass der Panther sofort zu Boden ging. Nun war Mowgli auf sich allein gestellt. So schnell er konnte, rannte er davon.
4: Du wirst mir nicht entkommen!
3: Fang mich doch!
1: Geschickt hangelte Mowgli sich an einer Liane hoch und rettete sich auf einen Baum. Shere Khan hatte keine Chance, an ihn ranzukommen.
3: Dann zeig mir doch mal, was du drauf hast, Shere Khan!
1: Mowgli schleuderte einen großen Ast gegen Shere Khans Schädel. Dann schwang er sich mit Hilfe der Lianen von Baum zu Baum.
5: Komm sofort her! Ich bin noch nicht fertig mit dir!
3: Darauf kannst du ewig warten!
1: Mowgli war so gut im Klettern und so schnell, dass er es schaffte zu entkommen. Shere Khan musste aufgeben.
4: Komm, Shere Khan! Benutze dein Gehirn!
2: Der Menschenjunge ist zwar weggelaufen, aber nicht für immer.
4: Er wird zurückkehren, um seinem Freund aus der Falle zu helfen. Und dann wird er nicht nochmal so viel Glück haben.
1: Bagheera war wieder auf die Beine gekommen. Jetzt stand er am Rand der Falle und erkundigte sich nach Baloos Befinden.
2: Baloo, geht es dir gut?
0: Nun ja, so gut, wie es einem unter diesen Umständen gehen kann. Ist er...
2: Er kommt zurück.
0: Mowgli?
2: Nein, Shere Khan.
0: Lauf, Bagheera! Lauf und such Mowgli und beschütze ihn!
1: Kaum war Bagheera davongerannt, ging Shere Khan gemächlichen Schrittes zur Falle. Er blickte über den Rand und sprach zu Baloo.
4: Baloo, hast du es dir da unten gemütlich gemacht? Nein? Nun, ich erwarte, dass dein Freund, der Menschenjunge, bald hier auftauchen wird.

0: um dir herauszuhelfen. Und wenn er das tut...
1: Shere Khan machte eine deutliche Geste mit seiner Pranke. Balu wusste, was das bedeutete. Der Tiger würde seinen kleinen Freund töten. Mowgli war vor Shere Khan in einen Baumwipfel geflüchtet. Als von dem Tiger nichts mehr zu sehen war, schwang der Junge sich wieder von Ast zu Ast. Dabei hatte er plötzlich das Schwanzende von Kaa, der Python-Schlange, erwischt. Beide stürzten in die Tiefe und landeten schließlich auf einem der untersten Äste des Baumes.
2: Oh, entschuldige, Kaa.
3: Sehe ich aus wie eine Liane?
2: Nein, natürlich nicht. Du siehst aus wie eine Schlange. Eine unheimlich gut aussehende Schlange.
3: Du hast großes Glück, dass ich diese Woche schon gegessen habe, Menschenjunge.
2: Kaa, Balu, ist etwas passiert. Er ist in eine Falle getappt. In eine Menschenfalle. Und Shere Khan...
3: Was, dieser heimtückische Tiger? Was hat er damit zu tun?
2: Er hat Balu zu dieser Falle gelockt, bis er reingefallen ist.
3: Tatsächlich? So etwas ist ihm durchaus zuzutrauen.
2: Und wir müssen Balu da rausholen. Kaa, kannst du mir dabei helfen?
3: Ich habe nichts übrig für Shere Khan. Auch nicht für Menschen, wenn du es genau wissen willst. Trotzdem, ich werde sehen, was ich tun kann.
2: Vielen Dank, Kaa.
1: Shere Khan wartete ungeduldig darauf, dass Mowgli auftauchte. Er wusste, dass der junge Balu nicht im Stich lassen würde.
0: Komm schon, Menschenjunge. Dein Freund braucht deine Hilfe.
3: Autsch!
1: Plötzlich flog ein Stein gegen Shere Khans Kopf.
4: Ich habe noch mehr Steine hier unten, Shere Khan.
0: Du solltest lieber deine Kräfte sparen, Balu. Die Menschen werden bald hier sein, um dich zu häuten und zu rösten.
1: Bagheera saß im Dickicht und beobachtete Shere Khan. Da tauchte Mowgli neben ihm auf.
3: Dieser niederträchtige, gemeine Feigling.
2: Psst. Nicht, dass er dich hört. Kaa hat mir versprochen, uns zu helfen.
3: Und wie?
2: Ich weiß auch nicht genau. Aber er kann garantiert nichts tun, solange Shere Khan noch neben der Falle sitzt. Wir müssen ihn irgendwie von dort weglocken.
3: Gute Idee. Und wie?
2: Naja, wir könnten... Ach, hast du denn gar keine Idee?
3: Nein, im Augenblick nicht.
1: Bagheera schrie auf, weil sein Schwanz plötzlich Feuer gefangen hatte.
3: Mein Schwanz! Er brennt!
2: Genau das ist es. Sieh mal. Das sind doch Balus Augengläser.
1: Balu hatte beim Kampf mit Shere Khan seine Brille verloren. Mowgli hatte sie entdeckt.
2: Die Gläser müssen die Sonnenstrahlen auf deinen Schwanz gebündelt haben.
3: Er ist fast verbrannt.
2: Mir ist was eingefallen. Bagheera, wovor hat Shere Khan am meisten Angst? Denk mal nach.
3: Menschen?
2: Viel mehr Angst als vor Menschen.
3: Feuer.
1: Mowgli wollte Bagheera zeigen, wie man Feuer machte. Deshalb hatte er Balus Brillengläser auf einen Zweig mit getrockneten Blättern gerichtet. Und der fing nun an zu brennen.
2: Ja, genau. Feuer. Nur keine Angst, Bagheera. Dir wird nichts passieren.
3: Da bin ich mir nicht so sicher. Sei vorsichtig, Mowgli.
1: Shere Khan saß immer noch am Rand der Falle und sprach zu Balu.
0: Ich habe angenommen, dass dein kleiner, fellloser Freund schon längst hier aufgetaucht wäre, Balu. Dieser Geruch, das riecht wie...
2: Feuer!
1: Plötzlich stand Mowgli hinter Shere Khan. In der Hand hielt er den brennenden Zweig. Er rief laut:
0: Jetzt hab ich dich, Menschenjunge. Ich werde dich jetzt trotz des Feuers.
1: Mowgli fuchtelte mit dem brennenden Zweig vor Shere Khans Nase herum und der Tiger bekam es nun doch mit der Angst zu tun.
0: Nein! Bleib mir damit vom Leib!
2: Auf einmal bist du nicht mehr so mutig. Hör, Shere Khan, verschwinde! Lauf!
0: Leg das weg! Wenn du das weglegst, dann werde ich dich verschonen.
2: Du erwartest doch nicht, dass ich das glaube.
1: Shere Khan wich zurück. Dann rannte er los, so schnell er konnte. Mowgli und Bagheera verfolgten ihn. Inzwischen war Kaa bei der Falle angelangt. Der Python wollte Balu aus seiner misslichen Lage befreien.
3: Balu! Mowgli sagte, dass du hier unten festsitzt.
5: Kaa, bist du das?
3: Ja, natürlich. So, wenn du dich jetzt an meinem Schwanz festhalten würdest... Du machst mich ja noch länger!
1: Die Verfolgungsjagd endete beim Wasserfall. Shere Khan und Mowgli standen sich gegenüber.
2: Zurück mit dir, Shere Khan! Oder ich werde dich... Ich raste!
5: Nein, nicht!
2: Oh nein!
1: Unglücklicherweise streifte Mowgli mit dem Zweig das Wasser und das Feuer war aus. Shere Khan kam langsam auf Mowgli zu.
0: Und am Ende, Menschenjunge, werde ich gewinnen.
1: Auf einmal entdeckte Shere Khan Balu. Er stand am Ufer des Wasserfalls.
5: Was? Aber wie?
4: Sagen wir einfach, ich habe etwas Hilfe von einem Freund erhalten, verstehst du? Und nun, Shere Khan, dürfte es wohl an der Zeit sein, dass du verschwindest.
1: Nun meldete sich auch Bagheera zu Wort. Er war an Balus Seite getreten.
6: 3 gegen 1. Das ist einfach nicht fair, nicht wahr?
0: Diesmal hattest du großes Glück, Menschenjunge. Aber du kannst nicht an jedem Tag deines Lebens ein solches Glück haben.
1: Und damit verschwand Shere Khan.
2: Danke, Balu. Auch dir danke, Bagheera. Hier, du wärst vielleicht gar nicht in die Falle gestürzt, hättest du die hier nicht verloren.
1: Mowgli überreichte Balu seine Brillengläser.
4: Oh, danke, Mowgli. Und jetzt sollten wir besser dieses Loch wieder zuschütten, bevor irgendein anderes Tier auch noch dort hineinfällt.
1: Die 3 hatten sich wieder auf den Rückweg gemacht, als Ka ihren Weg kreuzte.
4: Oh, Ka. Ohne deine Hilfe wären wir verloren gewesen.
3: Weißt du, so schnell werde ich das aber nicht wieder tun. Jetzt habe ich nämlich Rückenprobleme. Und wenn dein Rücken so lang wäre wie meiner...
1: Kars Rücken hatte Schlaufen gebildet, was sehr komisch aussah.

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4: Aus dem Nachrichtenstudio begrüßt dich der David. Servus. Die Venus könnte noch heute vulkanisch aktiv sein. Forschende der ETH Zürich, das ist eine Universität in unserem Nachbarland der Schweiz, haben eine aufregende Entdeckung gemacht. Die Venus, unser Nachbarplanet, könnte noch heute Vulkane haben, die aktiv sind. Lange Zeit hat man gedacht, dass alle vulkanischen Aktivitäten auf der Venus schon vor über 100 Millionen Jahren erloschen sind. Mit Hilfe von speziellen Computermodellen haben die Forscher jetzt gigantische Gräben auf der Venus Oberfläche untersucht. Diese Gräben sind bis zu 10.000 Kilometer lang, viel größer als alles, was es auf der Erde gibt. Die Modelle zeigen etwas Faszinierendes. An den Rändern dieser Gräben türmen sich breite Erhebungen auf. Das ist ein klares Zeichen dafür, dass sich diese Gräben noch bewegen oder erst vor kurzem bewegt haben. Das bedeutet, die Venus könnte immer noch vulkanisch aktiv sein. Das ist eine große Überraschung für die Wissenschaftlerinnen und Wissenschaftler. Demnächst wollen die NASA und die Europäische Weltraumorganisation ESA neue Missionen zur Venus schicken. Vielleicht können sie dann endlich herausfinden, ob die Vulkane wirklich noch aktiv sind. Vogelgesang ist wie ein musikalischer Baukasten. Forschende haben etwas Faszinierendes über Vogelgesang herausgefunden. Alle Sperlingsvögel der Welt nutzen nur 8 Grundmotive, um ihre Lieder zu singen. Das ist wie ein Baukasten mit 8 verschiedenen Bausteinen, aus denen man unendlich viele unterschiedliche Kombinationen erschaffen kann. Die Forscherinnen und Forscher haben über 116.000 Gesangsabschnitte von über 3.000 verschiedenen Vogelarten analysiert. Sie haben 3 Arten von Trillern, 3 Arten von Pfeifen sowie harmonische und chaotische Laute entdeckt. Jede Vogelart kombiniert diese 8 Motive auf ihre eigene Weise. Im Durchschnitt nutzt eine Art etwa 5 davon. Besonders spannend ist, dass größere Vögel lieber einfache, langsame Lieder singen, während kleinere Arten schnellere und komplexere Gesänge bevorzugen. Wien darf sich wieder richtig freuen, denn die UNESCO hat unsere Bundeshauptstadt von einer wichtigen Liste gestrichen. Die UNESCO ist eine Organisation der Vereinten Nationen, die auf der ganzen Welt besondere Orte schützt. Diese werden Weltkulturerbe genannt. Das Weltkulturerbe, das sind Plätze, Gebäude oder auch Landschaften, die so wertvoll und einzigartig sind, dass die ganze Menschheit sie bewahren möchte. Wien ist wegen seiner wunderschönen historischen Innenstadt ins Weltkulturerbe aufgenommen worden. Seit 2017 ist Wien aber auf der roten Liste gestanden. Das bedeutet, die UNESCO war besorgt, dass ein großes Bauprojekt die Schönheit Wiens beschädigen könnte. Jetzt hat sich Wien mit der UNESCO geeinigt, das Projekt kleiner zu machen, und Wien ist von der roten Liste gestrichen worden.
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7: Hallo, hier ist die Anna. Kletterst du gerne auf Bäume? Dann habe ich heute ein paar wichtige Tipps für dich.
8: Hallo. Hier oben bin ich. Warte, ich komme erst mal runter.
7: So, das war jetzt gar nicht so einfach. Aber fangen wir besser ganz von vorne an. Also nicht oben, sondern unten. Genau, bei deinen Füßen. Wenn du Flipflops oder Sandalen anhast, dann kletterst du besser nicht auf einen Baum. Du brauchst feste Schuhe, die nicht rutschen. Nach deinen Schuhen checkst du dann den Baum ab. Schau auch nach unten. Achte darauf, ob sich unter dem Baum gefährliche Dinge wie Zäune mit Spitzen oder andere Hindernisse befinden. Und beim Baum selbst, worauf muss man da achten, Helmi?
6: Schau dir die Äste genau an. Sie müssen stark genug sein. Trockene Äste, die schon ganz grau aussehen, brechen sehr leicht ab.
7: Genau. Am besten suchst du dir Äste aus, die so dick wie dein Arm sind. Oder noch dicker. Also wir sagen, mindestens so dick wie dein Arm soll der Ast sein. Ein ganz wichtiger Rat ist auch, klettere immer nur so hoch, wie du dich wirklich traust, ohne sehr mutig sein zu müssen. Du solltest nur so weit hinaufsteigen, wie du auch ganz alleine ohne Hilfe wieder runterkommst. Das ist nämlich oft schwieriger als das Hinaufklettern, stimmt, Helmi?
6: Das stimmt. Und nimm beim Klettern deinen Fahrradhelm ab. Mit dem Gurt könntest du hängen bleiben. Den setzt du erst wieder auf, wenn du unten bist.
7: Ein super wichtiger Tipp. Also, feste Schuhe an, nur an starken Ästen festhalten und immer schön konzentrieren, also nicht ablenken lassen. Wenn du das beachtest, bist du ein echter Kletterprofi. Stimmt's, Helmi?
6: Ja, genau, denn sicher ist sicher.
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10: Schönen Vormittag! Ich darf dich aus meinem Kinderzimmer begrüßen. Meine Geschwister sind in der Schule oder im Kindergarten. Meine Mama ist mit der restlichen Familie einkaufen. Und ich mach mir jetzt mal einen dino-starken Vormittag.
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10: Oh yeah! Hallo du, ich bin's, Radino. Ich bin dein Radio-Dino und ich bin den ganzen Tag da, wenn ich nicht gerade draußen bin mit meinen Freunden. Aber eigentlich bin ich auch voll Dino gern zu Hause. Zu Hause bei Radino. So heißt das jetzt eine ganze Stunde lang. Alles Dino klar? Na dann kann's ja losgehen.

0: So, jetzt gibt's mal ein Lied nur für Oma und Opa. Und danach geht's gleich wieder weiter mit richtig guter Kindermusik.
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0: 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Mama, hören uns die Kinder eigentlich auch im Auto?
2: Aber natürlich, Radino. Viele verbinden ihr Handy mit ihrem Auto, also wenn es das Auto schon kann. Oder sie hören uns über das Digitalradio in Österreich.
0: Ja, ich kenne mich aus. Das ist das DAB.
2: DAB Plus, genau.
0: Gut, dann hören ja alle zu, weil das müssen nämlich alle Kinder in Österreich hören. Ich habe in einem von deinen dicken Büchern mit den ganzen Rezepten geblättert. In Mexiko, da essen die Kinder nämlich flache Fladen, die schauen fast so aus wie kleine UFOs.
2: Du meinst Quesadillas, Radino. Das ist eigentlich nur eine Tortilla mit ganz viel geschmolzenem Käse drin.
0: Käse-UFOs? Dinotastisch. Wie geht denn das?
2: Also die sind total einfach. Der Thomas, der ist 6 Jahre alt aus Dornbirn im Bundesland Vorarlberg und der mag die auch sehr, sehr gern und der hat uns über Radinos Webseite auch sein Lieblingsrezept geschickt. Also zuerst brauchst du Tortilla-Fladen, die gibt's fertig im Supermarkt, aber du kannst sie natürlich mit deinen Eltern auch ganz leicht selber machen.
0: Echt? Wie denn das?
2: Ja, du brauchst nur Mehl, bisschen Wasser, eine Prise Salz und ein Schluckerl Öl. Das wird dann zu einem Teig verknetet, in kleine Kugeln geteilt und dann mit dem Nudelholz ganz, ganz flach und rund ausgerollt. Ebenso wie so kleine UFOs. Und die kommen dann kurz in die heiße Pfanne, bis sie Blasen werfen.
0: Und dann kommt die Dino-Ladung Käse rein, oder?
2: Ganz genau. Egal ob selbstgemacht oder gekauft, du streust dann den geriebenen Käse, also zum Beispiel Gouda oder Cheddar-Käse, auf eine Hälfte von diesem Fladenbrot da. Ja, wenn du magst, dann kannst du noch ein paar Maiskörner dazugeben oder kleine Paprikawürfel oder sowas und dann klappst du den Fladen ganz einfach in der Mitte um.
0: Und dann wird das UFO gestartet?
2: Also wir legen das Käsepaket kurz in eine Pfanne ohne Öl, bis der Fladen von beiden Seiten leicht braun ist und der Käse drinnen, der soll dann ganz weich sein und schön langsam schmelzen. Und dann schneiden wir ihn in Dreiecke. Ja, und fertig sind die essbaren UFOs.
0: Mama, lass uns das gleich nachmachen. Und wenn dir das vor dem Radio jetzt zu schnell gegangen ist, dann kannst du alles nachessen.
2: Nachlesen auf Radinos Webseite www.meinkinderradio.at. Da haben wir Thomas' Lieblingsrezept natürlich auch schon online gestellt.
0: Also, mein Kinderradio ist ja das einzige Radio in Österreich, das sogar weiß, was Dinos in Mexiko essen. Und jetzt brauche ich bitte noch mehr Rezepte. Füll bitte einfach das Online-Formular auf meiner Webseite aus und dann schick's mir.
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bist schon wieder da? Also, ich mein, ist das Lied schon wieder aus? Das geht immer so dino-schnell, wenn ich gerade beim Spielen bin. Da flutscht die Zeit nur so dahin. Geht's dir auch so? Ich schalte schnell das nächste Lied ein. Ich muss ja weiterspielen.

Na, da ist wieder ganz schön was los hier bei uns auf mein Kinderradio. Radino trommelt gerade wieder die ganze Familie zusammen, stellt schon die Sessel auf und legt die Pölster zurecht, weil gleich gibt's hier wieder eine Geschichte zu hören. Und das ist für ihn eigentlich immer so einer der schönsten Momente der Stunde. Also wenn du zu Hause auch gern kleine Abenteuer hörst, nach zwei Liedern ist es soweit, dann gibt's hier wieder eine kurze Geschichte für dich.

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1: Bitte sehr.
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0: Der große Streit. Am Teichufer bereiten Maja und Willi ein Picknick für sich und ihre Freunde vor.
1: Pilze für Rufus, Hasenköttel für Ben und Walter und für uns Waldhüttenpollen.
2: Leg den Mist auf die andere Seite, sonst mieft er unseren Pollen voll. Ja, mir läuft schon das Wasser im Mund zusammen.
1: Nicht, Willi, es sind fast alle Tulpen verblüht. Wenn du den leckeren Pollen jetzt schon auffutterst, dann bekomme ich gar nichts mehr davon ab. Die Sachen sind doch für unser Picknick.
2: Och, wir könnten doch schon mal Probepicknicken.
1: Wir sind noch gar nicht fertig, Willi. Flip, Beatrix und die anderen kommen ja auch.
2: So eine Schufterei. Ich hätte nie gedacht, dass ein Picknick so anstrengend ist.
0: Während die beiden davonfliegen, um noch mehr Leckereien zu sammeln, weht ein Windstoß ein Blatt über den See. Es trifft den Picknickteller mit den Tulpenpollen, die davonrollen und von dem Blatt bedeckt werden.
1: Willi?
2: Sieh mal, Maja, ist das eine tolle Rutsche? Achtung, jetzt kommt Willi, der Wiesenrutscher.
0: Die beiden rutschen ein Schilfblatt runter und landen in einem Blätterhaufen.
1: Du bist wirklich die lustigste Biene der ganzen Wiese, Willi.
2: Ja?
1: Ja, und deine Rutsche ist toll. Die müssen wir nachher unbedingt den anderen zeigen. Nach dem Picknick, aber erst sammeln wir noch mehr Pollen, ja?
2: Hab ich doch noch ein Tülpchen gefunden. Tja, was hab ich für ein tolles Näschen. Aber wie es aussieht, war es wirklich die letzte Tulpe. Schade eigentlich. Ja, die kann man anbieten für die Gäste. Nur das Beste.
0: Aber als Willi und Maja am Picknickplatz ankommen, wartet eine böse Überraschung auf sie.
2: Wo ist der Pollen hin?
1: Sag mal, wo ist denn der ganze leckere Pollen hin, Willi?
2: Das frage ich mich auch, Maja. So ein Jammer, wo er doch so köstlich ist.
1: Hast du ihn etwa vernascht, Willi?
2: Nein, das hätte ich gern, aber das hab ich nicht, ganz ehrlich. Großes Bienenehrenwort.
1: Du wolltest ihn doch vorhin schon essen. Gib's zu, mir kannst du es doch sagen, Willi.
2: Nein, wirklich nicht. Ich hab nur einmal abgebissen. Sonst hab ich nichts angerührt, noch nicht mal die Picknickdecke, Maja. Dabei hab ich so einen Riesenhunger.
1: Und jetzt hast du alles weggefuttert.
2: Ja.
0: Jetzt haben sich die beiden gestritten. Und da kommen auch schon die ersten Gäste.
1: Maja? Willi? Was macht ihr denn für einen Krach?
2: Maja sagt, ich hab den Tulpenpollen aufgefuttert, aber das stimmt nicht.
1: Das ist nicht so schlimm. Es sind noch jede Menge Hasenköttel da.
3: Ihr habt euch gestritten? Wie gut, dass ich jetzt hier bin. Ich bin Walter, eure Superspaßfliege.
2: Superspaß?
1: Ist doch gar nicht so schlimm. Komm, Willi, vergessen wir die Sache. Wir zeigen Ben und Walter die tolle Rutsche und dann sammeln wir noch was.
2: Ihr könnt mir mal den Flügel runterrutschen. Ich spiel da nicht mit. Ich hab den Pollen nicht gegessen.
1: Keine Sorge. Ich kenne Willi. Wenn wir erstmal angefangen haben, dann macht er bestimmt mit.
0: Doch diesmal irrt sich Maja. Während sich die Freunde beim Rutschen amüsieren, kann Willi Majas falsche Beschuldigung nicht vergessen. Traurig beobachtet er die anderen.
4: Ja! Hey, hey, Maja! Hast du mein Fliegensalto gesehen?
1: Ja, das war toll, Walter!
4: Ich nenne ihn Waldo-Salto.
1: Nochmal!
4: Achtung, jetzt kommt es noch besser. Jetzt kommt der Doppel-Waldo-Salto. Hey, und reimen kann ich auch noch. Alle hopp!
2: Ja, dann werde ich wohl nicht mehr gebraucht. So was.
1: Willi, spiel doch mit. Ohne dich macht es gar keinen Spaß.
4: Los, Maja, jetzt rutschen wir beide zusammen. Alle
1: gib's auf. Willi ist ihr bester Freund.
4: Ich kann reimen wie Willi und hab sogar noch eine Brilli. Los, Maja, komm jetzt. Hab dich nicht so.
1: Klappe, Walter.
0: Maja schaut Willi hinterher, der mit gesenktem Kopf davonfliegt.
2: Jetzt ist mir sogar der Appetit vergangen. Eine Biene allein fühlt sich einsam und klein.
0: Unglücklich hockt er sich auf einen Stein, als plötzlich Flip neben ihm landet.
5: Hallo, Willi. Oh, was machst du denn für ein Gesicht?
0: Er versucht, Willi mit etwas Musik aufzuheitern. Aber der kann sich nicht so richtig freuen.
5: schon besser.
6: Na, sag schon, welche Blattlaus ist dir über die Flügel gekrabbelt?
2: Ich habe mich mit meiner Freundin Maya gestritten, Flip.
0: Und auch Maya geht es nicht gut.
3: Ach, Maya, du weißt ja gar nicht, was dir entgeht.
7: Ich frage mich, was mein Freund Willi gerade macht, so ganz alleine.
8: Du vermisst ihn wohl, was?
3: Ach was, der schmollt und schlägt sich irgendwo den Bauch voll.
7: Das glaube ich nicht. Er ist bestimmt auch ganz traurig.
8: Dann vertragt euch doch einfach wieder. Ich bin sicher, dass Willi das auch will.
7: Meinst du wirklich?
8: Mhm. Du hast recht, Ben. Willi! Willi!
3: Maya, warte!
0: Während Maya losfliegt, um ihren Freund zu suchen und sich zu versöhnen, hat Willi Flip alles erzählt.
6: Sie hat dich gefragt, ob du mitspielst und du hast Nein gesagt?
2: Mhm.
6: Hört sich an, als müsstest du jetzt den ersten Schritt machen. Wenn du dich mit Maya wieder vertragen willst, dann geh zu ihr. Und wenn nicht genug Pollen fürs Picknick da ist, dann such doch einfach neuen.
2: Aber warum? Ich hab den Pollen nicht aufgefuttert.
6: Jetzt hör mal zu, Willi. Ihr wollt zusammen picknicken, nur das ist wichtig.
2: Na schön, aber Tulpenpollen finde ich hier nicht mehr. Der ist auf der ganzen Wiese abgesammelt.
6: Lass mich mal nachdenken. Ich glaube, am Waldrand habe ich noch Tulpen gesehen. Mit denen lässt sich ein tolles Versöhnungspicknick machen.
2: Ach was, wirklich, Flip? Ja, also dann fliege ich da wohl mal hin. Wir sehen uns nachher beim Picknick.
6: Ich freue mich schon.
8: Willi! Wo bist du, Willi? Lieber Wiesenrutscher Willi! Rufus! Rufus, hast du Willi gesehen?
9: Oh, das Picknick hat bestimmt schon angefangen. Auf mich wartet ja nie jemand.
8: Ach was, lass dir Zeit, Rufus. Ich muss noch schnell Willi suchen. Willi, jetzt komm schon. Wo steckst du, Willi?
0: Wo Willi steckt? Am Waldrand. Auf der Suche nach Tulpenpollen.
2: Ach da. Ja. Kein Pollen mehr. So ein Jammer.
0: Aber etwas weiter im Wald drin steht noch eine Tulpe.
2: Da ist noch eine, aber ganz schön dunkel da. Jetzt komm schon, reiß dich zusammen, Willi. Du schaffst das.
0: Am Teich sucht Maya immer noch ihren Freund.
8: Ist er immer noch nicht zurück?
0: Da kommt ein weiterer Windstoß und weht das Blatt von den verschwundenen Tulpenpollen.
8: Der Pollen! Er war die ganze Zeit über hier. Oh je, Mini. Und ich hab Willi nicht geglaubt.
0: Als Maya losfliegen will, kommen gerade Lara, Beatrice und Flip
8: Willi,
0: an.
8: Wo bist du?
6: Willi? Ist er noch nicht zurück?
8: Nein. Hast du ihn gesehen?
6: Willi hat mir von eurem Streit erzählt, Maya. Er wollte sich wieder mit dir vertragen.
7: Das will ich auch. Armer Willi, weißt du, Flip, er war es nämlich wirklich nicht.
8: Weißt du vielleicht, wo Willi ist?
6: Ja, er ist am Waldrand. Da findest du ihn. Er sucht Tulpen.
8: Danke, Flip.
0: Tiefer im Wald hat Willi noch leckeren Tulpenpollen gefunden und will gerade wieder zurückfliegen, als ihn plötzlich ein Vogel entdeckt.
2: Ui, der hat mir noch gefehlt. Ui, ui, ui, ui.
0: Da kommt Maya am Waldrand an.
8: Willi? Willi? Oh, Willi, wo bist du? Willi?
3: Wo ist sie nur?
2: Maya?
8: Willi?
2: Maya, hilf mir!
8: Willi, warte, ich helf dir. Halt durch.
0: Oh je, der Vogel ist direkt hinter Willi. Der kann sich im letzten Moment in einen hohlen Baumstamm retten. Verliert dabei aber den Pollen.
8: Hä? Waldtulpenpollen.
3: Chip, chip.
8: Oh, oh nein.
0: Als Maya den Pollen aufsammelt, wird jetzt sie entdeckt und flüchtet ebenfalls in den Baumstamm.
3: Oh, wieder nix.
0: Enttäuscht gibt der Vogel auf und fliegt davon.
2: Ah ja, bin ich froh, dass du da bist.
7: Ich auch, Willi. Weißt du, den Tulpenpollen für das Picknick, den habe ich gefunden. Der Wind hatte ein Blatt darüber geweht.
2: Dann sind wir wieder Freunde.
7: Willi, wir werden immer Freunde sein.
0: Willi und Maya nehmen sich ganz fest in die Arme. Dann schauen sie nach, ob die Luft rein ist.
2: Jetzt können wir Tulpenpollen essen, bis wir platzen. Lange kann ich mich nicht mehr zurückhalten.
0: Und fliegen Hand in Hand zurück zu ihren Freunden am Teich.
8: Flatterflügel, Flänzerflug!
3: Maya? Willi?
4: Schön, dass ihr wieder Freunde seid.
2: Ja.
8: Ja, Walter hat uns vorgemacht, wie gut er schmollen kann. Das war wirklich klasse.
4: Wo wir gerade bei Klasse sind, ich kann jetzt einen dreifachen Balto-Salto.
2: Toll, Walter. Aber jetzt wird gepicknickt. Ein Picknick mit Maja ist das Allerbeste. Ja.

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0: wann gibt's denn wieder was zu essen? Ich bin so dino-hungrig.
1: Schon wieder, du kleiner Frechdachs. Du hast doch gerade erst gegessen.
0: Ich bin ja eigentlich immer hungrig. Essen ist halt einfach was Tolles.
1: Irgendwann wirst du uns noch die Haare vom Kopf essen. Aber das haben wir schon gewusst, als du noch ganz, ganz klein warst, dass so ein Radio-Dino halt auch einen dino-mäßigen Hunger hat.
0: Ja, ja, ich esse zwar viel, aber dafür bin ich auch besonders dino-lieb und dino-lustig, oder?
1: Das stimmt, mein Schatz.
0: Und Mama, deine Haare, die esse ich sicher nicht. Bäh, die kriegt man ja gar nicht mal auf eine Gabel drauf, weil sie immer durchflutschen. Da esse ich viel lieber ganz viele andere leckere Sachen.
1: Na komm, dann machen wir uns mal auf die Suche.
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3: 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Es ist 12 Uhr und jetzt erklären wir die Welt der Großen. 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
12: Hallihallo, am Mikrofon begrüßt dich der David. Mit der Hitzewelle in ganz Österreich brauchen unsere Haustiere besondere Aufmerksamkeit. Hunde und Katzen können sich nicht so gut abkühlen wie Menschen, weil sie fast nicht schwitzen können. Das macht ihnen große Probleme bei der Hitze. Deshalb ist es wichtig, ihnen immer frisches Wasser zu geben und kühle Plätze zu schaffen. Wenn eine Katze zum Beispiel mit offenem Maul da sitzt und die Zunge raushängt, dann ist es ihr zu heiß. Das ist ein Zeichen für Überhitzung. Auch Hunde hecheln stark, wenn sie überhitzt sind. Es gibt spezielle Kühlmatten, die helfen. Tiere niemals im heißen Auto zu lassen, das sollte sowieso klar sein. Und auch beim Asphalt sollte man vorsichtig sein. Der kann auch schon bei Lufttemperaturen von 25 Grad ziemlich heiß werden. Um seinen Hund vor Verbrennungen zu schützen, gibt es einen einfachen Test. Einfach seinen Handrücken 7 Sekunden lang auf die Asphaltoberfläche drücken. Ist der Asphalt zu heiß für die Hand, ist er auf jeden Fall auch zu heiß für die Hundepfoten. Forscherinnen und Forscher haben verborgene Weltraumstrukturen entdeckt. Sie haben an der Universität Wien mit speziellen Radioteleskopen die bisher schärfste Karte des Orionnebels erstellt. Der Orionnebel ist ein riesiges Gasgebilde im Weltall, das du bei klarem Himmel sogar mit deinen Augen sehen kannst. Es ist der nächste Platz in unserer Nähe, wo gerade neue Sterne entstehen. Die Forscher haben etwas Spannendes herausgefunden. Der Orionnebel ist viel komplexer aufgebaut, als man bisher gedacht hat. Sie haben nicht nur eine, sondern mindestens zwei große expandierende Blasen aus Wasserstoffgas entdeckt. Eine davon erstreckt sich sogar 4 Lichtjahre weit ins All hinaus. Das ist gigantisch. Noch überraschender ist, die Wasserstoffhülle des Nebels wiegt nur etwa ein Zehntel von dem, was Wissenschaftlerinnen und Wissenschaftler früher gemessen haben. Das ändert unser Verständnis darüber, wie Sterne entstehen. Die neuen Erkenntnisse zeigen, niemand versteht den Weltraum vollständig. Es gibt immer noch Spannendes zu entdecken. Bauarbeiter haben am Strand der Insel Norderney ein uraltes Holzschiff entdeckt, das etwa 300 Jahre alt ist. Die Arbeiter waren eigentlich dabei, Kabel ins Meer zu vergraben, als sie auf diesen besonderen Schatz gestoßen sind. Das Schiff kommt aus den Niederlanden und war ungefähr 15 Meter lang. Zwar ist es heute kaputt und liegt teilweise im Sand versteckt, aber die Fachleute sagen, dass das ein sehr seltener Fund ist. An der Küste von Niedersachsen, in unserem Nachbarland Deutschland, werden nämlich nur ganz selten so alte Schiffswracks gefunden. Die Bauarbeiter arbeiten jetzt ganz vorsichtig, um die noch sichtbaren Teile zu bergen. Der Rest des Schiffes bleibt im Boden und wird so geschützt.
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3: Und da sind wir auch schon wieder. Ganz schön interessant, die Kindernachrichten. Da hört man immer ganz viel Neues. Und jetzt? Jetzt hörst du wieder ganz viel Musik und Spieltipps gibt's auch. Und so mal halb herum natürlich wieder eine kurze Geschichte. Viel Spaß mit einer neuen Stunde Spielzeit.

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1: Hallihallo, da ist die Ines. Du liebst es, Bücher anzuschauen oder zu lesen und lebst in der Bundeshauptstadt Wien? Ja, dann schau unbedingt diesen Sommer bei Lesen im Park vorbei. Kinder von 3 bis 10 Jahren können da neue Lieblingsbücher für sich entdecken, aber auch spielen oder malen und das noch dazu kostenlos. Bis Anfang September, wenn die Sommerferien langsam zu Ende gehen, kannst du immer montags bis donnerstags von 2 Uhr nachmittags bis 6 Uhr abends auf gemütlichen Decken in den Bücherkörben schmökern. Zum Beispiel im 4. Bezirk im Alois-Drasche-Park oder auch im 10. Bezirk im Alfred-Böhm-Park. Alle wichtigen Infos findest du online auf jugendliteratur.at. Du willst unbedingt schwimmen lernen ohne Flügel? Na, dann komm doch zu einem der Gratis-Schwimmkurse, die im Bundesland Niederösterreich an 23 Standorten angeboten werden. In kleinen Gruppen werden Kinder im Alter von 5 bis 10 Jahren, die noch keinerlei Schwimmkurse besucht haben, von ausgebildeten Schwimmtrainerinnen und Trainern betreut. Anmelden können dich deine Eltern online unter schwimmkids.sportlandnoe.at. Im September gibt es in der Landeshauptstadt Graz tolle kostenlose Spielangebote für Kinder. Die Wiki-Spielmobile ziehen von einem Spielplatz zum nächsten und bringen gratis Spielbetreuung direkt in die Grazer Parks. Auf Stelzen gehen, Ball spielen oder bunte Bilder malen, komm doch zum Beispiel ab 3 Uhr nachmittags am 14. September in den August-Matte-Park. Das wird ein Spaß. Ja, und wenn auch du eine richtig coole Veranstaltung kennst, dann verrat sie uns gerne auf meinkinderradio.at.
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2: 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Radino, wo bist du?
3: Ja, ich komme schon. Ich habe gerade eine E-Mail bekommen. Wir haben wieder ein Geburtstagskind.
2: Yeah!
0: Schreib auch du, Radino, wenn du Geburtstag hast, eine Mail. radino@meinkinderradio.at.
3: Ich wünsche allen Geburtstagskindern einen dino-starken Tag. Und das nächste Lied ist jetzt nur für euch.

0: Mama?
1: Ja, mein Schatz?
0: Du, mein Kinderradio ist ja das einzige Radio für Kinder in Wien, oder?
1: Ja, genau.
0: Aber wenn manche Mamas und Papas nicht mein Kinderradio einschalten, dann haben die Kinder ja gar keine Kindermusik.
1: Naja, da gibt's natürlich CDs, aber da gibt's halt immer die gleichen Lieder und die gleichen Geschichten. Und halt auch keine Kindernachrichten und keine Kindertipps und so.
0: Und was hören die dann im anderen Radio?
1: Ja, Musik für Erwachsene.
0: Voll Urdino langweilig.
1: Na, da hast du recht, Radino. Zwischendurch ein Song für die Großen, das ist schon nett. Aber dir beim Rumhüpfen zuzuschauen und beim Singen zuzuhören, das macht einfach viel zu viel Spaß.
0: Mama, weißt du was? Ich spiele dir jetzt ein Lied für Mamas und Papas. Und dann hüpfe ich weiter, okay?
1: Das ist eine Spitzenidee, Radino.
0: Stopp, stopp, stopp, stopp, stopp. Jetzt müssen wir aber wieder mal ein Lied für die Erwachsenen spielen.
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0: Los geht's!

0: Hallihallo bei meinen Kinderradio. Ui, ich muss da jetzt ganz kurz eingreifen, Entschuldigung. Radino, du kannst nicht mit dem Benni hier in der Wohnung Fußball spielen.
1: Aber wir passen ja eh auf.
0: Ja, das weiß ich, aber der Ball, der passt nicht auf. Und dann landet er im Fenster oder auf den Tellern oder vielleicht sogar da im Mikrofon.
1: Aber wir wollen Fußball spielen.
0: Weißt du was? Das passt eigentlich ganz gut, denn das ist dann gleich unser Spieltipp dieser Stunde. Hm? Da könnt ihr Fußball spielen und trotzdem kann nichts passieren.
1: Wie geht das?
0: Ihr spielt ganz einfach Sitzfußball. Und zwar mit einem Luftballon. Also ihr setzt euch auf den Boden und dürft natürlich nur mit den Beinen und Füßen spielen. Jeder verteidigt sein Tor. Also zum Beispiel auf deiner Seite den Türrahmen und auf der anderen Seite von Benni, da legt ihr zwei Patschen zum Beispiel zur Begrenzung hin. Und dann geht's auch schon los. Fortbewegen dürft ihr euch nur krabbelnd, und zwar rückwärts, also Hände hinterm Popo aufstützen, Popo hochheben und loskrabbeln und dann wieder hinsetzen, wenn ihr beim Ballon seid. Das ist ganz schön anstrengend und wild, aber es kann eigentlich nichts passieren. Zuerst müsst ihr natürlich alles wegräumen. Hm? Ist das eine Idee?
1: Ja, das ist sicher Dino lustig und ich schieße sicher die allerdino-meisten Luftballonsitzkrabbeltore. Hast du einen Luftballon?
0: Ja, warte, ich blase ihn dir gleich auf. Aber vorher starten wir noch das nächste Lied.

0: Hallo, das ist mein Kinderradio. Ich bin Radino und ich liebe Geschichten. Du auch?
1: Wenn ja, dann bist du hier bei uns goldrichtig. Hier gibt's jede Stunde Geschichten. Vom Pinocchio zum Beispiel.
0: Der ist lustig, der hat eine lange rote Nase.
1: Ja, aber nur wenn er lügt. Oder von der Biene Maya.
0: Das ist auch ganz schön spannend, was die so erlebt.
1: Oder auch von Lars, dem kleinen Eisbären und viel mehr. Jetzt kommt gleich wieder eine Geschichte.
0: Echt? Urdino, cool.
1: Kannst du mal in die Kuschelecke gehen. Gleich ist es soweit. Davor gibt's noch ein bisschen Musik.
2: Ein

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0: Der schleimlose Heinz. Hell strahlt die Sonne am Himmel über Maja, die schlapp auf ihrer Blüte liegt.
1: Puh, ist das heiß. Vielleicht ist es im Bienenstock kühler.
0: Aber auch hier kämpfen alle mit der Hitze.
2: Weiter fächeln! Und alle Bienen, die nicht fächeln, fliegen zum Wasser holen.
0: Das klingt nach Arbeit und Willi macht sich lieber aus dem Staub.
3: Ja, bloß weg hier.
1: Aua.
3: Maja, du willst doch nicht etwa in den Bienenstock. Da drin wird jeder eingespannt, der zwei Flügel hat.
2: So ist es gut, meine Sumpchen. Je fleißiger ihr fächelt, desto kühler wird es.
3: Da komme ich schon vom Zusehen ins Schwitzen, schattiges Plätzchen, ich komme.
0: Die beiden fliegen zum Apfelbaum. Aber bevor sie die schattige Kühle genießen können, entdecken sie da, wo einmal der Teich war, die Wespen Rempel und Motz, die auf dem Rücken einer Nacktschnecke herumhüpfen.
4: Die steht wie angewurzelt da, Motz. Ich glaube, die klebt am Boden fest und kann sich kein Stück bewegen.
0: Da taucht plötzlich ihr Boss Piekser auf.
5: Hey, ihr Stutzkäfer, wo bleibt mein Wasser? Ich verdurste.
4: Es gibt kein Wasser mehr, Boss.
6: Kein Tröpfchen auf der ganzen Wiese.
0: Als die Luft rein ist, fliegen Maja und Willi zu der Schnecke.
7: Hilfe!
1: Hallo, kann ich dir helfen?
7: Ich kenne dich, du bist Maja. Ich bin Heinz und ja, ich brauche Hilfe. Ich bin hier festgetrocknet und kann mich nicht mehr rühren.
3: Also, das verstehe ich nicht. Warum schleimt er da nicht rum und verkriecht sich einfach unter die Blätter?
7: Ich habe letzte Nacht nicht genug Wasser gefunden. Alles ist so trocken. Ich bin schon ganz schlapp.
3: Nee. Wo ist eigentlich der Teich?
7: Vertrocknet und ich werde auch bald vertrocknen. Wenn es nicht irgendwann regnet, hänge ich hier ewig fest. Ich vertrage keine Sonne.
1: Warte, wir schieben. Oh, jetzt verstehe ich. Oh, du bist schon nicht mehr so glitschig. Du musst schnell in den Schatten. Los!
0: So sehr die Bienen sich auch anstrengen, Heinz lässt sich keinen Millimeter bewegen.
7: Sag ich ja, ich bin festgetrocknet und brauche dringend einen Nieselregen. Ganz, ganz dringend. Ich vertrockne im Teich, der vertrocknet ist. Hey, ich kann den Regen schon hören, ihr auch? Ich bin gerettet. Wir sind alle gerettet. Ach, ist das schön. Ist das schön.
1: Heinz, ich glaube, du hast einen Sonnenstich. Pass auf, wir bauen dir einen Sonnenschutz.
3: Nicht mit mir. Wie sagt ein altes Bienensprichwort? Wenn die Sonne sticht, ist Pause machen allererste Pflicht.
1: Aber wir können Heinz hier doch nicht so liegen lassen. Er braucht ganz dringend eine Abkühlung.
0: Während Willi Heinz mit seinen Flügeln frische Luft zufächelt, fliegt Maja los, um Blütenblätter zu sammeln.
7: Ach, Wind, es frischt schon auf.
3: Von wegen, der Wind heißt Willi.
0: Als sie zurückkommt, platziert sie die Blätter als Sonnenschutz auf dem Rücken der Schnecke. Für Heinz Kopf hat sie ein extra großes Blatt ausgesucht.
1: Hier hast du ein Sonnendach.
7: Danke, Maja, das ist sehr nett von dir. Ich fühle mich schon wieder viel besser. Fast so wie im Schatten.
1: Glaubst du, wir können dich jetzt einen Augenblick allein lassen und Wasser suchen?
0: Gefolgt von Willi fliegt Maja los.
3: Ja, Maja, warte. Ach, ist das heiß? Du hast doch gehört, was die Wespen gesagt haben. Auf der ganzen Wiese gibt es keinen Tropfen Wasser mehr. Ist das eine Schufterei?
1: Tja, und es sieht auch nicht so aus, als ob es gleich regnen würde. Vielleicht weiß Max, wo es Wasser gibt. Er ist doch ein Regenwurm. Max!
0: Aber Max ist nirgendwo zu sehen. Dafür tauchen Motz und Rempel auf.
3: Ja.
0: Schnell verstecken sich die beiden.
4: Der Boss will noch mehr. Der hat nur Wasser im Kopf.
6: Und wir müssen es ausbauen.
1: Ich glaube, die haben Wasser gefunden. Komm, Willi, fliegen wir ihnen hinterher. Aber leise, sie dürfen uns nicht bemerken.
0: Heimlich folgen Maja und Willi den Wespen über die Klatschmohnwiese. Doch obwohl sie sehr vorsichtig sind, hat Rempel etwas gemerkt.
4: Warte, ich rieche Wasserdiebe.
0: Im letzten Moment verstecken sich die Bienen hinter einem großen Käfer.
6: Ach Quatsch, das ist nur ein Hirschkäfer. Wir sind doch die Wasserdiebe, das heißt, du riechst nur uns.
1: Entschuldigung, wir sind auf der Suche nach Wasser. Hast du hier irgendwo Wasser gesehen?
8: Würde ich hier rumstehen und an einer Blume riechen, wenn ich wüsste, wo es Wasser gibt? Es gibt kein Wasser, kapiert?
1: Der Hirschkäfer war aber wirklich nicht sehr freundlich. Ach, wir haben die Wespen verloren. Komm, Willi, wir müssen dranbleiben.
0: Die beiden fliegen weiter und entdecken kurz darauf eine kleine Pfütze.
1: Da, Wasser! Prima, das können wir Heinz bringen.
0: Gerade als sie anfangen wollen, mit zwei Nussschalen Wasser zu schöpfen, tauchen Motz und Rempel auf.
4: Na, sowas aber auch. Also das nenne ich Diebstahl. Die Pfütze da gehört uns.
6: Also das finde ich komisch. Normalerweise sind wir doch hier die Diebe.
1: Ja, aber Wasser ist doch für alle da.
4: Oh, nein, nein, nein. Die Pfütze gehört unserem Boss Pixar. Aber wir geben euch was ab, wenn ihr uns dafür etwas Honig gebt.
6: Oh ja, das ist Erpressung, stimmt's, Rempel?
3: Aber wir lassen uns nicht erpressen.
1: Doch, lassen wir. Okay, ihr bekommt Honig.
3: Ja, aber Mario...
1: Verstehst du nicht, Willi? Die Wespen sind stärker als wir. Also geben wir ihnen, was sie haben wollen.
4: Ach, das war fast zu einfach.
0: Das stimmt. Ob Maya etwas im Schilde führt?
1: Rempel, Mods, wir haben den Honig. Kommt her und helft uns tragen. Es ist zu schwer für uns.
4: Da müssen wir wohl helfen.
6: Ja, nichts lieber als das.
0: Gierig folgen die Wespen Mayas Rufen.
4: Wo seid ihr, kleinen Bienen?
1: Hier oben.
0: Darauf haben die Bienen nur gewartet und stülpen von oben zwei Blütenkelche über Motz und Rempel.
6: Wer hat das Licht ausgemacht?
0: Hilflos torkeln die Wespen herum.
4: Warum ist es plötzlich Nacht?
0: Maya und Willi nutzen die Gelegenheit.
1: Jetzt schnell, Heinz braucht Wasser.
0: Und bringen zwei Schalen Wasser zu der Nacktschnecke.
7: Ist das erfrischend.
1: Kannst du dich wieder bewegen?
7: Ja.
1: Er braucht noch mehr, Willi.
0: Sie fliegen noch einmal zu der Pfütze. Aber inzwischen haben sich die Wespen befreit und nur auf sie gewartet.
4: Ja, diesmal kriegen wir euch hier, Wasserdiebe.
3: Ja.
0: Maya füllt schnell ihre Schale mit Wasser. Dann machen die Bienen, dass sie davonkommen. Doch die Wespen sind ihnen dicht auf den Fersen. Kreuz und quer über die Wiese geht die Verfolgungsjagd. Weil Maya sich versteckt hat, sind die Gauner jetzt hinter Willi her. Der versucht verzweifelt, sie abzuschütteln. Da steckt Regenwurm Max seinen Kopf aus der Erde.
9: Hallo, Willi!
3: Hallo, Max!
0: Willi dreht ein paar Runden um einen Baumstumpf, während Maya dazukommt und mit Max eine Falle vorbereitet. Dann gibt sie Willi ein Zeichen.
1: Willi, hierher!
0: Max hat sich zwischen zwei Blütenstängel gespannt. Die Wespen krachen dagegen, werden zurückgeschleudert und stürzen zu Boden.
9: Mein Fehler!
1: Danke, Max.
9: Dankeschön.
0: Jetzt können die Bienen endlich die Schale Wasser zu Heinz bringen. Gerade rechtzeitig, denn da kommen Motz und Rempel.
4: Na, Dickerchen, klebst du immer noch fest? Na, dann kann ich ja noch eine Weile auf dir rumhüpfen, was?
7: Also, dagegen habe ich entschieden, was, Freundchen?
0: Mit frischer Kraft schnappt sich Heinz einen dicken Ast und beißt ihn durch. Dann kriecht er vorwärts.
7: Ich kann mich wieder bewegen.
0: Panisch ergreifen die Wespen die Flucht.
7: Ihr Feiglinge!
1: Bravo, Heinz! Jetzt kannst du ganz langsam in den Schatten kriechen und da auf den Regen warten.
7: Nicht nötig. Wie es aussieht, wird es jeden Augenblick anfangen zu regnen.
3: Ich hab ja auch fleißig gefächelt, wenn der Willi kräftig weht, die Schnecke gleich im Regen steht.
0: Tatsächlich fallen kurz darauf die ersten Tropfen vom Himmel. Während Maya und Willi unter einem Blattschutz suchen, genießt Heinz das lang ersehnte Nass.
7: Hey, wie das flutscht! So schnell war ich ja noch nie!
3: Bei Regen kann sich die Schnecke schnell bewegen. So schnell, ich staune. Nur die Wespen haben schlechte Laune.
10: Ihr bleibt schön im Regen stehen, dann

Hallo und schönes Wochenende. Ganz viel tolle Musik extra für dich und spannende Geschichten. Tipps, die Spaß machen und Neuigkeiten aus deiner Umgebung und auch aus der ganzen Welt. Das gibt's hier für dich von uns auf mein Kinderradio. Und jetzt gibt's wieder ein neues Lied aus Radinos ganz geheimer Liederkiste. Viel Spaß!

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euch einfach sagen, wer lesen kann, weiß mehr. Das Lesen hilft bei allem und ist auch gar nicht schwer. Man weiß genau Bescheid, egal was geschrieben steht.

0: Mama, hast du meine Socken gesehen?
1: Deine Socken? Wie kannst du deine Socken unterwegs verlieren?
0: Ich hab sie doch nicht unterwegs verloren. Ich hab sie ausgezogen, weil ich sie nicht gebraucht hab. Und jetzt brauche ich sie wieder. Und jetzt finde ich sie nicht.
1: Uiuiui, ui, ui, da muss wohl ein Sockenmonster umgehen und Socken schnabulieren.
0: Mama, ich glaub da eher an ein Schwestermonster.
1: Streitet ihr schon wieder?
0: Bis jetzt nicht.
1: Schau mal, Radino, wer da drüben auf dem Boden liegt und schnurrt und sich sichtlich sehr, sehr wohl fühlt. Da schaut doch was Rotes unten raus, oder?
0: Mimi!
1: Ja, Katzen haben's gern weich. Und stinkig anscheinend auch.

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1: Hallihallo, hier ist der David. Sag mal, naschst du gerne? Und eigentlich sollte man ja eher mehr Obst essen. Ich erzähle dir jetzt aber, wie beides gleichzeitig geht. Mit Schokospießen. Dafür brauchst du Früchte, zum Beispiel Weintrauben, Erdbeeren und Bananen, Schokokuvertüre, die finden deine Eltern für dich im Supermarkt, und Holzspießchen. Die Schoko wird jetzt in einem Topf am Herd warm gemacht. Wie das genau geht, das steht auf der Anleitung. Inzwischen kannst du die Früchte waschen, von Blättern, Schalen und Stielen befreien und in Stücke schneiden. Die Fruchtstücke steckst du jetzt auf die Spieße, ganz wie es dir gefällt. Wenn die Schokolade dann flüssig ist, tauchst du deine Fruchtspieße vorsichtig ein. Alles ist dann herrlich mit feiner Schoko überzogen. Die Schokospieße jetzt auf einen Teller legen und abkühlen lassen. Dann wird die Schokolade wieder fest. Gutes Gelingen!
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9: Hallo, hier ist der David und jetzt kommen wieder die Nachrichten von dieser Stunde. Ein Mann aus Deutschland ist mit seinem Bobbycar einen Berg hinuntergefahren und hat dabei einen neuen Weltrekord aufgestellt. Mit unglaublichen 149,875 Kilometern pro Stunde. Der 34-jährige Marcel Paul ist auf einer Straße im Bundesland Tirol gefahren, die besonders steil bergab führt. Fast 150 Kilometer pro Stunde. Das ist natürlich extrem schnell für ein Bobbycar. Aber Achtung, das war kein wildes Herumfahren auf der Straße. Alles war gut geplant und erlaubt. Die Behörden haben die Genehmigung gegeben, die Polizei hat aufgepasst und es hat Absperrungen und Helfer vor Ort gegeben. Die Sicherheit war also an erster Stelle. Das ist beim Fahren immer wichtig. Marcel Paul trainiert auch regelmäßig und bereitet sich gut vor. Übrigens, er hat damit seinen eigenen Weltrekord von 130 km/h von vor 4 Jahren übertroffen. Unsere Bundeshauptstadt Wien öffnet ihre Freibäder jetzt länger. Weil es eben so heiß ist, bleiben 4 Freibäder, das Kongressbad, das Sommerbad Laherberg, das Brigittenauer Bad und die Alte Donau, jetzt länger offen. Du kannst dort bis abends schwimmen gehen. Außerdem gibt es überall in Wien kostenlose, coole Zonen, wo du dich auch ohne Einkauf abkühlen kannst. Das sind 37 verschiedene Plätze mit angenehmer Raumtemperatur. Manche haben sogar am Wochenende offen, wie das Wien-Museum am Karlsplatz. Im Sommer verbrauchen wir mehr Strom. Du denkst vielleicht, dass wir im Sommer weniger Strom verbrauchen, weil wir nicht heizen müssen und es lange hell ist. Aber das stimmt nur zum Teil. Tatsächlich verbrauchen die Menschen in Österreich im Sommer durchaus viel Strom, nur aus ganz anderen Gründen. Der Hauptgrund ist die Hitze selbst. Deine Eltern stellen vielleicht den Kühlschrank kälter ein, damit die Lebensmittel nicht verderben. Manche Menschen kaufen sich einen Ventilator oder eine Klimaanlage und die verbrauchen auch eine Menge Strom. In großen Büros und Einkaufszentren laufen die Klimaanlagen auch auf Hochtouren. Auch Freibäder und andere Freizeiteinrichtungen benötigen im Sommer mehr elektrische Energie. Besonders in extrem heißen Sommern wie heuer steigt der Stromverbrauch also deutlich an. Das ist wichtig zu wissen, denn es zeigt, wir alle können durch bewusstes Verhalten, zum Beispiel durch weniger Kühlen oder intelligentes Lüften, Strom sparen und damit die Umwelt schützen.
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3: Hallo du. Heute geht's bei Radinos Sprachschatz um etwas, das du bestimmt kennst. Die Schule. Oder vielleicht gehst du sogar noch in den Kindergarten und freust dich schon auf deine erste Schulklasse. In der Schule lernst du ganz viele spannende Sachen. Buchstaben, Zahlen, Geschichten, Musik und wie man mit anderen Kindern gut zusammenarbeitet. Aber weißt du was? Schule heißt in anderen Sprachen manchmal ganz anders. Lass uns gemeinsam hinhören. Auf Bosnisch, Kroatisch und Serbisch sagt man Škola. Kannst du das mal sagen? Škola. Sehr gut. Viele Kinder in Österreich haben Eltern oder Großeltern, die dieses Wort schon von klein auf kennen. Auf Türkisch heißt Schule Okul. Sag doch mal. Okul. In der Türkei beginnt der Unterricht oft mit einem gemeinsamen Lied. Das fühlt sich gleich nach Zusammenhalten an. Auf Englisch sagt man School. Vielleicht kennst du das schon aus Liedern oder Videos. In manchen englischsprachigen Ländern tragen Kinder sogar Schuluniform, eine Art gleiche Kleidung für alle. Das gibt's bei uns in Österreich auch, aber nur in wenigen Schulen. Auf Rumänisch heißt Schule Škola. Das klingt ein bisschen wie das bosnische Wort, oder? Auch Sprachen können miteinander verwandt sein, so wie Familien. Egal ob Škola, Okul, School oder Škola. Überall auf der Welt lernen Kinder hier lesen, schreiben, rechnen und finden neue Freundinnen und Freunde. Und jetzt bist du dran. Kannst du mir nochmal sagen, wie Schule auf Türkisch heißt? Genau, Okul. Super gemacht. Tschüss, du kleine Sprachforscherin oder du kleiner Sprachforscher.
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4: Juhu, Spielzeit. Super, Dino, tolle Zeit, finde ich. Ich hoffe, du auch. Spieltipps, Geschichte und viele, viele Lieder. Das alles habe ich für dich. Mama?
12: Ja, mein Schatz?
4: Ich habe nichts vorbereitet für die Stunde.
12: Ja, aber warum denn?
4: Ich habe doch meinen Turm fertig bauen müssen.
12: Na, dann such doch schnell was zusammen. Ja, so kann es gehen, wenn man spielt und spielt und alles rundherum vergisst. Aber das macht nichts. Das erste Lied für diese Stunde habe ich schon vorbereitet. Und wie ich Radino kenne, zischt er jetzt durchs ganze Haus und kommt gleich mit einem riesigen Sack mit Liedern und Geschichten zurück. Also viel Spaß jetzt mit einer neuen Stunde Spielzeit.

0: Ja, mein Schatz?
1: Die Oma, die hat mir erzählt, dass er schon Hunde gegeben hat, die im Weltall waren. Das hat sie sogar selber im Fernsehen gesehen, als sie ein Kind war. Das kann ich ja überhaupt nicht glauben.
0: Nein, da hat die Oma recht. Das war wirklich so. Ich glaube, die erste Hündin, die im Weltall war, die hat Laika geheißen und das ist schon ziemlich viele Jahre her. Und natürlich wurde das Ganze auch schon von Menschen geplant.
1: Oh, das klingt ja dinotastisch und das war sicher total spannend. Ins Weltall fliegen, darauf hätte ich auch richtig Lust. Ich will auch.
0: Ja, einen Dino im Weltall, das hat's tatsächlich noch nicht gegeben. Das wäre mal was Neues. Da würde ich dich aber vermissen, wenn du so weit weg wärst, im Weltall und herumfliegen würdest dort oben. Aber weißt du was, Radino? Was hältst du davon, wenn wir mal bei uns in der Nähe bleiben und schauen, was wir das unternehmen können?
1: Au, ja, das finde ich Dino toll.
0: Na, dann kommen aus der Mein-Kinder-Radio-Redaktion jetzt die besten Tipps für einen kleinen oder auch einen größeren Ausflug in Österreich. Schauen wir mal, ob auch in deiner Nähe was Spannendes dabei ist.
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3: Hallihallo, hier ist der David. Warst du schon einmal auf einer Spielstraße? Die gibt es in der Landeshauptstadt Graz im Bundesland Steiermark am 11. August wieder. Hier kannst du Radfahren, tanzen, malen, bauen und noch vieles mehr. Komm einfach in die Kaiserfeldgasse nach Graz und spiele von 3:30 bis 6:30 mitten in der City. Wow, da ist ja bald richtig was los in der Stadt Hartberg im Bundesland Steiermark. Das Festival Hartberg tanzt Samba lädt große und kleine Tanzbegeisterte zum Karnevalsumzug und 10 Shows auf der Freiluftbühne am Hauptplatz ein. Los geht's am Freitag, den 14. August 3:30 mit Samba-Klängen und brasilianischem Flair bei der großen Eröffnung. Komm und tanz mit! Dieser Sommer ist einfach fantastisch. Komm zum Kinderfest im Wilhelmsdorfer Park im 12. Bezirk in der Bundeshauptstadt Wien. Mitmachen, miträtseln, singen und tanzen. Ein buntes Spiel- und Spaßprogramm wartet da auf dich. Sei am 15. August ab 11:30 Uhr vormittags ganz ohne Anmeldung und kostenlos mit dabei. Und wenn du auch einen Tipp für eine tolle Kinderveranstaltung hast, dann gib uns doch bitte Bescheid auf www.meinkinderradio.at.
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Super, Dino, cooler Song war das, oder? Was machst denn du heute so? Jetzt ist ja Wochenende und Wochenende macht ja immer ganz besonders Dino viel Spaß, weil da musst du nicht in die Schule oder in den Kindergarten und kannst den ganzen Tag mit mir Radio hören. Dann bin ich nicht so allein. Schau, ich habe schon das nächste Lied für dich vorbereitet. Viel Spaß!

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0: jetzt? Weißt du, was jetzt kommt?
1: Coole Musik für coole Kids.
0: Genau, für alle unsere Geburtstagskinder ein tolles Lied zum Geburtstag.
1: Ja!
0: Na dann, alles Gute, liebe Freunde.

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0: feurige Schauermärchen. Im Kabeljau-Café.
1: Norman? Norman! Na endlich, Norman! Was stellst du denn nun wieder an?
2: Gar nichts, Mom.
1: Gar nichts? Mit meinem Besen? Und das ist meine beste Wolldecke.
2: Mom, ich gehe zelten. Ich brauche die Sachen unbedingt. Wie soll ich denn ein Zelt bauen ohne einen Besen und eine Decke?
1: Wie bitte? Oh, Norman, Camping ist gefährlich, sehr unsauber und...
3: Camping macht Riesenspaß.
1: Oh, hallo Trevor. So eine Überraschung.
3: Ich liebe Camping. Nichts als Natur, dazu diese herrlich frische Luft. Ich war früher bei den Pfadfindern, weißt du?
1: Tatsächlich? Sie sahen bestimmt süß aus in kurzen Hosen.
0: Währenddessen in der Feuerwache.
4: Aufgepasst, Männer! Und du auch, Penny. Es ist Frühlingszeit und wir wissen wohl alle, was das bedeutet.
5: Dass alles blüht?
4: Unsinn, Quidlington. Es bedeutet Zelte, Wanderer und Picknick. Und das bedeutet eine erhöhte Feuergefahr. Waldbrände, Flächenbrände. Und jede Feuerart verlangt besondere Vorgehensweisen und besonderes Löschgerät.
5: Wieso ist die Schaufel so wabbelig?
6: Das ist eine Feuerpatsche zum Ausschlagen der Flammen.
5: Ach so?
0: Wieder im Kabeljau-Café.
3: Sag mal, Norman, hast du schon jemals in einem echten Zelt geschlafen oder auf einem echten Lagerfeuer Essen gemacht?
2: Klar, ganz oft sogar. Ist doch ein Kinderspiel.
1: Oh, das stimmt nicht. Du wolltest im Garten schlafen einmal und als es dunkel wurde, kamst du zitternd rein.
2: Oh, Mom, da war ich erst 3.
3: Na, Norman, wie wäre es, wenn ich dich mal auf eine hübsche Campingtour mitnehmen würde?
2: Ja, super wäre das. Und wann fahren wir los?
3: Na, wie wär's denn dieses Wochenende, wenn du so drauf versessen bist?
1: Oh ja, Trevor, das klingt wundervoll. Der Sternenhimmel kann so romantisch sein. Wann fahren wir?
3: Aber ich...
1: Oh ja, ich bin ganz verrückt nach Natur.
2: Das stimmt nicht, Mom.
0: Ein wenig später.
6: Hallo Trevor, sag mal, weißt du auch, worauf du dich da einlässt?
3: Natürlich, Sam. Ich bin schließlich ein sehr erfahrener Abenteurer. Ich weiß, wie man sicher Feuer macht. Das habe ich bei den Pfadfindern gelernt.
6: Tut mir leid. Ich wollte nicht deine Fähigkeiten anzweifeln. Ich meinte Norman Price.
0: Und da ist er auch schon.
3: Oh ja, ich weiß Bescheid.
1: Norman, komm sofort her und hilf mir mit den Koffern.
2: Das wird bestimmt richtig lustig.
0: Jetzt fahren die Camper los.
6: Schönes Wochenende. Vielleicht sollte ich lieber die Bergwacht vorwarnen. Nur um ganz sicher zu gehen.
0: Trevor fährt mit dem Wagen Richtung Berge.
2: Campen kann sehr gefährlich sein, Mom. Man muss die ganze Zeit aufpassen. Vor allem möglichen. Zum Beispiel Wildkatzen.
1: Wildkatzen?
2: Natürlich zwingt dich niemand hier zu bleiben, wenn du nicht willst, Mom.
0: Schon sind sie da.
3: Hören Sie nicht auf Norman, es gibt doch gar keine Wildkatzen in den Ponty-Pandy-Bergen.
2: Wer weiß, und wenn sich hier Tiere, die aus dem Zoo ausgebrochen sind, verstecken?
3: So ein Unsinn!
2: Ich habe im Fernsehen was über einen riesigen Löwen gesehen, der jahrelang so unterwegs war und jede Nacht hörte man ihn brüllen. Rawr!
1: Dann bleiben wir dicht beim Wagen.
2: Na gut, das kannst du natürlich gern tun. Oder Trevor bringt dich gleich nach Hause. In der Zwischenzeit suche ich mir einen schönen Platz zum Zelten. Und sorgt euch bloß nicht um mich. Ich weiß, wie man mit wilden Löwen fertig wird.
1: Norman, warte doch!
0: Trevor bleibt mit den Koffern zurück. Norman hat sich hinter einem Felsen versteckt und lässt seine Mutter suchen. Der Lause hat sicher schon wieder etwas ausgeheckt.
1: Ein Löwe!
3: Das ist doch nur Norman.
2: Oh, vielen Dank, Trevor. Komm mit, Mom. Wir sammeln jetzt lieber Feuerholz.
0: Kurze Zeit später stehen Dillis und Trevor am Feuerplatz.
3: Also ganz ehrlich, Dillis, es gibt überhaupt keinen Grund, Angst zu haben. Die größte Gefahr hier draußen sind die Menschen. Sie verursachen die meisten Waldbrände.
1: Waldbrände?
3: Ja, darum bin ich ja auch schon beim Aufbauen des Lagerfeuers sehr vorsichtig.
2: Hey, so Camper haben mal einen Waldbrand erst mitgekriegt, als ihr ganzes Zelt bis oben hin voller Rauch war.
0: Währenddessen bei der Bergwacht.
7: Alles in Ordnung bei euch, Tom?
8: Ja, Sam, hier ist alles bestens im Moment.
6: Ich wollte euch nur Bescheid sagen, dass Trevor heute Nacht dort zeltet. Mit Norman Price.
8: Alles klar, Sam. Gut zu wissen. Ich halte die Augen auf.
0: Ein wenig später am Lagerfeuer der Camper.
3: Na, das hätten wir. Ich denke, das Feuer ist jetzt heiß genug zum Essen machen. Wir brauchen nur noch den Topf und was Leckeres, was wir darin kochen.
1: Oh, Feuer! Ein Waldbrand! Die Bäume stehen in Flammen!
3: Komm schnell! Alles sofort in den Wagen!
2: Mom.
3: Nein, Dillis! Hier lang!
1: Hilfe! Wir brauchen Feuerwehrmann Sam!
0: In der Notrufzentrale der Feuerwache kommt zur selben Zeit eine Faxnachricht an.
4: Ein Feuer in den Pontypandy-Bergen? Oh nein!
0: Der Alarm ertönt. Und schon ist die Crew in kürzester Zeit bereit zum Einsatz.
6: Beeilung, Leute! Jeder nimmt seine Ausrüstung! Schnell!
4: Feuer in den Pontypandy-Bergen, Sam!
7: Verständigt sofort, Tom!
6: Hallo, Tom. Wir sind gleich da. Ein Feueralarm in den Pontypandy-Bergen.
8: Ein Feueralarm? Ja, ist klar. Ich schau mich um.
0: Während Feuerwehrmann Sam mit seinen Leuten ausrückt, sucht Tom mit dem Fernglas die Gegend ab.
8: Seltsam, man sieht nirgendwo Rauch.
0: Derweil am Campingplatz.
3: Wo haben Sie dieses Feuer denn gesehen?
1: Da! Da vorne war es! Rote Flammen, die über die Wipfel in den Himmel schlugen!
3: Oh! Oh! Oh nein!
2: Mom, das ist der Sonnenuntergang.
3: Norman Price, hättest du deiner Mutter nicht so viele Schauermärchen erzählt, wäre das alles nie passiert. Unter diesen Voraussetzungen können wir ebenso gut nach Hause fahren. Jetzt gleich!
2: Entschuldige, Trevor. Entschuldige, Mom. Ich verspreche auch keine Geschichten mehr zu erzählen.
3: Tja, dann rufe ich nochmal die Feuerwehr an und melde den falschen Alarm.
0: In der Notrufzentrale muss Hauptfeuerwehrmann Steele schon wieder zum Faxgerät ein.
4: Was? Ein falscher Alarm? Entwarnung, Männer und Frau.
7: Falscher Alarm. Es gibt keinen Brand. Ich wiederhole, Entwarnung.
6: Nur ein falscher Alarm, Elvis. Dann wieder zurück.
0: Währenddessen macht Tom auf seinem Posten eine Entdeckung.
8: Da ist das Feuer. Ich rufe Sam an. Das muss er wissen.
6: Hallo?
8: Hey, Sam. Ich habe das Feuer entdeckt. Ihr müsst schnell herkommen.
6: Wir sind gleich da. Sag Hauptfeuerwehrmann Steele, was los ist.
0: Feuerwehrmann Sam steigt aufs Gaspedal. Jetzt muss es schnell gehen. Am Campingplatz macht auch Norman zur selben Zeit eine Entdeckung.
2: Oh nein! Mann! Trevor! Es brennt wirklich, da vorne am Waldrand. Ruf Feuerwehrmann Sam zurück, schnell!
3: Norman Price, ich hatte dir vorhin verboten, weiter solche Schauermärchen zu erzählen.
2: Nein, aber das ist kein Märchen. Es brennt wirklich.
0: Die Zelte haben Feuer gefangen.
3: Oh nein! Die erste Grundregel, niemals das Lagerfeuer unbeaufsichtigt lassen.
0: Währenddessen startet Tom seinen Hubschrauber.
9: Tom ist an, Sam. Ich bin jetzt gestartet. Wo seid ihr?
10: Wir fahren gerade vor, Tom.
11: Ein Glück, der Wald brennt noch nicht. Penny, Elvis, die Schläuche, schnell!
0: Elvis läuft mit einem Schlauch los, doch plötzlich fällt er hin.
11: Verflixter Funkenflug, die Schläuche sind zu kurz, Tom!
10: Wir müssen die Flammen mit unseren Feuerpatschen ersticken!
8: Nicht nötig, Sam, der Wassertank ist aufgefüllt.
9: Ich helfe euch aus der Luft!
0: Und schon ist Tom da. Er kreist über dem Feuer und lässt aus dem Tank Wasser ab.
11: Das ging ja gerade noch mal gut.

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Hallo du, ich bin's, dein Radino. Ich bin ein Dinosaurier. Aber das weißt du bestimmt. Aber weißt du eigentlich auch, dass einmal ganz Dino viele Dinosaurier auf der Welt waren und da hat's überhaupt keine Menschen gegeben? Das ist Dino lang her. Ob's da auch schon ein Radio gegeben hat? Ein Dino-Radio? Ich glaub nicht. Ich glaub, ich bin der Dino, erste Dinosaurier mit einem eigenen Radio. Das ist ganz schön Dino-cool. Und mir macht's Dino viel Spaß, für dich Geschichten und Lieder auszusuchen. Hier kommt schon wieder eins.

Hallo du, kannst du eigentlich schon lesen? Also ich kann's ja schon, ein bisschen zumindest. Aber ich will endlich alles lesen können, dass ich niemanden mehr zum Vorlesen brauch. Dann kann ich nämlich alles lesen, was ich will. Und deshalb übe ich jetzt immer, ganz heimlich. Unter der Decke. Jetzt am Wochenende habe ich da ganz viel Zeit dafür. Aber psst, das ist unser Dino-Geheimnis. Versprochen?

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13: Am Mikrofon ist der David. Hallo. Im Waldviertel im Bundesland Niederösterreich hat ein ungewöhnliches Tennisturnier stattgefunden. Statt mit Tennisschlägern haben etwa 30 begeisterte Teilnehmerinnen und Teilnehmer auf dem Tennisplatz in Neupölla mit echten Bratpfannen gespielt. Die verrückte Idee stammt aus dem Internet und ist jetzt erstmals ins Waldviertel geholt worden. Das Beste daran ist, dass man keine Tenniserfahrung braucht. Mit einer Bratpfanne in der Hand kann jeder einfach drauf losspielen. Die Regeln waren einfach. Der Ball musste einmal aufspringen, Volleys waren nicht erlaubt. Gespielt wurde im Doppel mit zufällig bestimmten Teams. Als Siegertrophäe hat es natürlich Bratpfannen in verschiedenen Größen gegeben. Die Veranstalter planen bereits, das ungewöhnliche Turnier nächstes Jahr zu wiederholen. Unsere Banknoten, wir sagen auch Geldscheine dazu, bekommen ein neues Design. Designerinnen und Designer aus ganz Europa haben Entwürfe und Ideen ausgearbeitet und zur Abstimmung abgegeben. Jeder kann sich die verschiedenen neuen Geldscheine im Internet anschauen und bis 21. September kann noch jeder seine Stimme abgeben und für einen der 10 Finalisten abstimmen. Die Vorschläge der Künstlerinnen und Künstler beruhen auf 2 verschiedenen Themen. Einmal europäische Kultur Natur und als zweites Thema geht es um Flüsse und Vögel. Gegen Jahresende soll es dann von der Europäischen Nationalbank eine Entscheidung geben, welches Design auf unseren zukünftigen Geldscheinen drauf sein wird. Übrigens, mit den alten Scheinen kann man dann ganz normal weiter bezahlen. Die Vorschläge für die neuen Geldscheine findest du übrigens auch auf der Mein Kinderradio Webseite. In der Stadt Salzburg werden aktuell wieder gebrauchte Schulsachen gesammelt. Das ist besonders wichtig, denn Schulsachen kosten viel Geld und für manche Familien ist das schwierig zu bezahlen. Die Stadt Salzburg sammelt zusammen mit Bewohnerservicestellen und dem Forum 1 bis September gut erhaltene Schulsachen ein. Du kannst deine alten Taschen und Rucksäcke einfach im Shoppingcenter am Salzburger Hauptbahnhof abgeben oder in einer der Bewohnerservicestellen. So bekommen deine aussortierten Schulsachen ein zweites Leben. Im September, genau rechtzeitig vor dem neuen Schuljahr, gibt es dann die große Schulsachenbörse. Dort erhalten Kinder aus ärmeren Familien kostenlos gute Schultaschen und Rucksäcke. Das ist eine großartige Idee. Ressourcen sparen, anderen helfen und alle Kinder gut ausgestattet ins neue Schuljahr starten lassen.
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14: Hallo, hier ist die Anna. Gehst du auch so gerne auf den Spielplatz? Dann sind meine heutigen Tipps genau richtig für dich. Auf dem Spielplatz, da willst du einfach nur spielen. Ja, drum heißt der ja auch so. Trotzdem ist es wichtig, dass du auf ein paar Dinge achtest, damit du beim Klettern und Rutschen immer sicher landest zum Beispiel. Helmi und ich machen jetzt mit dir den großen Spielplatz-Check. Helmi, was ist die wichtigste Regel am Klettergerüst?
15: Helm ab! Leg deinen Helm und deinen Schal vor dem Klettern zur Seite, damit du nirgends hängen bleibst. Das kann nämlich böse ausgehen.
14: Jetzt kommt mein Tipp für die Schaukel. Halte einen großen Sicherheitsabstand, wenn du an der Schaukel vorbeiläufst, damit dich nicht versehentlich jemand beim Schaukeln am Kopf treffen kann. Bei der Sandkiste schaust du am besten genau hin, bevor du dich hineinsetzt, ob da wohl keine Scherben rumliegen. Falls doch, sag das bitte gleich einem Erwachsenen. Weiter geht's mit der Rutsche.
15: Rutsch immer alleine. Warte oben, bis das Kind vor dir unten aufgestanden und weggegangen ist. Dann ist die Bahn frei für dich.
14: Richtig. Und wenn du drinnen in einer Halle in einer Spielewelt bist, zieh am besten Stoppersocken an. ABS-Socken, sagen auch manche dazu. Die haben so Gumminoppen auf der Sohle und geben dir beim Laufen auf dem glatten Boden guten Halt. Puh, das waren jetzt ganz schön viele Tipps, gell? Keine Sorge, wenn dein Kopf das einmal gut gespeichert hat, dann geht das ganz automatisch. Spielen und aufpassen gleichzeitig. Stimmt's, Helmi?
15: Ja, genau, denn sicher ist sicher.
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17: Weiß
1: Hast du Lust zu spielen? Also ich schon. Deswegen heißt die nächste Stunde hier auch Radinos Spielzeit, weil ich halt so gern spiel. Und vielleicht hat die Mama wieder einen Spieltipp für mich und für dich. Und jetzt komm, lass uns spielen.

0: Mama, was ist eigentlich dein allerliebstes Kinderlied?
1: Das ist eine schwere Frage. Du spielst immer so tolle Lieder und manche davon hat es sogar schon gegeben, als ich noch ein Kind war.
0: Was? Echt? So urdino-alt sind die Lieder schon?
1: Ja, natürlich nicht alle, aber ein paar schon, mein Schatz. Und was heißt da eigentlich urdino-alt? So alt bin ich auch noch nicht.
0: Nein, natürlich nicht.
1: Ja, ich verstehe genau, wie du das meinst. Aber Radino, weißt du, was ich eigentlich am allerliebsten mag?
0: Nein, was denn?
1: Wenn du zwischendurch auch einmal wieder ein Lied für die Großen spielst, könntest du das bitte, bitte, bitte für mich machen?
0: Okay, Mama, dann kommt jetzt die Auszeit für Mama und Papa.
1: Na, dann wünschen wir jetzt auch wieder mal den Erwachsenen viel Spaß mit Mein Kinderradio.
0: So, jetzt gibt's mal ein Lied nur für Mama und Papa.
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brauche jetzt erstmal eine Pause vom vielen Spielen. Geht's dir auch so? Am Wochenende wird bei mir alles durchgespielt. Von vorn bis hinten und wieder zurück. Und das macht ganz schön Dino K.O. Deshalb gibt's jetzt ein Lied zum Ausrasten. Oder zum Herumhüpfen und Springen, wie du magst. Ich mache jetzt jedenfalls einmal Pause. Bis gleich.

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1: Es ist schlechtes Wetter, du möchtest aber trotzdem Tennis spielen? Kein Problem, dann spiel eben in der Wohnung. Du darfst dafür aber keinen echten Tennisball nehmen, sonst wird allerhand kaputt. Mit einem Luftballon, da kann aber nichts passieren. Und anstatt eines Tennisschlägers nimmst du einen Pappteller, so einen, wie es bei einem Kindergeburtstag gibt. Jetzt ist es natürlich toll, wenn du auch einen Mitspieler zur Verfügung hast. Dann könnt ihr euch etwas suchen, das euch als Tennisnetz dienen kann. Vielleicht die Lehne einer Couch, wenn sie nicht direkt an der Wand steht. Oder stelle 2-3 Sessel nebeneinander und schon geht's los. Vorher schau aber unbedingt, dass genug Platz ist, um deinen Papptellerschläger zu schwingen, ohne dass du dabei eine Vase, Bilderrahmen oder sonst etwas Zerbrechliches kaputt machst. Wenn gerade niemand da ist, der mit dir Tennis spielt, dann such dir eine leere Wand oder eine geschlossene Tür und versuche den Luftballon möglichst oft mit dem Teller dagegen zu spielen, ohne dass er auf den Boden fällt. Viel Spaß dabei wünscht dir Josie.
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Weißt du, was jetzt gleich kommt? Ich verrat's dir. Eine Geschichte. Dino, cool, oder? Davor aber noch ein Lied.

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3: Ein Wohnwagen geht auf Reisen. Leo und seine Schwester Anna drücken sich die Nasen am Fenster platt. Aufregende Dinge geschehen vor ihrem Haus.
4: »Was ist das, was da einparkt?«,
3: fragt die kleine Anna. »Ein Wohnwagen«, erklärt ihr Bruder Leo.
4: »Und wie kann man damit fahren?«
3: »Man hängt ihn hinten an ein Auto ran.« Jetzt hat das Auto mit dem Wohnwagen fertig eingepackt. Die Autotür geht auf und heraussteigt. »Papa«, ruft Leo erstaunt. Papa winkt und geht zum Haus. Aufgeregt rennen Leo und Anna ihm entgegen und hüpfen um ihn herum. »Warum fährst du mit einem fremden Auto? Woher hast du den Wohnwagen?« bestürmen sie ihn. Gerade schleppt Mama einen Koffer aus dem Keller nach oben. »Hast du für den Urlaub schon die Schlüssel bei der Nachbarin abgegeben?« fragt sie Papa. Dann sieht sie den Wohnwagen. »Was parkt denn da für ein Ungetüm?«
5: »Den hat mir mein Arbeitskollege ausgeliehen. Damit fahren wir in den Urlaub«,
3: antwortet Papa stolz. Vor Schreck lässt Mama beinahe den Koffer fallen. Papa strahlt sie an. »Wir ziehen von einem Ort zum anderen und überall, wo es uns gefällt, bleiben wir, denn wir haben ja immer unser Haus dabei.«
4: »Papa, du hast immer so tolle Ideen«, piepst Anna.
3: »Das wird ein echtes Abenteuer«, ruft Leo. Mama ringt um Worte. »Und was ist mit unserer Ferienwohnung?« Papa sieht etwas verlegen aus.
5: »Wir haben gar keine Ferienwohnung. Ich habe vergessen, sie zu reservieren und jetzt ist schon alles ausgebucht.«
3: »Wenn man nicht alles selber macht«, schimpft Mama. Am nächsten Morgen fahren sie los. Alle sind gut gelaunt. Naja, fast alle. Papa, Leo und Anna erfinden ein Lied.
6: »Ein Wohnwagen geht auf Reisen«, singen sie.
3: Nur Mama bleibt still, über viele, viele Kilometer lang. »Hast du die Schlüssel bei der Nachbarin abgegeben?«, fragt sie plötzlich, als sie schon ewig auf der Autobahn fahren. Papa wird langsamer und sofort fangen die Autos hinter ihnen an zu hupen. Da kommt am Straßenrand ein Hinweisschild auf eine Raststätte. Papa setzt den Blinker und fährt ab. Mama schaut ihn an und seufzt.
4: »Du hast sie also nicht abgegeben. Unser Briefkasten wird überquellen und die Pflanzen werden vertrocknen, weil die Nachbarin nicht in unsere Wohnung kommt.«
3: »Ich hab's vergessen«, gesteht Papa kleinlaut. »Oh je, jetzt müssen sie den ganzen weiten Weg zurückfahren. Zum Glück hat Papa eine bessere Idee. Er parkt stattdessen auf einem großen Parkplatz, der extra für Wagen mit Anhänger ist. Dann steigt er aus und hängt den Wohnwagen ab. Ihr bleibt hier und macht Pause, während ich zurückfahre und den Schlüssel abgebe.« Mama ist einverstanden und Leo und Anna freuen sich. Sie spielen Uno und Elva raus. Dann macht Mama ihnen etwas zu essen und Anna hält ein Mittagsschläfchen in ihrer Koje. Als Papa wiederkommt, ist Mama gar nicht mehr sauer, denn eigentlich war die Pause ganz schön.
5: »Es ist schon praktisch, wenn man sein Haus immer dabei hat«, gibt sie zu.
3: Papa parkt das Auto genau vor dem Wohnwagen. Mama treibt alle zur Eile an.
4: »Wir gehen hier jetzt nochmal schnell aufs Klo und dann geht's weiter, damit wir auch noch rechtzeitig ankommen.«
3: Schnell huschen Anna und Leo mit Mama Richtung Toilettenhäuschen, während Papa sich erschöpft auf dem Beifahrersitz niederlässt. Nach ein paar Minuten kommen sie zurück und Mama setzt sich ans Steuer. Sie startet den Wagen, fährt los und setzt den Blinker. »Man merkt ja überhaupt nicht, dass wir etwas Schweres ziehen«, sagt sie und wirft einen erstaunten Blick in den Rückspiegel. Papa gähnt und murmelt,
7: »Das Auto hat eben einen starken Motor.«
3: Aber Mama rollt mit den Augen und bremst schon wieder. Anna und Leo gucken aus dem Fenster. Sie lachen.
4: »Papa, du hast unser Haus vergessen!«
3: Wieso sind Anna und Leo so begeistert vom Wohnwagen?
0: Das war Hör mir zu.
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Das ist ja voll dino-coole Musik, finde ich. Magst du meine Lieder? Ich spiele die nämlich extra für dich. Jawohl, aus den Dino-allergeheimsten Liederkisten. Schau, da kommt schon wieder eins.

0: So, jetzt gibt's mal ein Lied nur für Oma und Opa. Und danach geht's gleich wieder weiter mit richtig guter Kindermusik.
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1: Und wieder ist ein dinotastisches Lied vorbei und es kommt auch gleich das nächste. Und Radino, wir zwei, wir hören uns jetzt mal wieder ein paar Sprachnachrichten an, die dir deine Freunde, die dir aus der ganzen Welt zuhören, geschickt haben, oder? Was meinst?
2: Mama, ich habe jetzt überhaupt gar keine Zeit, weil ich muss nämlich ganz, ganz schnell der Oma helfen. Das mit den Sprachnachrichten, das müssen wir später machen.
1: Aha, wirklich? Ja, wobei hilfst du ihr denn?
2: Na, beim Kuchenessen. Sie hat nämlich so dino viel Kuchen gemacht, dass sie das gar nicht alles allein wegbekommt. Und da helfe ich ihr natürlich, weil ich nämlich der dino-beste Dino-Enkel bin.
1: Na, das kann ich mir vorstellen. Na gut. Übrigens, wenn du unserem Radino auch einmal etwas über dich erzählen magst, dann schick ihm doch auch eine Sprachnachricht über die Mein Kinderradio Smartphone App. Ja, und wenn Radino mit dem Kuchenessen fertig ist, dann kann er sich die gleich mal anhören.
2: Ja, genau. Vergiss aber nicht zu sagen, wie du heißt und wo du wohnst, weil dann kann ich die Nachricht auch einmal hier vorspielen. So, und jetzt muss

0: Mama, ist jetzt wieder so eine besondere Stunde?
1: Ja, genau, mein Schatz. Du weißt, was das heißt?
0: Ja, Radinos Kopfkino, also mein Kopfkino. Also ich mache jetzt sozusagen Kino im Kopf, aber ich mache das eigentlich gar nicht. Ich habe ja selbst gleich ein Kino im Kopf.
1: Ja, genau. Jetzt gibt's ein extra langes Hörspiel für dich und natürlich für die Kinder, die uns gerade zuhören.
0: Dann haben die aber ein Glück, dass sie jetzt zuhören, weil sie sonst ja die ganze Geschichte versäumen würden. Und ich bin auch froh, dass ich jetzt da bin, weil sonst würde ich sie ja auch versäumen. Geht's schon los?
1: Ja, mein Schatz, viel Spaß.

spielen ist am allerdinoschönsten. Naja, spielen und essen halt. Und jetzt ist Radinos Spielzeit. Da kann ich spielen, so viel ich mag. Da sagt nämlich die Mama nicht, Radino, jetzt musst du wegräumen, jetzt gibt's Mittagessen. Oder Radino, jetzt musst du wegräumen, jetzt ist Schlafenszeit oder sonst irgendwas. Jetzt ist Spielzeit, Radinos Spielzeit, jawohl. Und du spielst mit, okay? Juhu!

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9: Aus dem Nachrichtenstudio begrüßt dich der David. Servus. Forscherinnen und Forscher haben verborgene Weltraumstrukturen entdeckt. Sie haben an der Universität Wien mit speziellen Radioteleskopen die bisher schärfste Karte des Orionnebels erstellt. Der Orionnebel ist ein riesiges Gasgebilde im Weltall, das du bei klarem Himmel sogar mit deinen Augen sehen kannst. Es ist der nächste Platz in unserer Nähe, wo gerade neue Sterne entstehen. Die Forscher haben etwas Spannendes herausgefunden. Der Orionnebel ist viel komplexer aufgebaut, als man bisher gedacht hat. Sie haben nicht nur eine, sondern mindestens zwei große expandierende Blasen aus Wasserstoffgas entdeckt. Eine davon erstreckt sich sogar 4 Lichtjahre weit ins All hinaus. Das ist gigantisch. Noch überraschender ist, die Wasserstoffhülle des Nebels wiegt nur etwa ein Zehntel von dem, was Wissenschaftlerinnen und Wissenschaftler früher gemessen haben. Das ändert unser Verständnis darüber, wie Sterne entstehen. Die neuen Erkenntnisse zeigen, niemand versteht den Weltraum vollständig. Es gibt immer noch Spannendes zu entdecken. In der Stadt Salzburg werden aktuell wieder gebrauchte Schulsachen gesammelt. Das ist besonders wichtig, denn Schulsachen kosten viel Geld und für manche Familien ist das schwierig zu bezahlen. Die Stadt Salzburg sammelt zusammen mit Bewohnerservicestellen und dem Forum 1 bis September gut erhaltene Schulsachen ein. Du kannst deine alten Taschen und Rucksäcke einfach im Shoppingcenter am Salzburger Hauptbahnhof abgeben oder in einer der Bewohnerservicestellen. So bekommen deine aussortierten Schulsachen ein zweites Leben. Im September, genau rechtzeitig vor dem neuen Schuljahr, gibt es dann die große Schulsachenbörse. Dort erhalten Kinder aus ärmeren Familien kostenlos gute Schultaschen und Rucksäcke. Das ist eine großartige Idee. Ressourcen sparen, anderen helfen und alle Kinder gut ausgestattet ins neue Schuljahr starten lassen. Ein Mann aus Deutschland ist mit seinem Bobbycar einen Berg hinuntergefahren und hat dabei einen neuen Weltrekord aufgestellt. Mit unglaublichen 149,875 Kilometern pro Stunde. Der 34-jährige Marcel Paul ist auf einer Straße im Bundesland Tirol gefahren, die besonders steil bergab führt. Fast 150 Kilometer pro Stunde. Das ist natürlich extrem schnell für ein Bobbycar. Aber Achtung, das war kein wildes Herumfahren auf der Straße. Alles war gut geplant und erlaubt. Die Behörden haben die Genehmigung gegeben, die Polizei hat aufgepasst und es hat Absperrungen und Helfer vor Ort gegeben. Die Sicherheit war also an erster Stelle. Das ist beim Fahren immer wichtig. Marcel Paul trainiert auch regelmäßig und bereitet sich gut vor. Übrigens, er hat damit seinen eigenen Weltrekord von 130 km/h von vor 4 Jahren übertroffen.
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10: Hallo, ich bin die Anna. Und heute besprechen wir, warum es Handyspiele extra für Kinder gibt. Wenn du diese Sendung schon öfters gehört hast, verstehst du wahrscheinlich, warum dir deine Eltern nicht alle Spiele am Handy erlauben. Also, wenn du auf ihrem Smartphone spielen darfst oder sogar schon ein eigenes hast. In manchen Spielen gibt es Chats, in denen Fremde dir Nachrichten schicken können. Das ist nicht so ungefährlich. Andere Spiele sind vielleicht zu schnell und zu kompliziert für dein Gehirn. Es gibt aber auch Spiele am Handy, bei denen du echt was lernen kannst. Zum Beispiel, wenn du über eine Aufgabe richtig nachdenken musst oder du spannende Rätsel lösen kannst. Auch gemeinsam was zu spielen kann toll sein, wenn ihr als Team eine Herausforderung meistert. Lass dir also ruhig mal von deinen Eltern ein paar Spiele zeigen, die sie gut für dich finden. Die schauen dann drauf, dass sie auch kindgerecht sind. Oft steht ein Alter dabei, ab wie vielen Jahren das Spiel empfohlen ist. Das kann helfen. Aber ganz genau wissen das sicher deine Eltern, ob es was für dich ist. Wichtig bleibt trotzdem immer, nur eine kurze Zeit spielen und insgesamt nicht zu viel Bildschirmzeit an einem Tag für deinen Kopf und deine Augen. Es gibt ja noch so viele andere Dinge auf der Welt, die Spaß machen. Zum Beispiel mein Kinderradio hören.
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2: Hallo zu Hause, du hörst mein Kinderradio, das einzige Radio nur für dich und für deine Freunde. Ja, und natürlich für Mama und Papa, für Oma und Opa und für alle, die du lieb hast. Jetzt starten wir in eine ganz besondere Stunde des Tages. Jetzt werden wir gleich wieder in eine Fantasiewelt eintauchen und ja, ich hoffe, du hast Zeit dabei zu sein. Viel Spaß bei Radinos Kopfkino.
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11: Dies ist die Geschichte von Moxie, einer pinkfarbenen kleinen Plüschpuppe mit einer niedlichen Zahnlücke. Und den Ugly Dolls. Ugly Dolls? Nun, die Ugly Dolls sind Puppen und Kuscheltiere, bei deren Herstellung in der Spielzeugfabrik so einiges daneben gegangen ist. Mancher Puppe fehlt ein Arm oder ein Auge und manchem Kuscheltier die Zähne, ein Bein oder der Schwanz. Diese sogenannten fehlerhaften Modelle werden aussortiert und landen schließlich in einem kleinen Städtchen namens Uglyville. Der kleine Ort liegt versteckt hinter einem großen Berg, direkt an der Küste des Meeres. Hier führen die Ugly Dolls ein unbeschwertes und fröhliches Leben. Es ist früher Morgen. Moxie sitzt auf ihrem Bett und träumt davon, eines Tages ein Kind glücklich machen zu können. Denn jedes Kind braucht einen Freund und jede Puppe braucht ein Kind.
12: Juhu! Aufwachen, Moxie!
13: Morgen, Peggy! Ich bin schon seit Stunden wach. Heute ist vielleicht der große Tag.
11: In diesem Moment kommt auch Ugly Dog, der einäugige Hund, dazu.
14: Hey! Hey, Moxie! Du bist ja gut drauf!
13: Natürlich, weil ich heute endlich zu...
14: Ja, zu einem Kind kommst, draußen in der großen Welt. Das sagst du jeden Tag!
13: Ich weiß, aber heute habe ich vielleicht recht.
11: Eine Durchsage stört die Unterhaltung der beiden. Es ist mal wieder soweit. Ein Neuzugang wird angekündigt. Schnell rennen alle aus ihren Häusern, um die Ankunft mitzuerleben. Der Bürgermeister, ein grüner Hase namens Ox, trifft schnell die Vorbereitungen.
15: Nein zu Flug!
16: Kommt in die Gänge, Leute! Neues Kuscheltier im Anflug! Auf geht's! Hopp, hopp!
15: Nein zu Flug! Nein zu Flug!
17: Neues Aglidoll im Sturzflug! Hamilton, Turbo an!
18: Du hast den Boss ja gehört. Gib Stopp!
17: In drei...
16: Los, Hamilton!
5: Zwei...
16: Eins schafft er nie!
5: Eins!
11: Da die Neuzugänge von der Spielzeugfabrik immer aus dem Berg geschossen werden, muss Hamilton, eine Stoffschildkröte, diese mit seinem Panzer auffangen. Eine dicke Matratze, die auf seinem Panzer liegt, soll eine harte Landung des Neuzuflugs abmildern. Allerdings ist die Schildkröte zu langsam und der Neuzuflug, ein gelbes Plüschtierchen, landet kopfüber vor ihr auf dem Boden.
5: Juhu!
18: Wir brauchen einen schnelleren Hamilton.
16: Oder einen Vettel.
8: Ist das der Ort, wo ich für die große Welt ausgewählt werde?
11: Ox geht auf das Plüschtierchen zu, das vom Aufprall einen flachen Kopf bekommen hat, und begrüßt es.
17: Herzlich willkommen in Uglyville.
18: Und wer bist du, Püppi?
16: Lachkopf.
8: Matschi.
16: Tablet.
8: Plattbirne.
17: Ha, cool, eine, die so heißt, wie sie aussieht. Hab ich nicht recht, Quasselkatze? Dann wollen wir unsere neue Nachbarin mal rumführen.
18: Ich zeig dir alles.
11: Und so führt Uglydog den Neuzuflug durch das Städtchen. Am Abend wird dann an einer großen Tafel Platz genommen, die von leckeren Torten und Gebäck nur so überquillt. Während alle vor sich hinschmausen, schwärmt Moxi dem Kater Lucky Bat von der unbekannten großen, weiten Welt vor. Was Bürgermeister Ox mitbekommt.
17: Das habe ich gehört. Weißt du, Moxi, ich lebe hier schon länger als alle anderen. Und schöner als hier wird's einfach nirgendwo.
13: Leute, mir gefällt es ja hier, echt. Darum geht es auch nicht. Aber da ist so eine Sehnsucht. Vielleicht sind wir doch noch zu was anderem bestimmt.
11: Moxi sieht Ox lächelnd an und gibt ihm dann einen Gute-Nacht-Kuss.
13: Gute Nacht, Ox. Und du schlaf schön, Lucky Bat. Vielleicht ist morgen ja der große Tag.
11: Moxi geht nach Hause. Ox und Lucky schauen ihr hinterher.
17: Ich will einfach nicht, dass es ihr das Herz bricht, weil sich dieser unmögliche Traum niemals erfüllen wird.
19: Wie wär's, wenn ich mal mit ihr rede?
17: Oh ja, bitte versuch es, Lucky. Ich hab mir den Mund fusselig geredet, auf mich hört sie nicht mehr. Ich hab wirklich schon alles versucht.
19: Ich seh mal, was ich tun kann. Für dich und Moxi.
11: Als Moxi im Bett liegt, kann sie nicht einschlafen. Sie hat so gehofft, dass dieser Tag ihren Traum erfüllen wird. Ein Kuscheltier für ein ganz besonderes Kind zu sein. Also hofft sie auf den nächsten Tag und schläft ein. Gleich am nächsten Morgen taucht Lucky bei ihr auf und bittet sie um ein Gespräch. Moxi lädt ihn zu einer Tasse Tee ein.
19: Moxi, danke, dass du es so kurzfristig einrichten konntest. Wie läuft's denn so?
13: Tja, jeden Morgen denke ich, heute ist der große Tag. Und dann ist das doch nicht. Naja, das macht ja auch nichts, aber weißt du, ich glaube eben, es gibt eine große Welt da draußen. Und dort gibt es irgendwo ein Kind, das auf mich wartet, aber in letzter Zeit frage ich mich, so ohne ein Zeichen oder ein Beweis. Was, wenn es diese Welt gar nicht gibt?
11: Lucky holt einen Glückskeks hervor und bricht ihn auf.
13: Was sagt der Keks?
19: Finde die Wahrheit heraus. Mit der Nummer 6, 9, 25, 18, 36, 41?
11: Mit weit aufgerissenen Augen sieht Moxi ihn an.
13: Wow. Puh. Oh ja, genau deshalb bist du das klügste Aglidoll der Stadt. Du hast so recht. Ich muss an mich glauben.
19: Klar.
13: Und wie mache ich das? Hast du eine Idee?
19: Tja, ein klügeres Aglidoll als ich würde dir raten. Du sollst aufhören zu glauben, was andere dir sagen, aber ich weiß genau, was immer weiterhilft. Abwarten und Tee trinken.
13: Oh, du willst aus meinen Teeblättern lesen? Na klar.
19: Teeblätter lesen ist nicht gerade mein Ding. Aber eins kann ich dir sagen, dass du eine faltenfreie Stirn hast und bei den Chinesen bedeutet das Glück. Also halt dein Glück fest, glaub an dich und genieß dein Zuhause.
11: Moxi trinkt schnell ihren Tee aus und schiebt Lucky die Tasse mit den Teeblättern zu.
13: Was siehst du?
19: Du...
13: Du? Oh, du meinst mich. Es geht nicht darum, was du siehst, sondern was ich sehe.
19: Hm?
13: Ich sehe kleine und große Blätter. Ich bin klein und ich will in die große Welt. Die ganze Zeit warte ich darauf, dass ein Kind mich findet. Dabei soll ich das Kind finden.
19: Halt, was? Das habe ich doch nie gesagt.
13: Tausend Dank, mein lieber Lucky. Du bist sowas von klug.
19: Na ja, ich bin einfach
13: Komm
19: ein...
13: Komm mit! Ah!
11: Moxi greift Luckys Hand und rennt mit ihm aus dem Haus. Draußen ruft sie ihre Freunde zusammen.
20: Moxi, ich glaube, du verstehst nicht ganz, was ich dir eigentlich...
13: Ivy-Dog, los!
21: Jau, das riecht doch nach Abenteuer!
20: Ich mag keine Abenteuer!
13: Bravo! Lucky Bat hat eine geniale Idee! Und dann werden unsere Träume wahr!
22: Oh, bis jetzt haben wir einen Traum!
20: Oder Albtraum!
13: Wait, heute ist der große Tag!
20: Aber Moxi,
13: komm mit!
20: Geht das schon wieder los? Können wir mal kurz auf Pause drücken?
11: Moxi stürmt mit Lucky an Bürgermeister Ox vorbei.
17: Oho, hallo Moxi, du scheinst ja richtig gute Laune zu haben.
13: Na aber hallo, dank Lucky Bat ist jetzt alles sonnenklar.
17: Hey Lucky, auf dich ist Verlass.
13: Ah. Unser Traum wird endlich wahr.
11: Moxi läuft mit ihren Freunden zum Rande des Berges. Ganz oben in der Nähe des Gipfels befindet sich nämlich eine Blumenschleuse.
13: Jeder, der in Uglyville ankommt, landet hier. Das heißt, wenn wir die große Welt finden wollen, ist es nur logisch, dass wir hier anfangen.
23: Nochmal, es gibt weder die große Welt, noch gibt es Kinder.
13: Ich will ja nur sehen, was hinter der Blumenschleuse ist. Wer ist dabei?
23: Vergiss es.
11: Aber da melden sich Uglydog und Babo, das große, graue Kuscheltier.
24: Bin dabei.
25: Ich auch.
23: Typisch.
13: Ha? Kommt schon. Kommt zu mir. Na los.
11: Rach und Lucky sehen sich kurz an und gehen dann zu Moxi.
23: Aber nur ganz kurz.
24: Und dann gehen wir schnell nach Hause.
13: Ja! Ich wusste, ich kann auf euch zählen.
26: Bleibt nur noch die Frage, wie kommen wir da hoch? Wir brauchen irgendwas, was gut an der Kante einhakt. Und dann muss es auch noch unser ganzes Gewicht halten.
11: Aber da haben die anderen schon eine Idee. Große Babo bindet ein langes Seil um Uglydogs Bauch und schleudert ihn dann zur Blumenschleuse hoch. Der einäugige Hund landet vor einem Rohr, das tief in den Berg hineinführt. Uglydog hält sich an dem Rohr fest und fordert seine Freunde auf, am Seil hochzuklettern.
24: Ihr könnt jetzt kommen, Leute.
27: Oh.
24: Kann losgehen.
23: Wow. Ah, toll, ein schwarzes Nichts.
25: Finde ich gut.
24: Sieht nicht gerade einladend aus.
23: Ja, gruselig und finster. Okay, das war's, ab nach Hause.
25: Guckt heute jemand mit mir Uglyville's Next Topmodel?
23: Nö, ich will heute auf keinen Fall The Voice of Uglyville verpassen.
11: Die anderen wollen sich wieder abseilen, aber Moxi bleibt stehen.
23: Moxi?
25: Wieso machen wir nicht für heute Schluss, hm?
13: Leute, dieses Rohr muss irgendwo hinführen.
11: Rach knufft Lucky in die Seite.
23: Hey, jetzt sag schon was.
19: Manchmal ist der Inhalt unserer Träume, hohl? So, naja, wie dieses Rohr zum Beispiel.
13: Ach. Hohl, sagst du? Ein Mädchen darf doch träumen. Dann gehen wir zurück, wie das Zurückgeher ebenso machen. Nein, ich muss sehen, was danach kommt.
11: Plötzlich läuft Moxi tiefer in das Rohr hinein.
25: Ah, wir hätten damit rechnen müssen, dass sie sowas macht.
28: Und los, Moxi! Moxi! Langsam! Du rutschst aus! Das ist gefährlich!
11: Moxi bleibt stehen und dreht sich zu ihren Freunden um.
13: Leute! Und wenn das der Weg in die große Welt ist?
27: Aber Ox sagt, es gibt keine große Welt und er hat...
13: Er hat keine Ahnung, dass es da draußen noch etwas gibt. Aber wir schon. Dieses Rohr existiert. Und dieses Rohr führt irgendwo hin. Vielleicht in die große Welt. Und wenn das jemand herausfinden kann, dann wir. Lucky, was könnte dich klüger machen, als das größte, ungelöste Geheimnis zu lüften? Hallo? Geheimnis voraus. Uglydog, du bist mein bester Freund.
23: Hey, das tut jetzt weh.
13: Willst du deine beste Freundin das echt alleine durchziehen lassen?
27: Nein, nein, auf keinen Fall.
23: Hütehund-Komplex.
13: Und braucht jemand dringend Hilfe? Wen ruft ihr dann? Babo! Wen sonst?
25: Mal ganz ehrlich, sie versteht mich.
19: So ein kleiner Ausflug könnte aufschlussreich sein.
23: So ein Quatsch! In so eine blöde Gruselröhre reinmarschieren?
0: Nö, nein, danke.
1: Wait.
23: Laber mir ruhig einen Knopf ins Ohr. Sag mir, dass ich mit soll, dass es meine Pflicht ist als gute Kuschelfreundin. Dass ich im Grunde selber wissen will, was sich genau da hinten verbirgt.
0: Komm schon, komm mal auf den Punkt.
1: Wenn du nicht mitgehst, dann musst du den Rückweg über die Steilwand ganz allein runter.
23: Guter Punkt. Nur fürs Protokoll, ich war gegen diese Aktion.
2: Ja! Ja!
3: Ich wusste, auf dich ist Verlass, Wayne.
23: Langsam, Schwabbel.
25: Ich heiße Babo.
23: Ich weiß, wie du heißt.
11: Also entschließt sich Wage, doch mitzukommen. Vorsichtig gehen die Freunde weiter, bis es schließlich ganz dunkel wird.
1: Cool, Tunnel ohne Ende.
3: Wir brauchen Licht.
25: Ich habe eine Taschenlampe.
23: Ach ja, toll. Und warum spazieren wir dann seit einer Stunde im Dunkeln rum?
25: Weil ich Batterien spare, bis wir sie wirklich brauchen.
23: Schlaumeier, sag Bescheid, wenn du findest, dass wir sie wirklich brauchen.
25: Alles klar.
11: Als Babo die Taschenlampe anknipst, öffnet sich unter ihnen der Boden und sie fallen auf eine lange Rutsche, die vor einem großen Portal endet. An dem Portal hängt ein Schild, auf dem Institut für Perfektion steht. Dort treffen die Freunde auf andere Puppen, die alle gleich aussehen und keinerlei Makel aufweisen. Plötzlich hören sie eine Stimme.
4: Herzlichen Glückwunsch, Puppentyp Nummer 12. Wir heißen euch willkommen im Zentrum für Qualitätskontrolle. Der letzte Schritt auf eurem Weg, eine rundum perfekte Puppe zu werden. Sobald ihr diesen letzten schwierigen Test unseres Instituts erfolgreich bestanden habt, dürft ihr durch dieses Tor und erlebt das Schönste, was eine Puppe erleben kann.
11: Oben auf dem Portal ist ein großer Bildschirm angebracht, auf dem die Puppen nun sehen können, was jede von ihnen nach einem erfolgreichen Test zu erwarten hat. Nämlich ein neues, liebevolles Zuhause bei einem Kind.
26: Moxi, du hattest recht.
11: In diesem Augenblick öffnet sich das große Tor.
4: Bitte alle eintreten. Bitte alle eintreten und weitergehen zu den Scannern.
11: Die Freunde folgen den Puppen durchs Portal.
6: Willkommen im Institut für Perfektion.
7: Hier werdet ihr bestmöglich formvollendet. Hier werdet ihr komplett korrekt perfekt.
6: Durch das Tor treten, aber nur nach erfolgreich bestandener Endkontrolle, die wir die Challenge nennen. Wirst du es in die große Welt schaffen?
11: Die erste Puppe wird nun gescannt.
4: Check bestanden. Du bist eine Mädchenpuppe.
1: Das wollte ich schon immer sein.
11: Jetzt ist die zweite Puppe dran.
4: Check bestanden. Du bist eine Jungspuppe.
9: Zum Glück sehe ich besser aus als die anderen, die so aussehen wie ich.
11: Moxi ist begeistert und lässt sich ebenfalls scannen.
4: Check nicht bestanden. Du passt nicht ins Konzept. Ich habe kein Foto für dich.
11: Erst jetzt werden Moxi und ihre Freunde von den perfekten Puppen wahrgenommen. Und die wollen nichts mit ihnen zu tun haben. Moxi scheint das nicht zu stören. Sie starrt nur zum Tor hinüber.
1: Stellt euch mal vor, Leute, all unsere Träume warten auf uns genau dahinter. Und nichts, aber auch wirklich gar nichts, kann uns jetzt noch aufhalten.
11: Die perfekten Puppen beobachten Moxi und ihre Freunde und sind von ihnen angewidert.
1: Was ist das? Soll das Dingsbums in der Mitte sowas wie ein Hund sein?
10: Ich schwöre, das wird Lou so übelst finden.
1: Sowas von übelst. Lou würde sagen, das geht ja gar nicht. Oh, oh, oh.
10: Oh Mann, Kitty, du kannst Lou echt voll gut nachmachen.
1: Voll gut, oder?
11: Eine Jungspuppe hat den Mädchen zugehört. Er hat eine Frage.
29: Entschuldigung, Mädels. Welcher Lou?
10: Welcher Lou? Alter, bist du von gestern oder was?
29: Ja.
11: Die Mädchen schütteln nur mit ihren Köpfen und klären den Jungen auf. Sie erzählen ihm, dass Lou die perfekteste Puppe ist, die es gibt und dass er der Leiter des Institutes ist. Nur Lou entscheidet und bestimmt, welche Puppe hübsch oder hässlich ist und zu einem Menschenkind darf. In diesem Moment erscheint Lou auf dem Vorhof zum Tor. Als er Moxi und ihre Freunde sieht, hat er nur eines zu sagen.
29: Tut mir echt super leid für euch, aber Kids stehen einfach nicht auf Uglies. Also, ich weiß nicht, wo ihr hingehört, aber nicht hierher.
11: Moxi kann es einfach nicht glauben. Sie ist völlig verzweifelt. Lucky und Babo gehen zu ihr.
19: Komm mit, Moxie. Wir gehen nach Hause.
11: Babo nimmt Ugly Dog, Wage und Lucky auf seine Arme.
25: Soll ich dich auch nach Hause tragen?
11: Aber Moxie sieht Babo nur traurig an.
25: Okay, sag einfach Bescheid.
11: Babo trottet los und Moxie folgt ihm. Lou und seine Anhänger sehen ihnen fast mitleidig hinterher.
2: Sie können einem direkt leid tun, die armen Putzlappen.
5: Ist schon irgendwie traurig. Ich meine natürlich traurig im Sinne von super mega jämmerlich. Direkt peinlich.
11: Aber dann sieht Moxie auf dem großen Bildschirm ein Video von einem Mädchen, das liebevoll mit seiner Puppe kuschelt. Moxie überlegt es sich anders und bleibt stehen.
23: Moxie?
8: Wisst ihr was? Wir werden nirgendwo hingehen.
23: Bist du irre? Was faselst du denn da? Wir haben hier nichts verloren.
8: Aber jetzt sind wir doch schon mal hier.
2: Wie bitte?
8: Wir wollen den Test für die große Welt machen. Wir sind genauso liebenswert wie ihr. Und wir werden beweisen, dass du dich irrst.
23: Bevor wir uns hier auf irgendwas einlassen, fragen wir doch lieber Ox.
2: Ox? Wer ist Ox?
19: Der Gründer und Bürgermeister unserer schönen Stadt.
2: Das heißt, es gibt eine ganze Stadt voller Uglies.
8: Ja, sie heißt Uglyville.
23: Eine Stadt, die so heißt, wie sie wahrscheinlich aussieht.
2: Das spielt jetzt keine Rolle, klar? Nur die hübschen Puppen dürfen in die Challenge. Die Regeln sind die Regeln.
8: Welche Regeln?
11: Da kommt ein Roboter mit einem aufgeschlagenen Regelbuch angerollt.
12: Unser Regelbuch. Auf Seite 43 steht...
11: Lou schlägt das Buch schnell zu.
2: Wisst ihr was? Bleibt hier.
8: Echt jetzt?
2: Ja. Was wäre ich für ein schlechter, untragbarer Anführer, wenn ich anderen Brüdern und Schwestern ihre Chance auf die große Welt verwehren würde? Mandy, zeig unseren Ehrengästen ihre Unterkunft. Mein Vorschlag wäre die Rumpelsuite.
25: Suite?
11: Während Babo und die anderen dem Mädchen folgen, winkt Lou Moxie zu sich.
2: Ich habe einen Ruf zu verlieren, deshalb lasse ich es euch dieses Mal noch durchgehen. Genieße den Augenblick, denn besser kann es gar nicht mehr werden.
11: Moxie dreht sich um und folgt ihren Freunden. Lou wendet sich an seine Mitarbeiterinnen.
2: Findet möglichst viel über Uglyville heraus und meldet euch morgen Abend bei mir zurück.
8: Heißt das, wir haben ein Date?
2: Nein. Aber da wäre noch etwas, das ihr tun könntet.
11: Lou hat sich schon einen richtig fiesen, widerlichen Plan ausgedacht. Das Mädchen Mandy führt Moxie und die anderen durch die sterilen Straßen von Lous Reich.
8: Das sieht hier alles so gleich aus. Nicht so ein fröhliches Durcheinander wie bei uns.
23: Aber hallo.
25: Und sag mal, ihr wohnt tatsächlich in diesen Schachteln?
27: Nicht, dass die Schachteln so übel wären.
25: Die sind ordentlich und sauber und gerade und symmetrisch und glatt.
11: Babo wird von dem Anblick richtig schwindelig. Vor einem ziemlich großen Holzhaus bleibt Mandy stehen.
8: Was ist denn das?
14: Das wäre die Rumpelkammer. Ich meine Rumpelsuite, eure häusliche Behausung.
27: Da drin dürfen wir wohnen?
11: Begeistert stürmen sie ins Haus. Allerdings sieht es drinnen etwas chaotisch aus.
19: Hier sieht's voll schrottig aus.
5: Das ist voll Vintage.
19: Von wegen Vintage. Das ist eine Abstellkammer. Hier sind nur Kisten und ein Mob.
25: Ich nehm den Mob und den Eimer mit Schmutzwasser.
23: Hey, ich hab einen Schwimmring.
25: Ich glaub, da passe ich auch rein.
8: Einfach mega hier.
5: Entschuldigt, Leute, ich freue mich, dass es euch so gefällt, aber ich kenne nicht mal eure Namen.
8: Oh, Entschuldigung. Ich bin Moxie. Oh,
25: Babo.
19: Lucky Bat.
23: Wait.
26: Die Leute nennen mich Ugly Dog.
23: Weil er so heißt.
26: Aber gute Freunde nennen mich Hot Dog.
23: Ich esse lieber Pommes.
14: Hi, hi, hi, hi, hi.
5: Und
14: ihr seid wirklich nur hier, um für die große Welt zu trainieren?
19: Yep.
23: Aha. Mhm.
8: Sowas von. Und dann kommen wir zu einem Kind, das uns wie verrückt lieb haben wird.
14: Lou wird euch das Ganze aber super schwer machen. Das wisst ihr.
8: Na, da sag ich, versuch's doch, Louis.
14: Er meint's natürlich nur gut. Obwohl er oft ein bisschen voreingenommen ist.
23: Ach was.
14: Doch ohne seine hilfreiche Kritik allerdings würde keiner von uns hier weiterkommen, versteht ihr? Also hört auf ihn.
8: Au!
11: Als Mandy das Haus verlassen will, läuft sie gegen die Tür. Dabei fällt ihr eine Brille aus ihrer Rocktasche.
26: Oh, coole Brille. Ich wollte schon immer so ein Ding.
13: Oh, ja.
15: Könnte ich?
13: Ich fühle mich schon schlauer.
15: Meine...
19: Sehe ich damit klüger aus?
27: Alles scharf.
15: Nein, bitte lasst... Oh, bitte.
26: Hä?
11: Erst jetzt begreifen Moxie und ihre Freunde, dass Mandy auch nicht ganz perfekt ist. Sie hat schlechte Augen und trägt eine Brille.
13: Tut uns echt leid. Bitte verratet es keinem. Vor allem nicht Lou.
15: Also viele von uns in Uglyville tragen Brillen. Fünf Augen Steve auch.
16: Das hier ist das Institut für Perfektion. Und perfekte Puppen haben perfekte Augen.
11: Mandy verlässt das Haus. Moxie läuft ihr hinterher.
15: Hey, Mandy!
13: Ah! Entschuldigung. Ich finde, deine Brille sieht toll aus. Sie steht dir wahnsinnig gut.
15: Aber riecht nach Popo. Bis morgen!
11: Als der Abend anbricht, haben Lus Mitarbeiterinnen Kitty, Lydia und Tuesday Uglyville erreicht. Sie haben den Auftrag, Bürgermeister Ox zu entführen. Über die Dächer schleichen sie sich in die Stadt und beobachten die Einwohner, die sich gerade bei einem Wettrennen amüsieren.
17: Los, los, komm schon, Hamilton, ich hab einen Haufen Knöpfe auf dich gesetzt.
18: Du für den dünnäugigen Steve!
20: Dieser Ort heißt nicht umsonst Uglyville, das steht fest. Hey, Tuesday, notier dir das.
21: Ja, Lou wird sagen, ihr seid voll die professionellen Spy Girls. Und dann verknallt er sich in mich.
17: Und die Siegerin heißt Plotbirne, schnell wie eine Flunder.
21: Danke, Bürgermeister Ox. Soll das Grüne da ein Häschen sein?
22: Oh, ich liebe Häschen.
20: Nein, das ist Ox.
21: Und er verduftet hinterher.
11: Kaum ist Ox in seinem Haus, fliegt ein Seil der Mädchen durchs Fenster. Als Ox es anfasst, wird er plötzlich herausgezogen und landet in einem Sack, den die Mädchen schnell zubinden.
20: Weltmeister am Boden.
21: Und jetzt sag uns, wo Uglyville ist.
11: Kitty und Lydia starren Tuesday an. Hat sie es wirklich noch nicht kapiert, dass sie bereits in Uglyville sind? Früh am nächsten Morgen versammeln sich alle Puppen auf dem großen Vorplatz des Institutes. Denn heute will Lou mit dem Training beginnen. Auch Moxie und ihre Freunde sind anwesend.
2: Heute beginnt euer Training. Und ich weiß, das stresst viele von euch und ihr habt sicher Angst. Aber vergesst bitte nicht, da muss jeder von euch durch. Und ich würde nie zulassen, dass ihr versagt. Meine Lebensaufgabe ist es, dass ihr alle in die große Welt kommt. Jawohl, ich mache das für dich. Und dich. Und dich.
11: Lou zeigt auf eine Puppe, die mit Ugly gekennzeichnet ist.
2: Mich? Ja, für dich.
17: Halt, das heißt das ganze Gesinge, ihr seid Ugly so arm dran, das war, weil du mich lieb hast?
2: Klar hab ich dich lieb. Ich liebe euch alle. Und ich bringe euch in die große Welt.
11: Lou lässt ein Feuerwerk entzünden und Uglydog zieht ein mürrisches Gesicht.
26: Eigentlich finde ich ihn doof. Also eigentlich finde ich ihn richtig doof. Aber eins muss ich ihm lassen. Feuerwerk hat er voll drauf.
2: Ich bin so gut und ich mache aus euch hübsche Puppen. Denn wer hübsch ist, ist perfekt. Und ich weiß nicht, wie es euch geht. Aber das hört sich nach einer hübschen Aufgabe an. Also fangen wir an!
11: Jetzt wendet sich Lou den Mädchen zu.
2: Willst du deinen Rock ruinieren, wenn die Teeparty schief geht? Willst du das Opfer eines wasserfesten Filzschreibers werden?
15: Nein!
2: Und du? Dein Kind hat dich stundenlang frisiert. Aber dann schlägt das Schicksal zu. Wer pult den Kaugummi raus? Wer?
15: Ich weiß es nicht!
2: Heute üben wir die Vermeidung von Flecken, Verfärbungen und Spritze. Oder wie ich immer sage, ohne Fleck gibt's keinen Dreck. Oh, danke. Der Spruch stammt natürlich von mir.
11: Moxie und ihre Freunde fassen das als Aufforderung auf und bewerfen sich mit Dreck, bis Lou zu ihnen rübergeht.
15: Entschuldigung. Machen sich Kinder nicht gern dreckig? Halt, war das bereits ein Test?
2: Ja, das war einer. Und ihr habt bestanden!
15: Oh, ehrlich jetzt?
11: Lou zeigt auf eine Öffnung, die Moxie und die anderen für das Tor zur großen Welt halten.
2: Viel Spaß in der großen Welt!
15: Ciao, Santa!
13: Was?
11: Es ist aber nicht das Tor zur großen Welt, durch das sie gerade gelaufen sind, sondern nur die Ladeluke einer Waschmaschine, die sich nun hinter ihnen schließt.
29: Das, meine Schüler, passiert, wenn ihr euch schmutzig macht.
0: Wow!
29: Ihr kommt in die Wäsche! Und mit jedem Waschgang werdet ihr etwas weniger perfekt sein. Und wer immer weniger perfekt ist, den rettet irgendwann auch die Waschmaschine nicht mehr. Und die Eltern von eurem Kind werfen euch in den Müll.
11: Nachdem die Wäsche fertig ist, sieht Lou in die Trommel.
29: Ich möchte nur verhindern, dass einer von euch aussortiert wird. Solltet ihr die Tests bestehen wollen, dann vermeidet Flecken. Hütet euch vor der Wäsche.
15: Er hat recht, Leute. Ab jetzt Konzentration. Wir hören ab sofort alle nur noch auf Lou.
11: Und so gehen die Tests und das Training weiter. Moxie und ihre Freunde geben sich die größte Mühe, aber Lou hat überall Schmutzfallen aufstellen lassen, in die sie immer wieder hineintapsen. Und das bedeutet, dass sie einen Waschgang nach dem anderen über sich ergehen lassen müssen. Nach dem letzten Waschgang ist Lou aber überrascht, wie gut sie diese Tortur doch durchgehalten haben.
29: Sieh einer an, ich bin beeindruckt.
15: Danke!
29: Allerdings, vergiss es.
15: Was denn?
11: Lous Blick fällt auf den großen Bildschirm, auf dem das Video von der perfekten Puppe zu sehen ist.
29: Nichts liegt mir ferner, als dich zu entmutigen.
15: Ja, nein, das geht auch gar nicht so leicht.
29: Natürlich, aber jetzt mal unter uns. Egal wie unerschütterlich und quirlig du bist, wenn du dich mit ihr vergleichst, dieser makellosen, schönen Puppe, die nur da ist, um Freude zu schenken, glaubst du dann im Ernst, dass ihr ausgestopften, hässlichen Stoffmoppel hier eine Chance habt?
11: Moxie sieht Lou jetzt böse an.
29: Okay, dann versucht es weiter, aber wie ich immer sage, perfekt ist, wer schön ist. Viel Glück morgen bei der Challenge.
11: Lou dreht sich um und verschwindet.
15: Lou hat vielleicht recht. Wenn schön das Motto sein soll, das kriegen wir hin, oder?
25: Also, ich weiß nicht, was du meinst.
11: Etwas später kommen Lydia, Kitty und Tuesday zurück und präsentieren Lou Bürgermeister Ox.
29: Hallo, alter Freund.
1: Lou?
3: Die beiden kennen sich?
20: Er hat gerade gesagt, Lou, nicht mitbekommen.
11: Zur gleichen Zeit sind Moxie und ihre Freunde in ihrem Holzhaus und verkleiden sich, um irgendwie hübscher auszusehen. Da kommt Mandy herein, setzt ihre Brille auf und staunt.
4: Hi, startklar für morgen? Voll gut, ja.
15: Wir wollten uns mal schön machen.
4: Darf ich ehrlich sein? Ich finde, ihr seht echt cool aus, so wie ihr seid. Auch ohne Verkleidung. Hört zu, wenn ihr euch wirklich stylen wollt, darf ich das dann vielleicht für euch machen?
11: Mandy hilft den Freunden bei einem neuen Styling. Sie kreiert schöne Frisuren und entfernt mit Heißwachs überflüssigen Haarwuchs. Dann folgt eine Pflege mit Creme, Lotion und Puder. Anschließend erhalten alle ein atemberaubendes Make-up. Und zu guter Letzt werden sie in hippe Klamotten gesteckt. Also, eines muss man Mandy lassen. Sie hat ein unglaubliches Gefühl für Styling. Moxie ist begeistert.
15: Wow! Danke, Mandy.
1: Komm schon, Puppe!
29: Die Challenge gewinnen wir! Hey.
25: Meine Hose kneift, aber ich liebe sie!
11: Glücklich und mit einem neuen Selbstbewusstsein stolzieren Moxie und ihre Freunde zu den anderen. Alle Puppen starren sie entgeistert an. Als Lou sie sieht, muss er sich zusammenreißen.
29: Was ist das?
25: Gefällt dir mein Pony?
6: Sieh's ein, Süße. Ihm steht der besser.
15: Wir haben uns schön gemacht, Lou.
29: Das ist nicht zu übersehen.
15: Das heißt, du findest es super?
29: So super.
1: Ich höre schon wieder diesen Unterton.
29: Und doch so traurig.
1: Und wieder der Unterton.
29: Eure ganze Mühe ist leider umsonst gewesen.
15: Wie meinst du das?
29: Egal wie viel Styling oder Make-up oder dolle Outfits.
25: Die sind doll.
29: Nichts kann darüber hinwegtäuschen, dass ihr Ugly Dolls seid. Es ändert nichts. Ugly Dolls schaffen es nicht in die Challenge.
15: Wir glauben dir kein Wort.
29: Ihr glaubt mir nicht? Das habe ich mir schon gedacht, aber vielleicht glaubt ihr ihm.
11: Plötzlich tritt Ox hinter Lou hervor.
15: Ox? Ich verstehe nicht ganz.
7: Moxie.
15: Ox, hey, es ist unfassbar. Es gibt sie wirklich, die große Welt.
7: Ich weiß.
15: Was?
29: Komm schon, Ox. Erlöse die armen Stoffmoppel und kläre sie auf. Fang einfach von vorne an.
15: Wovon redet er?
5: Moxie, ich wollte euch wirklich nur beschützen. Aber Lou hat recht. Ihr werdet es nie in die große Welt schaffen. Ich versuche es zu erklären. Angefangen hat alles in der Fabrik. Ich weiß nicht wie, aber irgendwie bin ich dann hier im Institut gelandet. Lou hat mich begrüßt und wir wurden dicke Freunde. Und weil ich immer wieder gebettelt habe, ließ er mich sogar trainieren. Ich dachte, vielleicht schaffe ich es sogar in die große Welt zu den Kindern. Aber ich hab's den anderen vermasselt. Und da haben sie sich gegen mich gewandt. Ich bekam Angst. Lou hat mich dann gerettet und zeigte mir, wie ich entkommen kann. Ich irrte ins Dunkel und da entdeckte ich die grausame Wahrheit, wer wir sind und woher wir kommen. Wir Ugly Dolls sind nichts als Abfall. Die Menschen finden uns nicht schön, nicht liebenswert und sie werfen uns weg. Den Eingang zur Recyclinganlage habe ich vernagelt, damit die Ausgestoßenen nach Uglyville umgeleitet werden. Wir sind Ausschussware.
15: Nein.
5: Wir gehören nach Uglyville, wo wir als Rückläufer sicher leben können, ohne dass wir von anderen gemobbt werden.
11: Lou legt seine Mitleidsmiene auf und versucht, Moxie zu trösten.
29: Och, Moxie, jetzt weißt du es. Genau das wollte ich euch allen ersparen. Aber es war wohl nötig, dass du es von deinem ältesten Freund erfährst. Ihr gehört nicht in die große Welt. Ihr gehört einfach nirgendwo hin. Es dürfte euch gar nicht geben.
5: Moxie, es tut mir so leid, dass ich gelogen habe.
15: Also keine große Welt für uns? Kein Kind, das wartet? Es tut mir so leid, Leute. Es ist alles meine Schuld. Ich hätte euch nie...
5: Moxie, warte! Warte!
11: Mit Tränen in den Augen läuft Moxie davon.
29: So, Ox. Ich hab, wie du weißt, ein wahnsinnig großes Herz. Deswegen rate ich euch, geht zurück nach Uglyville, lebt euer kleines Ugly-Leben. Kommt nie mehr hierher und falls doch, werdet ihr alle recycelt.
11: Mit gesenkten Köpfen verlassen die Uglys das Gelände des Institutes. Lydia sieht ihnen argwöhnisch hinterher.
7: 100 Pro kommen die wieder. Das Pummelchen in Rosa wird nie aufgeben.
29: Ja, aber ich auch nicht.
11: Zurück in Uglyville sprechen sich die Vorkommnisse schnell herum. Sogar die Stadtzeitung berichtet darüber.
8: Extrablatt, Extrablatt, sämtliche Bewohner von Uglyville sind...
15: Ausschussware?
9: Ich check's nicht.
25: Ox hat es uns selbst verklickert.
11: Jede Puppe und jedes Kuscheltier in Uglyville ist deprimiert. Die Heiterkeit und Lebensfreude der Bewohner ist verschwunden. Eine unsagbar tiefe Traurigkeit hat sich über die ganze Stadt gelegt. Eines Morgens wird Moxie mal wieder von Peggy, dem fliegenden Einhorn, geweckt.
10: Juhu, wach auf. Oder lass es. Ist sowieso egal. Warum bin ich überhaupt so früh wach? Wird auch gern weiter pennen.
11: Kaum ist Peggy wieder fort, steht plötzlich Mandy vor Moxies Bett.
16: Geht's dir jetzt besser?
15: Mandy? Was machst du denn hier?
16: Moxie, du musst wieder zurück und an der Challenge teilnehmen.
15: Das hat doch keinen Sinn.
16: Da irrst du dich. Dein Leben lang träumst du von der großen Welt und hast nie aufgehört, daran zu glauben. Und du hattest recht. Ich hätte nie den Mut gehabt, hierher zu kommen, wenn du nicht wärst.

0: Lus treueste Mitarbeiterinnen schleppen die beiden durch das Rohr in Richtung Institut.
1: Wir werden noch richtige Entführerbräute, hä?
2: Lasst uns raus, ihr Modelmonster!
0: Plötzlich steht Lou vor ihnen. Vor Schreck lassen die Mädchen den Sack mit Moxie und Mandy fallen. Die zwei krabbeln heraus.
3: Lou, was machst du denn hier?
4: Dachtet ihr, ich lass mir den Spaß hier entgehen?
5: Du hast aber den Abseilen, Entführen, Sackschleppen und wieder raufklettern Teil verpasst.
4: Und Mandy habt ihr auch mitgebracht. Wie erfreulich.
5: Sollten wir dir Moxie nicht ins Institut bringen?
4: Ich hab jetzt einen viel besseren Plan.
0: Lou zeigt auf ein Rohr, das zur Recyclinganlage führt.
3: Was soll das? Sie sind doch schon am Boden zerstört.
4: Natürlich, und das ist auch gut so. Aber wir beide wissen, dass Moxie nie aufgeben wird. Wenn es dich nicht mehr gibt, dann bleiben die anderen für immer fern. Der einzige Grund, wieso ich dich im Institut bleiben ließ, war, um den Schein zu wahren. Damit alle sagen, oh, Lou, du bist so nett. Du bist der Beste. Ich habe für diese Anbetung schwer geschuftet. Die Puppen im Institut gehören mir. Sie tun, was ich sage. Und wenn du denkst, dass ich zulasse, dass du mir das wegnimmst, mir, dann ist dein Kopf genauso hohl wie der von denen.
0: Lou nimmt Mandy die Brille ab, lässt sie fallen und tritt drauf.
4: Ihr seid beide Uglies. Und alle Uglies müssen recycelt werden.
3: Nein!
5: Das darfst du nicht!
4: Ox hat die Ordnung gestört, aber ich stelle sie wieder her. Wir drei sehen uns bald wieder. Dann seid ihr nagelneu. Und dann seid ihr perfekt.
0: Zuerst stößt Lou Mandy in das Rohr. Und dann Moxie. In Uglyville gibt es kein Lachen, keine Freude und vor allem keine Hoffnung mehr. Beim allgemeinen trostlosen Essen trifft Ox auf Moxies Freunde und erkundigt sich nach ihr.
6: Wo ist Moxie?
5: Würdest du dich nicht auch verstecken, wenn du für all das hier verantwortlich wärst?
7: Hey, das ist nicht allein ihre Schuld. Ich meine, ich hätte ja auch die Schnauze aufmachen und was dazu bellen können.
8: Und ich wollte doch nur mein nagelneues Lasso ausprobieren.
9: Angefangen hat alles mit den Teeblättern. Meinen Teeblättern.
0: Rach sieht in die Runde und schüttelt nur verständnislos ihren Kopf.
10: Oh ja, nicht eine Sekunde habe ich versucht, es ihr auszureden. Ich fand, es war eine tolle Idee, die ganze Zeit. Ha, verschont mich mit eurer traurigen Depri-Party.
0: Doch dann kommt ein plötzlicher Stimmungsumschwung.
9: Es ist alles meine Schuld. Ich wollte auch immer so mutig sein wie Moxie, aber ich habe ja schon vor einem Schmetterling Angst. Und ich dachte, das wäre eine Chance, mal aus meiner Komfortzone rauszukommen.
11: Hauptsache, es gibt noch mal Suppe, oder?
6: Sieh uns doch an, wir sind alle am Ende. Ich werde mit Moxie reden und dann finden wir eine Lösung.
9: Ich brauche jetzt was Stärkeres als Suppe.
0: Als Ox zu Moxies Haus kommt, steht die Tür weit auf. Vorsichtig geht er hinein.
6: Moxie? Hallo? Oh nein!
0: Drinnen herrscht das reinste Chaos. Alle Möbel sind umgestoßen. Ox ahnt sofort, dass hier etwas nicht stimmt. Er greift sich Moxies Drucker und schüttelt ihn heftig durch.
6: Hast du was gesehen?
0: Der Drucker spuckt ein paar Blätter aus, auf denen die Entführerinnen abgebildet sind.
6: Was?
4: Oh nein!
0: Moxie und Mandy befinden sich in der Recyclinganlage, die von Lou bereits gestartet wurde. Ein riesiges metallenes Gefährt mit scharfen Rollmessern bewegt sich auf sie zu. Aber bevor es sie erreichen kann, erscheinen oben am Rohrrand die Uglies. Sie bilden eine lange Kette und ziehen Moxie und Mandy zu sich hinauf. Die Quasselkatze, die kaum jemand verstehen kann, ergreift nun das Wort.
12: Nein, Quasselkatze. Einfach so nach Hause geht nicht. Lou wollte uns recyceln, das heißt, keiner ist sicher.
6: Moxie hat recht. Ich hatte mein ganzes Leben lang Angst. Damit ist jetzt Schluss. Wir müssen uns jetzt wehren. Und zwar alle.
13: Aber wie? Wir sind Ausschussware. Hier steht es, schwarz auf weiß.
12: Wir sind keine Ausschussware. Unsere Fehler machen uns einzigartig. Ich sag euch was. Unsere Fehler machen uns hübscher. Hübscher als alle Puppen da oben.
14: Ich hab drei Gehirne.
15: Und ich hab

0: Form von einem Göffel.
1: Seht ihr meine Birne? Sie ist platt.
2: Und ich bin süchtig nach Suppe.
3: Alles Sachen, wofür es sich zu kämpfen lohnt. Das heißt, für die Suppensucht nicht so. Aber für alles andere. Los, zeigen wir Lou, wo der Hammer hängt.
4: In der Arena des Institutes beginnt zur gleichen Zeit der große Festakt. Lou eröffnet ihn.
5: Seid ihr bereit für die Challenge? Seid ihr bereit? Seid ihr bereit?
6: Ja! Entschuldigung. Verzeihung, ich muss hier mal durch.
0: Mandy, so eine Überraschung.
4: Mandy ist auf die Bühne zu Lou gegangen. Und alle Uglies folgen ihr.
7: Hey, Uggy Hornemann, richtig spannend.
4: Lächelnd geht Bürgermeister Ops auf Lou zu.
8: Hallo, alter Freund.
0: Oh, das ist krass. Das ist voll krass. Ihr glaubt doch nicht im Ernst, dass ihr das schafft.
3: Vielleicht schaffen wir es, vielleicht auch nicht. Aber jeder hier in der Arena wird sehen, dass wir es versuchen.
6: Weißt du was, Lou? An meinem ersten Tag hier, da dachte ich, du bist perfekt. Ich konnte nicht einen Fehler an dir feststellen. Aber jetzt sehe ich mega klar. Loser!
0: Ja. Ja, nehmt an der Challenge teil. Und ich schließe mich euch an.
3: Du machst bei der Challenge mit?
0: Und ich muss nicht mal gewinnen, sondern nur dafür sorgen, dass ihr verliert. Und wenn es soweit ist, dann begleiten meine treuen Untertanen jeden einzelnen von euch zur Recyclinganlage. Wo ihr hingehört, und zwar von Anfang an.
4: Während Lou sich warm macht, wird die erste Challenge-Aufgabe angekündigt. Gleichzeitig öffnet sich der Bühnenboden und ein großes Haus kommt zum Vorschein.
9: Wie jedem bekannt ist, simuliert die Challenge die alltäglichen Hindernisse in der großen Welt. Alle Teilnehmer müssen durch die Hundeklappe laufen und die Ziellinie überqueren, um zu gewinnen.
4: Lou, seine perfekten Puppen und die Uglies stehen nun vor der Hundeklappe, die ins Haus führt. Dann erfolgt das Startzeichen und alle stürmen los.
3: Ja!
6: Wir schaffen das!
1: Schneller!
4: Plötzlich taucht ein Roboterhund auf und will die Teilnehmer aufhalten. Er schnappt sich eine von Lou's Puppen und hält sie im Maul fest. Mit einem Kompliment versucht die Puppe, den Hund zu beruhigen. Ugly Dog sieht den Robohund verächtlich an.
10: Feines Hundchen!
11: Du nennst das einen Hund? Nur keine Panik, Leute. Hot Dog regelt das.
4: Ugly Dog stellt sich vor ihm auf und hüpft hin und her. Woraufhin der Robohund die Puppe fallen lässt.
0: Was machst du da?
11: Ich schüttel mein Speck, Alter. Was sonst? Lauft, ich lenke ihn ab. Lauft, los, los.
4: Der Robohund ist tatsächlich abgelenkt. Die Uglies und all die anderen laufen die Treppe hinunter ins Wohnzimmer, wo sie bereits ein Staubsauger erwartet, um sie aufzusaugen. Lou stößt Tuesday vor den Sauger, der das Mädchen auch gleich in seinen Beutel zieht. Babo eilt ihr sofort zu Hilfe. Er zieht den Schlauch des Staubsaugers ab, pustet kräftig hinein und bringt dadurch den Beutel zum Platzen. Tuesday ist wieder frei. Aber das nächste Unheil lässt nicht lange auf sich warten. Ein Roboterbaby taucht plötzlich auf und greift sich Moxie und Lou. Die beiden werden von dem Baby ordentlich durchgeschüttelt.
0: Lass mich los, du nerviger Schreihals! Und zwar sofort!
4: Lou verpasst dem Riesenroboterbaby einen Tritt gegen den Metallbauch. Die Zuschauer in der Arena, die das Ereignis über Bildschirm verfolgen, sind entsetzt.
12: Hast du das gesehen? Wer tritt denn ein Baby?
1: Lou!
4: Jetzt wird das Baby richtig sauer. Es lässt Moxie auf den Boden fallen und wirft Lou in eine Spielzeugkiste, deren Deckel daraufhin zufällt.
12: Schon, Moxie, du hast es gleich geschafft!
4: Die Uglies sind bereits auf der anderen Seite des Hauses, wo eine zweite Hundeklappe zum Ziel führt. Moxie will zu ihnen rüberlaufen, doch da fängt das Baby wieder zu weinen an. Moxie bringt es einfach nicht übers Herz, das Baby allein zu lassen. Sie geht zu ihm zurück, während sich Lou aus der Kiste befreit und durch die Hundeklappe in die Arena läuft. Aber die Klappe fällt ihm in den Rücken und stößt ihn zu Boden. In letzter Sekunde verpasst er die Ziellinie.
3: Ist doch alles gut. Nicht weinen. Das wird schon wieder.
4: Das Baby lacht jetzt und kuschelt mit Moxie. Das Publikum in der Arena gibt keinen Mucks von sich. Alle starren wie elektrisiert auf den Bildschirm. Die Uglies gehen zu Moxie, die traurig Ox anschaut.
3: Tut mir leid, dass wir es nicht geschafft haben.
4: Aber dann passiert etwas Unglaubliches. Die Wände des Hauses fahren zur Seite und geben die Bühne frei. Auf dem großen Bildschirm wird nun angezeigt, dass Moxies Gruppe gesiegt hat. Das Publikum jubelt ihnen begeistert zu.
10: Wie das denn?
3: Du hast gewonnen, Moxie!
9: Sieg mit Auszeichnung. Liebe und Mitgefühl sind genau das, was Kinder brauchen. Feierlichkeiten einleiten. Jetzt beginnt die Party!
11: Für einen Service-Roboter ist der echt super cool.
13: Ja, sieh mal! Da!
4: Auf dem Bildschirm ist nun Lou zu sehen, der etwas abseits der Bühne steht. Lydia, Kitty und Tuesday sehen ihn ratlos an.
14: So, jetzt ist die Katze aus dem Sack.
3: Du hast versagt?
15: Wie kannst du versagen?
14: Checkt ihr es immer noch nicht? Klar habe ich versagt. Ich versage immer. Ich bin ein Prototyp.
3: Was?
15: Prototypen sind was Gutes, oder?
3: Nein, Süße, er ist nicht mal eine echte Puppe.
14: Mal echt jetzt. Glaubt ihr, ich bin hier, weil mir irgendwas an euch hohlköpfigen Strebertussis liegt?
15: Strebertussis sind was Gutes, oder?
10: Nein, du Dumpfbacke.
14: Ich bin das Vorbild, das Modell. Von der Fabrik hergeschickt, um euch hier durchzuschleusen. Klingt super toll, oder? Falsch. Prototypen sind nicht für den offiziellen Markt bestimmt. Ich hätte nie in die große Welt gedurft. Aber du schon.
4: Lou zeigt auf Ox.
14: Wie kann sowas Mangelhaftes wie du gemocht und geliebt werden? Während so jemand Perfektes wie ich das nie erfahren hat und nie erfahren wird. Wollt ihr sehen, wie es ist, wenn man hier für immer eingesperrt ist? Genau wie ich!
4: Lou nimmt sich eine große Stricknadel und läuft zum Tor. Ox ahnt, was Lou vorhat. Er will das Tor zerstören, damit niemand mehr in die große Welt kann. Wütend läuft Ox ihm hinterher und stellt sich zum Kampf.
13: Das war alles gelogen? Wir brauchen dich und dein Training nicht. Hast du das alles nur gemacht, um dich stark zu fühlen? Was ist los mit dir?
4: Lou geht nun mit der Stricknadel auf Ox los, der aber geschickt ausweichen kann.
13: Wir waren die Brüder.
14: Du, eine Ausschussware, lässt mich im Stich, so wie die anderen. Die Puppen waren aus gutem Grund gegen dich.
13: Nein, nur du. Du wolltest mich recyceln lassen.
14: Du wolltest ja unbedingt weg. Also habe ich dich dahin geschickt, wo du hingehörst.
4: Der Kampf geht weiter und Ox wird langsam schwächer. Lou gelingt es, mit der Stricknadel in die magische Scheibe des Tores zu stoßen.
13: Oh!
14: Mein einziger Fehler war, dass ich nicht geblieben bin, um dein Recycling zu überwachen.
4: In der Scheibe bilden sich Risse, die immer größer werden. Moxie greift jetzt in den Kampf ein und kann Lou entwaffnen. Dann packen ihn Barbo und Rage. Sie werfen ihn zum Robohund, der Lou mit seinem Maul auffängt und festhält.
14: Nein! Nein! Nein!
15: Braver Hund!
14: Mädels! Mädels, wollt ihr, dass diese Bande übernimmt nach allem, was ich für euch getan habe?
4: Lydia wendet sich von Lou ab und dreht sich zu Moxie um.
3: Was sollen wir mit ihm machen, Boss?
15: Ich weiß es noch nicht. Irgendwelche Vorschläge?
10: Rupf die Füllung aus ihm raus!
3: Zerschreddert den
10: Lydia. Der Hund soll ihn abschneiden.
16: Nehmt ihm den Baby zurück!
14: Nein, bitte nicht. Ich bin nicht perfekt, aber ich verdiene eine zweite Chance. Hört auf euer Herz. Hört auf euer Herz!
13: Ich hätte eine Idee.
4: Einer von Lous Ex-Mitarbeitern zeigt auf die Waschmaschine. Der Robohund bringt Lou dorthin.
14: Nein! Wisst ihr, wie teuer der Anzug war? Der darf nur in die Reinigung!
15: Hey Leute, da stimmt irgendwas mit dem Tor nicht.
4: Alle Blicke fallen auf das Tor zur großen Welt. Das Tor, das immer hell geleuchtet hat, ist plötzlich dunkel. Die Scheibe ist zersprungen und überall liegen Scherben herum. Aber Moxie will nicht aufgeben. Sie nimmt ein paar Scherben und setzt sie vorsichtig wieder ein. Ihre Freunde helfen ihr und nach auch die anderen Puppen. Stück für Stück wird die Scheibe wieder zusammengefügt. Und durch die Kraft der Hoffnung, der Zusammengehörigkeit und der Liebe erstrahlt das Tor wieder. Aber dieses Mal viel heller als je zuvor. Und schon einige Zeit später werden zwei Städte zu einer.
16: Als euer Bürgermeister verkünde ich jetzt stolz den Zusammenschluss von Uglyville und Perfectville.
4: Natürlich weiß jeder, dass das alles Moxies Verdienst ist. Und deshalb darf sie nun in die große Welt reisen. Als sie vor dem Tor steht, sind alle gekommen, um sie zu verabschieden.
8: So, Moxie, du hast es geschafft. Heute ist der große Tag.
17: Ich hab nie an dir gezweifelt, Süße. Nicht eine Sekunde. Naja, vielleicht doch eine Sekunde. Oder vielleicht, keine Ahnung, 5 oder 10. Oh, ich hab's nicht so mit der Zeit. Ich meine, wie lange mussten wir darauf warten? Was ist schon ein Tag, ein Monat? Was sind 83 Minuten? Das ist alles so verwirrend. Aber eins sage ich dir, Moxie. Wehe, du kommst uns nicht besuchen. Hörst du?
15: Natürlich komme ich euch besuchen. Du hast übrigens recht gehabt, Lucky Bat.
8: Hä? Womit?
15: Wir haben unsere Wahrheit gefunden.
4: Moxie zwinkert Lucky zu und winkt allen anderen zum Abschied. Dann geht sie durch das Tor. In der großen Welt wird sie einem kleinen Mädchen zum Geburtstag geschenkt. Schon beim ersten Anblick mag das Mädchen ihre Plüschpuppe. Vielleicht liegt es daran, dass auch sie eine so niedliche Zahnlücke hat wie Moxie. Liebevoll schließt das Mädchen ihre Puppe in die Arme. Und Moxie? Moxie ist so glücklich wie noch nie.

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5: Hallo, hier ist der David und jetzt kommen wieder die Nachrichten von dieser Stunde. Unsere Bundeshauptstadt Wien öffnet ihre Freibäder jetzt länger. Weil es eben so heiß ist, bleiben 4 Freibäder, das Kongressbad, das Sommerbad Laherberg, das Brigittenauerbad und die Alte Donau, jetzt länger offen. Du kannst dort bis abends schwimmen gehen. Außerdem gibt es überall in Wien kostenlose, coole Zonen, wo du dich auch ohne Einkauf abkühlen kannst. Das sind 37 verschiedene Plätze mit angenehmer Raumtemperatur. Manche haben sogar am Wochenende offen, wie das Wien-Museum am Karlsplatz. Wien darf sich wieder richtig freuen, denn die UNESCO hat unsere Bundeshauptstadt von einer wichtigen Liste gestrichen. Die UNESCO ist eine Organisation der Vereinten Nationen, die auf der ganzen Welt besondere Orte schützt. Diese werden Weltkulturerbe genannt. Das Weltkulturerbe, das sind Plätze, Gebäude oder auch Landschaften, die so wertvoll und einzigartig sind, dass die ganze Menschheit sie bewahren möchte. Wien ist wegen seiner wunderschönen historischen Innenstadt ins Weltkulturerbe aufgenommen worden. Seit 2017 ist Wien aber auf der roten Liste gestanden. Das bedeutet, die UNESCO war besorgt, dass ein großes Bauprojekt die Schönheit Wiens beschädigen könnte. Jetzt hat sich Wien mit der UNESCO geeinigt, das Projekt kleiner zu machen und Wien ist von der roten Liste gestrichen worden. Bauarbeiter haben am Strand der Insel Norderney ein uraltes Holzschiff entdeckt, das etwa 300 Jahre alt ist. Die Arbeiter waren eigentlich dabei, Kabel ins Meer zu vergraben, als sie auf diesen besonderen Schatz gestoßen sind. Das Schiff kommt aus den Niederlanden und war ungefähr 15 Meter lang. Zwar ist es heute kaputt und liegt teilweise im Sand versteckt, aber die Fachleute sagen, dass das ein sehr seltener Fund ist. An der Küste von Niedersachsen, in unserem Nachbarland Deutschland, werden nämlich nur ganz selten so alte Schiffswracks gefunden. Die Bauarbeiter arbeiten jetzt ganz vorsichtig, um die noch sichtbaren Teile zu bergen. Der Rest des Schiffes bleibt im Boden und wird so geschützt.
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6: Hallöle, hier ist André und heute gibt's den Buchstaben S wie Smartphone. Du hast sicher schon einmal eines in der Hand gehabt oder vielleicht hast du ja sogar selbst eines. Aber was bedeutet der Begriff Smartphone eigentlich? Das Wort Smartphone ist aus zwei englischen Wörtern zusammengesetzt, nämlich smart, das ist das englische Wort für schlau, und phone, das englische Wort für Telefon. Also handelt es sich beim Smartphone um ein schlaues Telefon. Und was unterscheidet dieses schlaue Telefon jetzt von einem normalen Telefon? Während du mit einem normalen Telefon nur telefonieren kannst, kannst du mit einem Smartphone noch viel mehr machen. Du kannst zum Beispiel Fotos machen, Videos aufnehmen, aber auch abspielen, Musik hören und natürlich auch ins Internet gehen. Du kannst auf einem Smartphone aber auch Apps installieren, wie zum Beispiel die Mein Kinderradio App. Was eine App genau ist, das kannst du auch nachhören auf meinkinderradio.at und zwar beim Buchstaben A im Internet-ABC.
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4: Mit dem André Brunner-Frumann, das bin ich. Hallöle, schönen Nachmittag. Und wie heißt du eigentlich? Sag's mir ganz einfach. Und zwar in einer Sprachnachricht über Radinos Handy-App. Die kannst du gratis im Apple App Store und im Google Play Store downloaden. Und da kannst du mir dann eine aufgenommene Nachricht schicken. Und die spiele ich selbstverständlich auch sehr gerne zwischendurch hier in der Minidisco, immer wieder so zwischen 2 Liedern. So, in der kommenden Stunde gibt's natürlich auch jede Menge Spaß in Form von Gegenteilspiel, Reimwörterspiel oder Auswahlspiel. Wenn du dich schon angemeldet hast über unsere Webseite www.meinkinderradio.at, dann solltest du dir schon mal überlegen, welches Spiel du spielen magst. Denn da musst du weniger überlegen, wenn ich dich dann anrufe. So, schönen Nachmittag wünsche ich dir.
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0: mit uns, yeah! www.meinkinderradio.at, das ist die Webseite, wo du dich gerne anmelden kannst, wenn du hier in der Sendung mit dabei sein magst. Ich bin André, einen schönen Nachmittag Österreich mit der Minidisco. So, wer ist jetzt in Leitung 4? Hallöle.
1: Hallöle André, hier ist die Sarah.
0: Hallöle Sarah, schönen Nachmittag wünsche ich dir. Wie alt bist du und in welchem Ort bist du zu Hause?
1: Ich bin 10 Jahre alt und ich wohne in Wolkersdorf im Weinviertel.
0: Das ist im schönen Niederösterreich, gell?
1: Ja.
0: Du, hier auf der Anmeldung steht, du nähst schon selber.
1: Ja.
0: Wow, was nähst du denn da Tolles?
1: Taschen, Kleidung.
0: Ja. Und nähst du die Taschen aus Stoff oder nähst du die zum Beispiel so mit alten Plastikteilen?
1: Aus Stoff.
0: Sehr
1: cool. Und ich nähe Schürzen.
0: Wow. Du, und wie viele Taschen hast du dann schon zu Hause?
1: Zwei.
0: Zwei Taschen hast du zu Hause. Wow, das ist ja toll. Dann sind das ja richtige Unikate. Ich hätte auch mal gerne eine echte Sarah-Tasche, muss ich sagen. Die behalte ich mir dann auf und die wird dann irgendwann einmal, wenn du eine richtig große Modedesignerin bist, wahrscheinlich mal richtig viel wert sein. Musst du mir mal eine schicken?
1: Ja.
0: Sollen wir jetzt jede Menge Freunde von dir hier grüßen im Radio?
1: Ja, die Lori, Lea, Alicia, Pauline, Emma, Magdalena, Noemi und alle, die zuhören.
0: Ja, und da hänge ich mich gleich hinten dran und sage liebe Grüße auch von mir aus dem Radio. Reimwörterspiel, Auswahlspiel oder Gegenteilspiel, was spielen wir?
1: Gegenteilspiel.
0: Das Gegenteilspiel, da sage ja ich ein Wort, was machst du?
1: Das Gegenteil sagen.
0: Natürlich, so wie du es mit der Mama immer machst wahrscheinlich. Wenn die Mama sagt, du gehst jetzt schlafen, sagst du nein wahrscheinlich, ne?
1: Ja.
0: Was wäre denn überhaupt das Gegenteil von schlafen gehen?
1: Aufstehen.
0: Ja, aufstehen, da hast du vollkommen recht. Und was ist das Gegenteil von breit?
1: Dünn.
0: Dünn oder schmal, richtig. Und was ist das Gegenteil von frech? Also wenn man nicht frech ist, ist man ja?
1: Lieb.
0: Lieb, richtig. Hier ist ein Applaus. Das war die Sarah, 10 Jahre alt aus dem Bundesland Niederösterreich. Die war heute Nachmittag hier mit dabei in der Minidisco. Und ich wünsche dir noch einen schönen Nachmittag. Tschüssi.
1: Tschüss.

0: Also letztens war ich im Eissalon und da wollte tatsächlich die Eisverkäuferin mit mir das Auswahlspiel spielen. Dann habe ich gesagt, Vanille. Naja, Vanille passt immer, oder? Schönen Nachmittag, Österreich. Du hörst mein Kinderradio mit dem kleinen lustigen Radiodinosaurier, unserem Radino. Und der macht jetzt ein bisschen Pause am Nachmittag, schläft er immer gerne ein bisschen, aber da haben wir dann Zeit zu telefonieren und lustige Spiele zu spielen. So, ich frage jetzt gleich mal in Leitung 1, wer ist denn dran? Hallöle!
1: Hallöle, André, hier spricht die Lena.
0: Hallöle, Lena! Da kennt ja jemand den offiziellen Gruß hier, den wir verwenden in der Minidisco. Ich freue mich sehr. Wie alt bist du und in welchem Ort wohnst du?
1: Ich bin 6 und ich wohne in St. Stephan.
0: St. Stephan im Rosental?
1: Ja.
0: Das ist im schönen Bundesland Steiermark, gell?
1: Genau.
0: Du, und hier auf der Anmeldung steht, du machst einen Englischkurs.
1: Ja.
0: Kannst du uns vielleicht irgendetwas Tolles beibringen hier auf Sendung?
1: Ja.
0: Dann sag mal einen Satz und dann sagst du ihn auf Englisch.
1: What's your name?
0: Okay, das war jetzt der englische Satz. What's your name? Und das bedeutet auf Deutsch?
1: Wie heißt du?
0: Wie heißt du oder wie ist dein Name? Richtig. Jetzt sag ihn nochmal auf Englisch, damit wir das alle üben können.
1: What's your name?
0: What's your name? Super, da kriegst du schon mal den ersten Applaus. Danke, Lena, dass du uns was Tolles beigebracht hast. Jetzt können wir alle im Urlaub schon mal die Kinder fragen, wie sie heißen. What's your name? Das ist schön. So, Lena, wir bleiben gleich beim Thema. Vielleicht möchtest du alle Namen aufzählen, die wir grüßen müssen jetzt im Radio.
1: Valentina, Damian, Sophie, Fabian, André.
0: Oh, das ist aber lieb.
1: Radino.
0: Der freut sich auch.
1: Und Fabian und Anna. Und die Nicole. Und Lia und den Rolko, das war's.
0: Und liebe Grüße kommen natürlich auch von mir zu euch ins Bundesland Steiermark. So, Lena, wir spielen jetzt noch ein Spiel. Hast du dir schon eines ausgesucht?
1: Das Auswahlspiel.
0: Das Auswahlspiel. Wie funktioniert's?
1: Man sagt 2 Wörter und dann sagt man, was man lieber mag.
0: Und hast du das zu Hause schon ein bisschen geübt?
1: Ja.
0: Okay, dann wird's ja kein Problem sein. Legen wir los?
1: Ja.
0: Super. Kochen, helfen oder Tischdecken?
1: Helfen.
0: Kochen, helfen. Was kocht denn ihr da immer so Tolles?
1: Kuchen.
0: Wow. Kuchen backen ist toll. Sollen wir weitermachen?
1: Ja.
0: Gut. Flugzeug oder Auto?
1: Auto.
0: Auto. Okay, hast du ein Lieblingsauto?
1: Ja.
0: Ja, sag mal.
1: Ein VW.
0: Ein VW? Wow, die sind aber echt schön. Gut, und jetzt noch Wasser oder Saft?
1: Saft.
0: Und, hast du einen Lieblingssaft?
1: Ja.
0: Welchen?
1: Orangensaft.
0: Orangensaft, das ist ja toll. Lena, hier kommt dein Applaus. Ja, das war die Lena, 6 Jahre alt aus dem Bundesland Steiermark. Lena, danke, danke, danke, dass du heute Nachmittag mit dabei warst. Hat mich sehr gefreut. Schönen Nachmittag noch.
1: Schönen Nachmittag, André.

0: Also ich weiß ja nicht, wie es dir geht, aber ich habe wieder Lust auf ein Kindertelefonat. Hier habe ich eine Anmeldung. Ich hoffe, das Kind hat nicht so lange gewartet. Ich habe immer so ein schlechtes Gewissen, aber es melden sich so viele Kinder an. Da schaffe ich das alles gar nicht, hier so schnell abzuarbeiten. Mal schauen, ob jemand zu Hause ist überhaupt.
1: Hallöle.
0: Hallöle, wer spricht denn da?
1: Die Thekla.
0: Ja, Thekla, einen schönen Nachmittag wünsche ich dir. Wie alt bist du und in welchem Ort bist du zu Hause?
1: Ich bin 7 Jahre alt und wohne in Wien.
0: Also in der Bundeshauptstadt?
1: Ja.
0: Genau, super. Du, hier steht auf meinem Zettel, du spielst Gitarre.
1: Ja.
0: Hast du deine Gitarre in der Nähe? Kannst du uns was vorspielen?
1: Ja, ich hab sie in der Nähe.
0: Du, dann spiel uns doch mal kurz was vor, das wäre doch voll spannend.
1: Okay. Ich spiele ein, also ich spiele sowas, das heißt Pin. Das ist so ein Lied mit halt so nur 3 Seiten.
0: Okay, super. Ja, dann spiel mal ein kleines Stück vom Lied vor.
1: Das war das Lied eigentlich schon. Das Lied ist eigentlich nur so kurz.
0: Das war es. Super kurz war das Lied. Ich war schon fast verblüfft, so schnell wie es wieder aus war. Aber du kriegst trotzdem einen Applaus. Hier kommt er. So, jetzt müssen wir alle deine Freunde hier im Radio grüßen. Zähl sie mal auf.
1: Ich grüße die Lia, die Paula, meine Mama, meinen Papa, meine Oma, meinen Opa, meine andere Oma, meine ganze Familie, meine Klasse und sonst alle, die ich sonst noch kenne.
0: Und von mir gibt's natürlich auch liebe Grüße aus dem Radio. Wir spielen jetzt ein Spiel, oder?
1: Mhm.
0: Welches Spiel hast du dir denn ausgesucht?
1: Das Reimwörterspiel.
0: Wow, eines von den schwierigen. Das ist ja toll. Boah, das freut mich voll. So, wie funktioniert's?
1: Du sagst ein Reimwort und ich soll das passende Reimwort dazu sagen.
0: Okay, bist du bereit?
1: Ja.
0: Was reimt sich auf Spiel?
1: Ziel.
0: Ziel reimt sich auf Spiel, richtig. Was reimt sich auf Dose?
1: Hose.
0: Hose reimt sich auf Dose. Und was reimt sich auf Segen?
1: Regen.
0: Regen reimt sich auf Segen. Hier kommt ein Applaus. Das war die Thekla. Sie ist 7 Jahre alt aus der Bundeshauptstadt Wien und die war heute Nachmittag in der Minidisco mit dabei. Du Thekla, ich wünsche dir noch einen schönen Nachmittag. Danke fürs mit dabei sein.
1: Danke, André. Schönen Nachmittag.

0: Sensation. Schönen Nachmittag Österreich, hier ist die Minidisco, hier ist mein Kinderradio, hier ist der André. So, bevor jetzt alle Geburtstagskinder da draußen gleich mal ein Lied von mir gespielt bekommen, ja, spiele ich natürlich auch sehr gerne in der Minidisco. Happy Birthday, wenn auch du Geburtstag hast. Ein bisschen Geduld müssen wir noch haben. Jetzt schauen wir noch schnell mal, wer hat uns da einen Pinwand-Eintrag gemacht? Auf www.meinkinderradio.at. Der Florian, 6 Jahre aus Berchtoldsdorf in Niederösterreich, schreibt: Hallo Radino, ich habe heute Geburtstag und werde am Nachmittag mit meiner Familie feiern und dabei Minidisco hören. Ich grüße alle Kinder. Wow, Florian, das trifft sich ja gut. Happy Birthday. Dann ist ja der nächste Song für dich auch noch. Kommt gleich für dich.
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2: Hi, hier ist der David. Du willst die europäische Sumpfschildkröte, Smaragdeidechsen oder den Feuerwehrsalamander von ganz nah betrachten und alles über diese faszinierenden Tiere erfahren? Dann komm doch in den Sommerferien ins Haus für Natur in der niederösterreichischen Landeshauptstadt St. Pölten. An den tierischen Dienstagen bekommst du dort immer um 11:30 Uhr mittags und um 2 Uhr nachmittags eine interessante Führung für alle Kinder unter 11 Jahren sogar gratis. Alle Infos findest du auch auf museumnoe.at. Wenn du bald wieder bei einem lustigen Kasperltheater mit dabei sein möchtest, komm doch am 19. August in die Westfield Shopping City Süd ins Bundesland Niederösterreich. Um 4 Uhr nachmittags erlebst du zusammen mit dem Kasperl und seinen Freunden die Geschichte von Kasperls kranker Großmutti. Da können nur Wunderäpfel helfen. Tauche ein in die Welt der Bücher. Die kommen von Autorinnen und Autoren aus Frankreich, Belgien und aus der Schweiz. Wunderschön illustriert und preisgekrönt. In der Wien Extra Kinderinfo im Museumsquartier in unserer Bundeshauptstadt Wien kannst du noch bis 23. August in Bücher rund um Zauberei und Hexerei, Wald und Tiere eintauchen. Kostenlos und zu den regulären Öffnungszeiten. Alle Infos findest du auf wienextra.at. Und wenn du auch einen Tipp für eine tolle Kinderveranstaltung hast, dann gib uns doch bitte Bescheid auf www.meinkinderradio.at.
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1: Hallo, ich bin die Feline. Ich komme aus Mariasaal und ich bin 6 Jahre alt. Ich möchte heute mit euch meine Freunde grüßen. Die Lilith, die Florina, der Nino, die Lotti, der Lebi und tschüss.
2: Hallöle, hallöle André. Ich heiße Mila. Ich wohne in Oberösterreich. Ich wohne in Edberlambach, bin 5 Jahre alt. Und ich will Mama und Papa grüßen. Meine ganze Familie, meine Kindergartenfreunde, meine Cousine und meine Cousins. Und natürlich mein Bruder, der verstorben ist. Und jetzt will ich mal meine Kindergartenfreunde dir sagen, wie sie heißen, André. Die Mia, die Sarah, der Benni und noch die Raffaela, die Rosalie, die Mia, die Isabella, die Jana, die Clara. Und das war's. Tschüss, André.
3: Hallo, Radino. Ich bin die Luisa aus Graz und ich liebe die Minidisco. Und ich mag auch gern die Geschichten, weil die immer so lustig sind. Liebe Grüße, Luise.
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0: Wir spielen dinotastische Musik bei Radino, mein Kinderradio. Hier ist die Minidisco mit André und in der Leitung wartet schon das nächste Kind. Das sollte die Carolina sein. Hallöle.
1: Hallöle, André.
0: Hallöle, Carolina. Schönen Nachmittag. Herzlich willkommen in der Radinos Minidisco.
1: Bin ich auch.
0: Sag mal, hast du heute einen richtig guten Tag wahrscheinlich gehabt, oder?
1: Ja.
0: Was war denn heute so los bei dir?
1: Naja, ich war in der Schule und dann bin ich nach Hause gekommen, wollte Hausübungen fertig machen und auf einmal hat der Radino angerufen.
0: Na bitte, da hast du wahrscheinlich schon ziemlich lange gewartet, oder? Hast du schon lange angemeldet?
1: Ja, seit einem halben Jahr, glaube ich.
0: Boah, das ist lange. Aber siehst du, Geduld zahlt sich aus. Du Carolina, jetzt wollen wir dich ein bisschen besser kennenlernen. Wie alt bist du und in welchem Ort bist du zu Hause?
1: Ich bin 6 Jahre.
0: Und, wo wohnst du, in welchem Ort?
1: In Bad Fischaubrunn.
0: In Bad Fischaubrunn, das ist im Bundesland Niederösterreich.
1: Am Badesee.
0: Wow, ihr habt einen Badesee, das ist ja toll.
1: Da kann ich immer schwimmen.
0: Und bist du eine gute Schwimmerin?
1: Ja.
0: Ja, super.
1: Ich kann schon ohne Schwimmflügel und ohne nix weit schwimmen.
0: Wirklich? Du, das ist mir ein Applaus wert. Also alle Kinder, die ja was besonders gut können, in dem Fall ist es Schwimmen, die kriegen von mir immer einen Applaus. Super, gut gemacht, Carolina. Und weißt du, was ich hier noch bei der Anmeldung oben stehen habe? Du hast ein ganz tolles Hobby. Du sammelst nämlich etwas. Was ist das?
1: Servietten.
0: Du sammelst Servietten. Wow.
1: Ja.
0: Da gibt es ja immer total schöne Servietten auch, gell?
1: Und ja, ich habe mir eine Schulserviette, eine rosane. Da ist eine Tafel drauf, wo ABC steht und Hefte und so, was man alles für die Schule braucht und sogar ein Globus und so.
0: Du, und ist das deine Lieblingsserviette?
1: Ja.
0: Da darf man niemals den Mund reinwischen. Die müssen wir aufbehalten.
1: Ja.
0: Wie viele Servietten hast du eigentlich schon?
1: Keine Ahnung, ich habe glaube ich über 100, ich weiß nicht.
0: Das ist ja super. Du, das ist mal wirklich etwas, eine tolle Idee für alle anderen Kinder. Man kann ganz viele verschiedene Servietten sammeln und die aufbehalten. Das ist toll. So, Carolina, weißt du, was wir jetzt machen müssen?
1: Die Freunde aufzählen.
0: Natürlich. Wen müssen wir alles grüßen?
1: Die Anna, die Miriam, den Luca, den David, den Ben, den Tobias, Mama und Papa und die Familie, meine Katze, die Billy, den Jonah, die Leonie, den Blake, die Nina und den Clemens.
0: Und liebe Grüße kommen natürlich auch von mir hier aus dem Radio noch dazu. Wir spielen jetzt noch ein Spiel. Auswahlspiel, Gegenteilspiel oder Reimwörterspiel. Was spielen wir? Das Geräuschespiel. Du hast also das versteckte Spiel entdeckt. Na super.
1: Ja, das habe ich immer bei allen anderen gehört und ich wollte das unbedingt auch machen.
0: Siehst du? Und jetzt ist es soweit. Na dann lauf los und zeig mir mal eure Klospülung. Bin ich jetzt aber sehr gespannt. Ich habe die Klospülung gehört und die Türklingel geht auch noch. Geht schon. Carolina lauft durchs Haus. Du sag mal, ist euer Klo direkt neben der Eingangstür? Das war ja voll schnell.
1: Nein, die Mama hat die Glocke reingeholt, weil die kaputt war und sonst meine Katze ins Haus rennt und das Telefonat stört.
0: Super, und so haben wir gleich alles nebeneinander gehabt. Hier ist ein Applaus. Das hatte ich auch noch nie. Die Mama hat die Glocke reingeholt. Super. Carolina, 6 Jahre alt aus dem Bundesland Niederösterreich. Und es war urlustig mit dir, Carolina. Ich wünsche dir noch einen schönen Nachmittag. Danke, tschüss.
1: Tschüss, André.

0: Und nur Thaddäus Blau ist ganz verblichen. Sein Klarinettensolo wurde rausgestrichen. Oh.
1: Es ist ja immer die große Frage, welches Spiel spielen wir hier in der Minidisco? Auswahlspiel, Reimwörterspiel oder Gegenteilspiel? Und es gibt natürlich

0: Du stell dich schnell mal für alle Kinder in ganz Österreich vor. Wie alt bist du und wo wohnst du?
1: Ich bin 7 Jahre alt und ich wohne in Wien.
0: Und Wien ist ja für Österreich eine ganz wichtige Stadt, weil es ist die...
1: Bundeshauptstadt.
0: Richtig, Wien ist die Bundeshauptstadt von Österreich, also die wichtigste Stadt überhaupt. So, Sophie, hier steht, du liebst Hunde. Warum?
1: Ja, weil die so flauschig sind.
0: Und sie sind eigentlich nicht nur flauschig, sondern sie sind auch schlau.
1: Ja.
0: Das ist richtig. Und hier steht, du bist ein großer Radino-Fan.
1: Ja, weil ich auch vom Osterhasen ein Radino leider bekommen habe.
0: Wow, und hast du das immer an?
1: Nicht immer.
0: Du, soll ich dir was sagen? Ich habe heute meinen Radino-Pullover an. Dann sind wir ja richtig im Partnerlook hier.
1: Wo ist einfach der Radino? Ich mag ihn mal grüßen.
0: Ja, dann sag's schnell mal im Radio durch. Grüß ihn mal.
1: Hallo Radino.
0: Der freut sich jetzt mega und dinotastisch, dass du ihn hier im Radio gegrüßt hast. Sophie, sollen wir deine anderen Freunde auch grüßen?
1: Ja.
0: Zähl sie mal auf.
1: Die Lia, die Anastasia, den Alex, den Leon, die Lena, die Sarah, die Bojana und noch die Mia.
0: Liebe Grüße natürlich von mir hier aus dem Radio auch noch. Sollen wir jetzt ein Spiel hier spielen oder nicht?
1: Ja.
0: Na natürlich spielen wir ein Spiel, oder? Welches spielen wir?
1: Das Geräuschespiel.
0: Das Geräuschespiel, weil du mir die...
1: Aber André.
0: Ja, sag mal.
1: Wir haben keine Klingel.
0: Okay, wir können ja auch andere Geräusche nehmen. Die meisten Kinder wollen ja das Geräuschespiel spielen, weil sie entweder die Klospülung oder die Türklingel herzeigen wollen. Möchtest du das auch oder magst du ganz andere Geräusche?
1: Ich mag die Klospülung.
0: Die Klospülung muss dabei sein. Okay, dann lauf mal los und spiel mal die Klo oder spül mal hinunter, dass wir die Klospülung hören. So muss der Satz laufen.
1: Okay.
0: Okay, lauf los.
1: Ich lauf schon. Ich gehe gerade.
0: Okay. Stimmt, weil Laufen ist drinnen gefährlich. Da hast du recht. Ach, wir haben so gescheite Kinder hier im Kinderradio, muss man wirklich sagen.
1: Ich tu's jetzt drücken.
0: Okay. Ja, das war eine tolle Klospülung, muss man schon sagen. Okay, so, weißt du, was wir jetzt machen? Jetzt musst du holst dir einen Stift aus deinem Federpinal. Am besten so einen eckigen Bleistift oder so oder einen Farbstift.
1: Okay.
0: Und dann rollst du ihn so über den Tisch, dass wir es hören. Aber du musst das Handy ein bisschen näher an den Tisch ran, sodass man es auch hört. Probier mal.
1: Warte kurz ein paar Sekunden.
0: Ich warte ein paar Sekunden, gerne. Ich bin gespannt, ob man das hört. Du auch? Das wäre ja spannend.
1: Ja, ich mach gleich.
0: Ja, ja. Ich habe mit den Kindern im Radio geredet. So, also.
1: Hast du das gehört?
0: Nein, probier nochmal. Ja, das hat man tatsächlich ein bisschen gehört. Super, hier kommt ein Applaus. Ich bin mir zwar nicht sicher, ob man es im Radio gehört hat, aber ich in meinem Kopfhörern, ich habe es gut gehört, Sophie. Großartig, toll
1: André,
0: gemacht.
1: André, eigentlich spielt man das Geräuschespiel immer mit 3 Dingen.
0: Eigentlich spiele ich es immer mit 2 Dingen. Aber wenn du magst, kannst du noch ein drittes haben.
1: Ja.
0: Dann summ mal wie ein Bienchen. Ja, das hat wie eine Biene geklungen. Das hast du großartig gemacht. Jetzt kriegst du noch einen extra Applaus nur von mir. Das ist doch toll. Sophie, ich wünsche dir einen schönen Nachmittag. Danke, dass du mit dabei warst.
1: Danke dir

0: Ja, bitte?
1: Ihre Nachbarn haben sich beschwert.
2: Aber, also ich muss schon sagen, das ist ja wirklich eine schöne Musik. Aber bitte ab heute immer so leise spielen, sonst muss ich beim nächsten Mal die Bohrmaschine leider beschlagnahmen.
0: In Ordnung, Herr Polizist. Ich verspreche es. Indianer Ehrenwort.
2: Na dann,
1: wünsche ich noch einen schönen Tag.

0: Sogleich geht unser nächstes Telefonat ins Bundesland Salzburg. Wenn du auch mal mit dabei sein möchtest hier bei meinem Kinderradio in der Minidisco und mit mir telefonieren magst, dann füll bitte einfach unser Online-Formular aus. Das heißt, mach mit in der Minidisco und das findest du auf Radinos Webseite www.meinkinderradio.at. So, wer ist denn hier in Leitung 15? Hallöle.
1: Hallo. Aurelia.
0: Aurelia, herzlich willkommen in Radinos Minidisco. Ich hoffe, es geht dir richtig gut.
1: Ja.
0: Super. Du, wir wollen dich ein bisschen besser kennenlernen. Wie alt bist du und in welchem Ort bist du zu Hause?
1: Ich bin 11 Jahre alt und wohne in der Städten.
0: Das ist ja großartig. Und hier steht, dass du einmal in der Woche Thai-Boxen machst.
1: Ja.
0: Erzähl mal, was macht man bei Thai-Boxen und wie läuft das ab?
1: Dieser Kampfsport, wo man mit den Händen boxen tut und mit den Füßen treten.
0: Wow, das ist ja toll. Und ich nehme mal an, nachdem es Thai-Boxen heißt, kommt das aus dem Land Thailand?
1: Ich glaube schon.
0: Ja, und wie bist du auf Thai-Boxen gekommen?
1: Der Papa geht auch Thai-Boxen.
0: Das ist ja toll. Das heißt, der Papa nimmt dich mit zum Thai-Boxen.
1: Ja, ich darf erst, wenn ich 14 bin, bei den Erwachsenen mitmachen.
0: Ah, ich verstehe. Ein bisschen haben wir da noch Zeit bis dorthin, gell?
1: Ja.
0: So, sag mal, du möchtest Schauspielerin werden, wenn du erwachsen bist.
1: Ja, genau.
0: Und was für eine Schauspielerin möchtest du werden? Also eine Theaterschauspielerin oder eine Filmschauspielerin?
1: Film.
0: Oh, und was für Filme möchtest du dann machen?
1: Alle möglichen.
0: Okay, also quer durch die Bank. Krimis, ja. Komödien.
1: Ja, genau.
0: Super. Du, dann drücke ich dir die Daumen, dass du die beste Schauspielerin von ganz Österreich wirst.
1: Danke.
0: Sollen wir jetzt mal alle deine Freunde hier im Radio grüßen?
1: Ja, bitte.
0: Zähl sie mal auf.
1: Hanna, Clara, Magdalena, Raffaela und Marie.
0: Und liebe Grüße kommen natürlich auch von mir hier aus dem Radio. So, jetzt kommt ein Spiel, Auswahlspiel, Reimwörterspiel oder Gegenteilspiel. Was magst du denn spielen?
1: Auswahlspiel.
0: Gut, wie funktioniert's?
1: Du sagst eine Sache und ich muss eins aussuchen.
0: Was du heute lieber magst, gell? Hamster oder Meerschweinchen?
1: Hamster.
0: Hamster. Dann Hose oder Kleid?
1: Hose.
0: Und Erdbeeren oder Himbeeren?
1: Erdbeeren.
0: Hier kommt ein Applaus. Das war die Aurelia, die ist 11 Jahre alt aus dem Bundesland Salzburg und die war heute Nachmittag mit dabei. Ich wünsche dir noch einen schönen Tag. Tschüssi.
1: Tschüss, André. Schöne Nacht.

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7: Am Mikrofon ist der David. Hallo. Vogelgesang ist wie ein musikalischer Baukasten. Forschende haben etwas Faszinierendes über Vogelgesang herausgefunden. Alle Sperlingsvögel der Welt nutzen nur 8 Grundmotive, um ihre Lieder zu singen. Das ist wie ein Baukasten mit 8 verschiedenen Bausteinen, aus denen man unendlich viele unterschiedliche Kombinationen erschaffen kann. Die Forscherinnen und Forscher haben über 116.000 Gesangsabschnitte von über 3.000 verschiedenen Vogelarten analysiert. Sie haben 3 Arten von Trillern, 3 Arten von Pfeifen sowie harmonische und chaotische Laute entdeckt. Jede Vogelart kombiniert diese 8 Motive auf ihre eigene Weise. Im Durchschnitt nutzt eine Art etwa 5 davon. Besonders spannend ist, dass größere Vögel lieber einfache, langsame Lieder singen, während kleinere Arten schnellere und komplexere Gesänge bevorzugen. Im Waldviertel im Bundesland Niederösterreich hat ein ungewöhnliches Tennisturnier stattgefunden. Statt mit Tennisschlägern haben etwa 30 begeisterte Teilnehmerinnen und Teilnehmer auf dem Tennisplatz in Neupölla mit echten Bratpfannen gespielt. Die verrückte Idee stammt aus dem Internet und ist jetzt erstmals ins Waldviertel geholt worden. Das Beste daran ist, dass man keine Tenniserfahrung braucht. Mit einer Bratpfanne in der Hand kann jeder einfach drauf losspielen. Die Regeln waren einfach. Der Ball musste einmal aufspringen, Volleys waren nicht erlaubt. Gespielt wurde im Doppel mit zufällig bestimmten Teams. Als Siegertrophäe hat es natürlich Bratpfannen in verschiedenen Größen gegeben. Die Veranstalter planen bereits, das ungewöhnliche Turnier nächstes Jahr zu wiederholen. Im Sommer verbrauchen wir mehr Strom. Du denkst vielleicht, dass wir im Sommer weniger Strom verbrauchen, weil wir nicht heizen müssen und es lange hell ist. Aber das stimmt nur zum Teil. Tatsächlich verbrauchen die Menschen in Österreich im Sommer durchaus viel Strom, nur aus ganz anderen Gründen. Der Hauptgrund ist die Hitze selbst. Deine Eltern stellen vielleicht den Kühlschrank kälter ein, damit die Lebensmittel nicht verderben. Manche Menschen kaufen sich einen Ventilator oder eine Klimaanlage und die verbrauchen auch eine Menge Strom. In großen Büros und Einkaufszentren Ballungszentren laufen die Klimaanlagen auch auf Hochtouren. Auch Freibäder und andere Freizeiteinrichtungen benötigen im Sommer mehr elektrische Energie. Besonders in extrem heißen Sommern wie heuer steigt der Stromverbrauch also deutlich an. Das ist wichtig zu wissen, denn es zeigt, wir alle können durch bewusstes Verhalten, zum Beispiel durch weniger Kühlen oder intelligentes Lüften, Strom sparen und damit die Umwelt schützen.
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10: Wir haben wieder eine E-Mail an sparefroh@meinkinderradio.at bekommen. Florentina, 8 Jahre aus Graz, hat beobachtet, dass jemand im Supermarkt mit einer Bankomatkarte bezahlt hat und sie einfach nur zum Kassal hingehalten hat, ohne sie hineinzustecken.
11: Das klappt wirklich und ganz ohne Zauberei. Die NFC-Bankomatkarten können das.
10: Und was heißt NFC?
11: NFC steht für Nahfeldkommunikation. Also in einem kleinen Feld von wenigen Zentimetern, da können die Bankomatkarte und das Kasterl miteinander kommunizieren, das heißt Daten übertragen und austauschen.
10: Das Kasterl sagt also der Karte, wie viel zu bezahlen ist?
11: Ja, und die Karte schickt dem Kasterl zurück, von welchem Konto auf der Bank das Geld geschickt wird. Das geht übrigens nicht nur mit der Bankomatkarte. Da gibt es schon eigene Sticker, die man sich aufs Handy oder den Schlüsselanhänger kleben kann und dann damit an der Bankomatkasse bezahlt. Oder ein Armband mit einer Mikrokarte drinnen. Das braucht man dann nur nahe zum Kasterl hinhalten.
10: Cool, da brauchst du nicht mehr dauernd in der Handtasche kramen.
11: Ja.
10: Und damit kann man überall bezahlen?
11: Überall funktioniert das noch nicht. Es muss schon eine NFC-taugliche Bankomatkasse sein. In Österreich ist das etwa jede dritte. Praktisch ist auch, dass man für kleinere Einkäufe, also unter 25 Euro, nicht einmal den Geheimcode eingeben muss.
10: Also hinhalten, piep und fertig. Ich werde beim nächsten Mal einkaufen auf Beobachtungsposten gehen und schauen, ob jemand sein Armband, Handy oder den Schlüsselanhänger zur Bankomatkasse hält. Dann weiß ich, das ist kontaktloses Zahlen über NFC.
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12: Und zwar eine Stunde voll mit dinotastischer Musik und eine Stunde voll mit lustigen Kindertelefonaten. Ich bin André Brunner-Fruhmann und spiele mit dir das Auswahlspiel, das Gegenteilspiel oder das Reimwörterspiel. Das sind meine drei Lieblingsspiele und die möchte ich mit irgendeinem Kind aus ganz Österreich spielen. Naja, und dann kannst du noch alle deine Freunde grüßen. Auch das hat hier Platz. Also überleg dir gut, wen darfst du auf keinen Fall vergessen? Mir erzählen ja ganz, ganz viele Kinder, dass sie sehr gerne so Schummelzettel schreiben. Da schreiben sie mal drauf, zum Beispiel die Oma, den Opa, die Klassenlehrerin ist auch sehr beliebt. Oder zum Beispiel die Kindergartentante oder zum Beispiel den besten Freund oder die beste Freundin. Radino und André werden auch sehr gerne gegrüßt. Ich will ja nichts sagen, aber ich freue mich ja wahnsinnig, auch wenn ihr uns grüßt. Aber das ist kein Muss. Muss ich ja an dieser Stelle auch sagen. Naja, so, jetzt sollten wir nicht weiter plaudern, gell? Nein, weil je länger ich hier quatsche, desto weniger Zeit haben wir für Kindertelefonate und für dinotastische Musik. Genug gequatscht, los geht's mit der Musik.
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1: Ich hoffe, es geht dir vor dem Radio so richtig gut. Mir hier im Studio geht's gut, weil ich habe ja alle meine Freunde, die da vor den Radiogeräten zuhören, nämlich du. Die sind alle bei mir. Na, da kann's mir nur gut gehen. So, jetzt telefoniere ich gleich mit einer Freundin. Die ist nämlich auch am Telefon. Wer ist denn dran? Hi.
2: Hallo, Landry. Lisa.
1: Ja, Lisa, einen schönen Nachmittag wünsche ich dir. Wie alt bist du und in welchem Ort bist du zu Hause?
2: In Biesenberg.
1: Ja, und wie alt bist du?
2: 8
1: Jahre alt ist die Lisa aus Biesenberg im schönen Bundesland Niederösterreich. Na dann herzlich willkommen in Radinos Minidisco. Lisa, was möchtest du gerne werden von Beruf, wenn du erwachsen bist?
2: Lehrerin.
1: Lehrerin? Boah, aber als Lehrerin braucht man ein lautes Organ. Weil sonst hören da, keine Ahnung, 25 Kinder in der Klasse gar nicht zu. Kannst du mal so richtig laut sein oder bist du eher die leise Lehrerin?
2: Weiß ich nicht.
1: Weißt du nicht? Ich glaube, du bist eher die leise. Aber das müssen wir einfach noch lernen, das ist ja überhaupt kein Problem. So, sollen wir jetzt alle deine Freunde mal grüßen hier im Radio?
2: Ja.
1: Dann leg mal los.
2: Katharina, Philipp, Tobi, Vicky, Victoria, Lilly und ganz viele. Ich habe voll viele Freunde.
1: Dann sag einfach, und alle, die mich sonst noch kennen.
2: Alle, die mich auch sonst noch kennen.
1: Ja, und liebe Grüße kommen natürlich von mir hier aus dem Studio auch noch ins schöne Bundesland Niederösterreich zu euch. So, sollen wir jetzt noch ein Spiel spielen?
2: Ja.
1: Auswahlspiel, Reimwörterspiel oder Gegenteilspiel?
2: Auswahlspiel.
1: Ja, da sage ich 2 Wörter und du sagst...
2: Was ich lieber mag.
1: Genau. Geht's los?
2: Ja.
1: Zuckerwatte oder Popcorn? Also süß oder salzig, das ist die Frage, ne? Zuckerwatte oder Popcorn?
2: Popcorn.
1: Popcorn. Gut, Hose oder Kleid?
2: Kleid.
1: Und Hund oder Katze?
2: Katze.
1: Und das ist ein Applaus. Das war die Lisa, 8 Jahre alt aus dem Bundesland Niederösterreich. Und dir wünsche ich noch einen schönen Nachmittag. Alles Liebe, tschüss.
2: Auch einen schönen Nachmittag, tschüss.

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0: In der Minidisco bei meinem Kinderradio, da habe ich ja die besten Hörer in ganz Österreich. Eine davon ist die Elisabeth, die hat sich nämlich angemeldet auf www.meinkinderradio.at. Schönen Nachmittag, Hallöle.
1: Hallöle, André.
0: Hallöle, Elisabeth. Ich wünsche dir einen schönen Nachmittag.
1: Dir auch.
0: Herzlich willkommen in Radinos Minidisco. Wie alt bist du und wo bist du zu Hause, in welchem Ort?
1: Also ich bin 10 Jahre alt und ich komme aus der Steiermark.
0: Oh, aus dem schönen Bundesland Steiermark. Und wie heißt der Ort, wo du wohnst?
1: Weiz.
0: Weiz, das ist in der Oststeiermark. So, hier steht, du warst im Sommer in einer Zirkusschule. Was macht man in einer Zirkusschule? Schreibt man da einen Aufsatz, während man Trampolin springt?
1: Nein, man lernt Einrad fahren und jonglieren und so.
0: Wow. Und du kannst Einrad fahren?
1: Ja.
0: Also da sitzt man ja auf einem Rad und das hat nur ein Rad quasi.
1: Ja, nicht? Und ein Sattel und sonst nichts.
0: Und sonst und nichts. Pedale. Da gibt's keinen Lenker und gar nichts eigentlich. Keinen Gepäckträger, nichts.
1: Nein.
0: Wie hält
1: Aber
0: man...
1: Aber das Praktische beim Einradfahren ist, deswegen braucht man keinen Gepäckträger,
0: ja.
1: Weil man kann sie in der Hand halten, wenn man
0: Einrad Ah ja, stimmt, weil man ja die Hände nicht auf einem Lenker haben muss, ne? Aber ist das nicht schwierig, das Gleichgewicht zu halten?
1: Doch, schon, aber ich habe es gar nicht gelernt in dieser Zirkusschule, ich habe es mir eigentlich selbst beigebracht. Dort habe ich nämlich nur Hip-Hop und Breakdance gemacht, aber wenn man es jetzt schon besser kann, dann ist es eigentlich ziemlich einfach.
0: Und jetzt ganz ehrlich, wie oft bist du hingefallen, bis du es gekonnt hast?
1: Boah, ganz oft.
0: Das glaube ich. Ich glaube, wenn ich gleichzeitig mit dir angefangen hätte, es zu lernen, ich könnte es noch immer nicht, während du es schon voll gut kenntest. Und das ist mir eben einen Applaus wert. Also die Elisabeth wird ja wahrscheinlich die neue beste Zirkusartistin in ganz Österreich werden. Also an alle Zirkusse da draußen, wenn ihr eine neue Artistin braucht, die Elisabeth aus Weiz, die kann das. Jobangebote gerne an die Elisabeth. Sollen wir jetzt mal alle deine Freunde hier im Radio grüßen?
1: Ja, bitte.
0: Leg mal los.
1: Die Katharina, die Sophie, die Clara, die Leonie, den Paul und die Sophie.
0: Liebe Grüße kommen natürlich auch von mir aus dem Radio zu euch ins schöne Bundesland Steiermark.
1: Ja, und den Radin und den André.
0: Ach, wie süß bist denn du. Dankeschön, Elisabeth. Liebe Grüße zurück natürlich. So, Auswahlspiel, Reimwörterspiel oder Gegenteilspiel. Was spielen wir? Schwere Wahl, gell? Auswahlspiel.
1: Geräuschespiel.
0: Du hast das versteckte Spiel entdeckt. Wow. Na, dann hätte ich gesagt, du laufst jetzt mal schnell in die Küche, holst dir einen Kochtopf und einen Löffel und machst mal so richtig Lärm damit. Geht los.
1: Okay.
0: Ich bin gespannt. Musst aber aufpassen, dass du nicht einen kompletten Sauhaufen in der Küche veranstaltest und alles rauswirfst. Wir brauchen nur einen Kochtopf und einen Löffel. Wow, das hat man gehört. Super, hier mal einen Applaus. So, und dann hätte ich noch gerne ein zweites. Und zwar hätte ich gerne, dass du mal heulst wie ein Wolf. Nochmal? Noch einmal ein Applaus gleich. Super. Das war die Elisabeth, die ist 10 Jahre alt und kommt aus dem Bundesland Steiermark. Die war heute Nachmittag mit dabei hier in Radinos Minidisco. Ich wünsche dir noch einen schönen Nachmittag, Elisabeth. Tschüss.
1: Tschüss. Schöne

0: Hier ist die Minidisco mit André bei Mein Kinderradio. Einen schönen Nachmittag, Österreich. So, wir schauen gleich mal in Leitung 4. Wer hat sich denn über www.meinkinderradio.at angemeldet?
1: Hallo André. Hier ist die Theresa aus Kärnten.
0: Herzlich willkommen in Radinos Minidisco, Theresa. Ich freue mich wahnsinnig, dass du mit dabei bist.
1: Danke.
0: Wie alt bist du denn und in welchem Ort bist du zu Hause?
1: Ich bin 6 Jahre alt und ich wohne in Lubmannsdorf.
0: Also im schönen Bundesland Kärnten, das hast du gerade vorhin eh schon gesagt. Und hier auf der Anmeldung steht, dass du wahnsinnig gerne reitest.
1: Ja.
0: Also dann habe ich jetzt gleich mal jede Menge Fragen an dich. Frage Nummer 1, wie heißt dein Pferd?
1: Das weiß ich gerade nicht, weil ich bin das zweite Mal reiten und so.
0: Ah, okay. Das heißt, du fängst jetzt gerade erst an zu reiten.
1: Ja.
0: Und wie schaut das Pferd aus? Ist es groß? Ist es klein? Welche Farbe hat es? Erzähl mal ein bisschen.
1: Also, erstens, wo ich erst da gereitet habe, da habe ich ein weißes Pferd gehabt.
0: Schön.
1: Und dann beim zweiten Mal heute habe ich ein braunes gehabt, weil das Weiße hat sich ein bisschen verletzt.
0: Oh, das ist ja schade. Ich hoffe, dem Pferd geht es bald wieder besser.
1: Du, ja.
0: Ich würde sagen, wir drücken jetzt alle in ganz Österreich, alle Kinder drücken jetzt mal ganz fest ihren Daumen und wir wünschen deinem Pferd, dem weißen Pferd, alles Gute, dass es bald wieder gesund wird.
1: Ja.
0: Super. Du, sollen wir jetzt mal jede Menge Freunde von dir hier im Radio grüßen?
1: Ja.
0: Dann zähl sie mal auf, geht los.
1: Die Rihanna, die Lea, die Trinity, der Leano und die Olivia und meine Familie und der Jonathan und den Noah und sonst keinen mehr. Und dann noch meine Familie.
0: Und die Familie natürlich, die müssen wir auch noch mitnehmen. Und soll man nicht auch alles, die dich sonst noch so kennen, im Radio grüßen?
1: Jetzt kenne ich fast keinen mehr.
0: Ja, aber wir können ja sagen, und alle, die Theresa sonst noch kennen, die grüßen wir auch noch.
1: Ja.
0: Okay, gut. Weißt du, was wir jetzt machen? Wir spielen jetzt erstmal ein Spiel. Auswahlspiel, Reimwörterspiel oder Gegenteilspiel. Was hast du dir denn ausgesucht?
1: Das Geräuschespiel.
0: Oh, du hast das versteckte Spiel entdeckt. Wow. Na, dann lauf los. Ich möchte deine Klospülung hören.
1: Okay.
0: So, wieder mal soweit. Wir zeigen eine Das war voll laut. Ich habe mich voll geschreckt. Super. Habt ihr auch eine tolle Türklingel?
1: Ja, aber ich schau einmal.
0: Oder mach mal ein anderes Geräusch.
1: Ja, weil Türklingel ist ein bisschen schwer, weil da muss man rausgehen.
0: Ja, so. Das stimmt. Dann hätte ich gesagt, du holst dir einen Kochtopf und einen normalen Esslöffel und dann klopfst du mal so richtig laut auf den Topf drauf, dass wir ein bisschen Lärm machen. Ich liebe Lärm in dieser Sendung, weil es gibt keine andere Radiosendung, wo man Lärm machen darf. Und wenn sich bei dir die Nachbarn mal aufregen sollten, dann sagst du, der André im Radio, der hat gesagt, wir machen jetzt Lärm. Es hilft nicht.
1: Ja.
0: So. Pass auf. Wow. Oh, das ist mein Applaus wert. Die Theresa hat richtig Lärm gemacht hier bei mir in der Sendung. Die ist 6 Jahre alt und kommt aus dem Bundesland Kärnten. Und genau dorthin, nach Kärnten, schicke ich dir liebe Grüße. Baba, Theresa.
1: Tschüss. Schönen Nachmittag, André.

0: 19 schlafen gehen.
1: Einen schönen Nachmittag Österreich, hier ist die Mini-Disco auf mein Kinderradio und wir spielen ja hier tolle Spiele in der Sendung. Ich habe ja die schwierigeren Spiele für die mutigen Kinder. Das ist das Gegenteilspiel und das Reimwörterspiel. Das spiele ich persönlich ja voll gerne, weil ich die mutigen Kinder so gerne mag. Und das leichtere Spiel ist das Auswahlspiel, das kannst du dir natürlich auch gerne aussuchen. So, ein Kind hat sich wieder angemeldet auf www.meinkinderradio.at. Schauen wir mal, wer denn da in Leitung 2 wartet. Hallöle.
2: Hallöle.
1: Hallöle. Ja, wer spricht denn da?
2: Elina.
1: Elina, einen schönen Nachmittag wünsche ich dir. Ich hoffe, es geht dir gut.
2: Ja.
1: Das freut mich total. Du, jetzt wollen dich alle Kinder in ganz Österreich ein bisschen besser kennenlernen. Wie alt bist du denn und in welchem Ort wohnst du?
2: Ich bin 5 Jahre alt und ich komme aus Wien.
1: Aus unserer Bundeshauptstadt, das ist ja toll. Du sag mal, hier auf dem Zettel steht, du bist ein ganz großer Fan von der Mini-Disco. Das freut mich ja voll.
2: Mhm.
1: Was gefällt dir denn am besten, die Spiele oder das oder die Musik?
2: Die Musik.
1: Oh, und hast du auch ein Lieblingslied?
2: Nein.
1: Okay, sind alle Lieder toll, gell?
2: Ja.
1: Das freut mich total. Du, hier auf dem Zettel steht auch noch, dass du einen brasilianischen Kampfsport machst mit der Mama. Was ist denn das für eine Kunst?
2: Das ist aus Brasilien.
1: Wow, das ist ja toll. Und was muss man da machen?
2: So Bewegungen.
1: Das ist ja super. Du, das klingt ja voll lustig.
2: Das ist es auch.
1: Ja. Sollen wir jetzt jede Menge Freunde von dir grüßen?
2: Ja.
1: Zähl sie mal auf.
2: Die Flora, die Timna, die Sophia, die Mia, Alissa, Iva, den Theo, den Elias, den Mattis, den Tom, den Tobias, den Yannick, den Michael, den Nikolas und das waren alle.
1: Und liebe Grüße schicke ich natürlich noch aus dem Radio dazu. Du, Elina, spielen wir jetzt ein Spiel?
2: Ja.
1: Welches Spiel hast du dir denn ausgesucht?
2: Das Auswahlspiel.
1: Wie funktioniert das Auswahlspiel?
2: Du sagst 2 Wörter und ich sag, was ich lieber mag.
1: Genau so funktioniert's. Geht's los?
2: Ja.
1: Okay. Zähne putzen oder Haare frisieren?
2: Zähne putzen.
1: Bist du eine brave Zähneputzerin?
2: Ja.
1: Ja, das ist aber auch ganz wichtig, muss man schon sagen. Sommer oder Winter?
2: Sommer.
1: Weil da ist wärmer draußen, man kann viel besser draußen spielen, oder?
2: Ja.
1: Okay, das verstehe ich. Okay, und jetzt aufpassen, Schlange oder Spinne?
2: Schlange.
1: Wirklich? Boah, ja. Ich habe voll Angst vor Schlangen. Sind wir die Spinnen lieber. Aber das verstehe ich. Schlangen können aber auch sehr schön sein. Hier kommt ein Applaus. Das war die Elina. Die ist 5 Jahre alt aus der Bundeshauptstadt Wien und die war heute Nachmittag mit dabei. Danke fürs Mit dabei sein, Elina.
2: Tschüss.
1: Tschüss, schönen Nachmittag.

0: Oh, ich liebe die Nachmittage so sehr. Ich hoffe, dir geht's ganz gleich. Warum? Na, weil am Nachmittag immer die Minidisco auf mein Kinderradio ist. Da gibt's flotte Musik zum Mitsingen und jede Menge Spaß. Und wir grüßen alle unsere Freunde. Das ist nämlich auch ganz wichtig. Man soll seine Lieblingsfreunde einfach grüßen. So, in Leitung 3 wartet schon jemand. Hallöle.
1: Hallöle.
0: Hallöle, da ist ja jemand total fröhlich. Du bist sicher der Felix, oder?
1: Ja.
0: Ja, super. Felix, schönen Nachmittag. Wie alt bist du und in welchem Ort bist du zu Hause?
1: Ich bin 7 Jahre alt und beim Ort weiß ich gerade nicht.
0: Dann helfe ich dir. Feldkirchen an der Donau im Bundesland Oberösterreich.
1: Mhm.
0: Das ist super. Ich wünsche dir...
1: In Urfumgebung.
0: Okay. Du, und hier auf dem Zettel stehst, du möchtest einmal Ninja werden.
1: Ja.
0: Das ist ja großartig. Sag mal, was macht ein Ninja?
1: Der kämpft gegen solche Bösewichte, die Superkräfte haben. Die können spielen, Shizu. So einer von den Ninjas ist der Zane ist ein Eisninja, der ein Ninjoid ist, ein guter, die Ninjoiden wollen ihn vernichten und alles so was. Erkämpfen ihn andauernd.
0: Aber zusammengefasst kann man sagen, Felix, du bist sehr mutig.
1: Mhm.
0: Das ist großartig. So, jetzt haben wir deinen Berufswunsch Ninja schon mal geklärt. Jetzt müssen wir aber jede Menge Freunde von dir im Radio grüßen. Zähl sie mal auf.
1: Okay. Henry, Franz, Maximilian, Stefan, Julian, Luca, Lukas, Felix, Gröbel, Lilli, Lena Steininger, Lena, Jungwirt, großer Felix, Emma, Mama, Papa, Oma, Opa, Opa, Opa, Oma, Onkel, Tante, Liliane, Eva, Emma Baumgartner, Emma Müller, Lara aus der 2. Klasse, Lara, Uri, Oma, Moritz, Cousin, Cousine, Adea, Allen, Emma aus der 2. Klasse, Anna, Daniel.
0: Sag
1: das
0: mal,
1: waren alle.
0: Felix, hast du jetzt ganz Österreich gegrüßt? Das waren ja so viele.
1: Ja,
0: es wirkt so, ja. Hast du die alle
1: ausgegangen? Ein ganzer Zettel voll. Ja,
0: Wahnsinn!
1: Und da hätten sich noch 2 Namen ausgegangen, aber da wollte ich nicht mehr.
0: Großartig, Felix. So, weißt du, was wir jetzt machen?
1: Ja, Spiele spielen.
0: Ja, und was hast du dir ausgesucht?
1: Gegenteilspiel.
0: Na, das musst du jetzt aber schnell mal erklären.
1: Beim Gegenteilspiel, da sagst du ein Wort und ich muss dann das Gegenteil sagen.
0: Genau so spielen wir es. Okay, bist du konzentriert?
1: Ja.
0: Was ist das Gegenteil von einschlafen?
1: Aufwachen.
0: Aufwachen ist das Gegenteil von einschlafen, richtig. Was ist denn das Gegenteil von schief?
1: Gerade.
0: Gerade ist das Gegenteil von schief, super. Und was ist das Gegenteil von stark?
1: Schwach.
0: Und das sollte ein Ninja nicht sein, oder?
1: Nein.
0: Genau, hier ist dein Applaus.
1: Das sollte man ja sehen.
0: Da hast du vollkommen recht. Der Felix, 7 Jahre alt aus dem Bundesland Oberösterreich, der war heute mit dabei in der Minidisco. Ich wünsche dir noch einen schönen Nachmittag.
1: Ich dir auch. Schönen Nachmittag.

0: wirklich schwierig. Englisch kannst auch du.
1: Hello.
2: Hello.
3: Hello.
2: How are you?
1: I am fine. How are you?
2: I'm fine.
3: I'm fine.
0: I'm fine. Oh, sehr gut. Ist doch nicht schwierig.

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0: So, Lied ist aus hier bei meinem Kinderradio. Das heißt, das nächste Kind ist dran und wir schauen gleich mal in Leitung 15.
1: Hallo?
0: Hallo, wer spricht denn da?
1: Der Paul.
0: Paul, einen schönen Nachmittag wünsche ich dir. Geht's dir gut?
1: Ja.
0: Das ist schön. Sag mal, Paul, wie alt bist du und aus welchem Bundesland kommst du?
1: Ich bin 6 Jahre alt und komme aus Graubart.
0: Aber Graubart ist ja der Ort und in welchem Bundesland liegt der Ort?
1: In Österreich.
0: Na, Österreich ist unser Land. Das Bundesland ist Steiermark.
1: Das stimmt.
0: Richtig. Und hier steht Traumberuf Forscher. Das ist ja, ja toll. Sag mal, was für ein Forscher möchtest du werden?
1: Experimentierer.
0: Okay. Und welche Experimente möchtest du da machen? Also ich habe zum Beispiel mal als Experiment gemacht, ich habe Schokosoße mit Ketchup gemischt und kann sagen, das Experiment ist schiefgegangen, das war scheußlich. Hast du schon mal ein tolles Experiment gemacht?
1: Ja.
0: Was war dein Experiment?

0: Apfel mit Essig.
1: Und, was ist dann passiert?
0: Dann ist Schaum rausgekommen.
1: Boah, das ist ja cool, das muss ich auch mal probieren. Also da hast du einen normalen Salatessig genommen und dann ein Backpulver reingeworfen.
0: Ja, und dann ist so schaumiger Schaum.
1: Wow, da muss man
0: ich
1: auch...
0: Ich weiß auch, wie das geht.
1: Und wie geht das? Erklär mal.
0: Der Essig schaumt das Backpulver auf, sodass es sich vermixt. Dann jetzt starker Schaum, die Luft will raus vom Backpulver und da macht es...
1: Das heißt, wenn ich jetzt eine Badewanne voll Essig habe, mich dann reinlege und Backpulver rein tue, dann habe ich total tollen Badeschaum.
0: Ja.
1: Aber man stinkt danach wahrscheinlich nach Essig, gell?
0: Ja.
1: Da muss man dann erst wieder baden gehen. Na, das lass mal lieber. Das ist eine blöde Idee. Paul, sollen wir jede Menge Freunde von dir grüßen?
0: Ja.
1: Leg mal los.
0: Den Michi, die Anna, die Elisa, die Mathilda, die Vicky, den Jakob, den Alex, den Finn und die Leni.
1: Und liebe Grüße auch von mir aus dem Radio, Paul. Sollen wir jetzt ein Spiel spielen?
0: Ja.
1: Auswahlspiel, Reimwörterspiel oder Gegenteilspiel? Was magst du spielen?
0: Auswahlspiel.
1: Okay, wie funktioniert das Auswahlspiel?
0: Du sagst zwei Wörter und ich sag, was ich lieber mag.
1: Okay. Bei den Mädchen, Hose oder Kleid?
0: Hose.
1: Kommt aufs Mädchen drauf an, hätte ich gesagt, gell?
0: Ja.
1: Okay, Karotten oder Erbsen?
0: Karotten.
1: Welche? Die Babykarotten oder diese großen?
0: Die riesigen.
1: Wirklich? Und beißt du dann das einfach runter? Oder machst du das so,
0: ja,
1: wie so ein Hase, der
0: und
1: dann
0: die
1: sagt,
0: Karotten sind gut, weil ich habe einen Wackelzahn, der bald ausfällt.
1: Oh, das heißt, du versuchst es mit den großen Karotten, dass der rausfällt?
0: Ja, du, ich beiß nur mit dem Wackelzahn in die Karotte, dann bleibt der Wackelzahn in der Karotte hängen.
1: Du, das ist eine voll super Idee. Ich habe das immer mit dieser Schnur und mit dem Tür zuwerfen versucht, aber ich finde, die Idee mit der Karotte ist ja viel, viel besser. Das ist echt... Du, da kriegst du jetzt einmal einen Applaus für diese tolle Idee, dass man seinen Wackelzahn loswerden kann. Karotten essen. Jede Menge. Und große und dicke Karotten. So, und Wasser oder Saft?
0: Saft.
1: Welcher?
0: Himbeer.
1: Himbeer. Das ist aber lecker. Diese Verdünnungssäfte, oder?
0: Ja.
1: Die mag ich auch, aber da gibt es immer zwei verschiedene. Da gibt es die Himbeer-Zitrone oder die ohne Zitrone. Welche magst du da lieber?
0: Himbeer mit Zitrone.
1: Himbeer mit Zitrone, das mag der Paul am liebsten. Hier kommt dein Applaus. Ich wünsche dir noch einen tollen Nachmittag. Danke fürs Mitdabeisein. Tschüssi.
0: Tschüss.

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11: Hallihallo, am Mikrofon begrüßt dich der David. Die Venus könnte noch heute vulkanisch aktiv sein. Forschende der ETH Zürich, das ist eine Universität in unserem Nachbarland der Schweiz, haben eine aufregende Entdeckung gemacht. Die Venus, unser Nachbarplanet, könnte noch heute Vulkane haben, die aktiv sind. Lange Zeit hat man gedacht, dass alle vulkanischen Aktivitäten auf der Venus schon vor über 100 Millionen Jahren erloschen sind. Mit Hilfe von speziellen Computermodellen haben die Forscher jetzt gigantische Gräben auf der Venus Oberfläche untersucht. Diese Gräben sind bis zu 10.000 Kilometer lang, viel größer als alles, was es auf der Erde gibt. Die Modelle zeigen etwas Faszinierendes. An den Rändern dieser Gräben türmen sich breite Erhebungen auf. Das ist ein klares Zeichen dafür, dass sich diese Gräben noch bewegen oder erst vor kurzem bewegt haben. Das bedeutet, die Venus könnte immer noch vulkanisch aktiv sein. Das ist eine große Überraschung für die Wissenschaftlerinnen und Wissenschaftler. Demnächst wollen die NASA und die Europäische Weltraumorganisation ESA neue Missionen zur Venus schicken. Vielleicht können sie dann endlich herausfinden, ob die Vulkane wirklich noch aktiv sind. Mit der Hitzewelle in ganz Österreich brauchen unsere Haustiere besondere Aufmerksamkeit. Hunde und Katzen können sich nicht so gut abkühlen wie Menschen, weil sie fast nicht schwitzen können. Das macht ihnen große Probleme bei der Hitze. Deshalb ist es wichtig, ihnen immer frisches Wasser zu geben und kühle Plätze zu schaffen. Wenn eine Katze zum Beispiel mit offenem Maul da sitzt und die Zunge raushängt, dann ist es ihr zu heiß. Das ist ein Zeichen für Überhitzung. Auch Hunde hecheln stark, wenn sie überhitzt sind. Es gibt spezielle Kühlmatten, die helfen. Tiere niemals im heißen Auto zu lassen, das sollte sowieso klar sein. Und auch beim Asphalt sollte man vorsichtig sein. Der kann auch schon bei Lufttemperaturen von 25 Grad ziemlich heiß werden. Um seinen Hund vor Verbrennungen zu schützen, gibt es einen einfachen Test. Einfach seinen Handrücken 7 Sekunden lang auf die Asphaltoberfläche drücken. Ist der Asphalt zu heiß für die Hand, ist er auf jeden Fall auch zu heiß für die Hundepfoten. Unsere Banknoten, wir sagen auch Geldscheine dazu, bekommen ein neues Design. Designerinnen und Designer aus ganz Europa haben Entwürfe und Ideen ausgearbeitet und zur Abstimmung abgegeben. Jeder kann sich die verschiedenen neuen Geldscheine im Internet anschauen und bis 21. September kann noch jeder seine Stimme abgeben und für einen der 10 Finalisten abstimmen. Die Vorschläge der Künstlerinnen und Künstler beruhen auf 2 verschiedenen Themen. Einmal europäische Kultur und als zweites Thema geht es um Flüsse und Vögel. Gegen Jahresende soll es dann von der Europäischen Nationalbank eine Entscheidung geben, welches Design auf unseren zukünftigen Geldscheinen drauf sein wird. Übrigens, mit den alten Scheinen kann man dann ganz normal weiter bezahlen. Die Vorschläge für die neuen Geldscheine findest du übrigens auch auf der Mein Kinderradio Webseite.
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12: Endlich wieder Werkstattluft schnuppern. Deswegen freue ich mich, dich wieder vor dem Radio begrüßen zu dürfen. Schön, dass du zuhörst. Der Duft von frisch gesägtem Holz ist einfach dinotastisch, oder? Und den werden wir auch gleich wieder riechen, wenn wir unser nächstes Projekt bauen. David ist wieder hier neben mir. Und heute bauen wir unser eigenes Insektenhotel. Dazu braucht man nicht viel. Und die Insekten fühlen sich dino wohl. Nur ein bisschen Holz. Daraus wird das eigentliche Haus gebaut. Und dann noch sowas wie die Hauseinrichtung. Dafür brauchen wir einen Tontopf, Heu, Bambus und Schilf. Und natürlich einen passenden Platz im Garten, wo das Insektenhotel dann hängen soll.
13: Stimmt. Hallo auch von mir natürlich. Ich hätte gesagt, wir fangen gleich mal an.
12: So, hier haben wir auch schon die Bauanleitung. Kannst du mir helfen, damit wir alles richtig machen?
13: Na klar, gerne doch. Was steht denn da im ersten Schritt?
12: Die Grundmauern fürs Hotel müssen zuerst verbunden werden.
13: Ja, dann hätte ich gesagt, wir machen das mal. Zum Glück haben wir sie schon beim Holzzuschnitt im Baumarkt zuschneiden lassen. Das erspart uns schon einiges an Arbeit.
12: Und einiges an Holzstaub.
13: Ja klar, und auch Holzstaub. Aber wie heißt's so schön? Wo gehobelt wird, fallen Späne.
12: Und wir haben ja auch keine Angst davor, unsere Hände schmutzig zu machen. Weil deswegen sind wir ja hier. Und mal ehrlich, es ist schon irgendwie ein schönes Gefühl, wenn man das fertig gebaut hat und das dann in den Händen hält.
13: Das stimmt. Und so ist auch jedes Stück ein Unikat, also etwas ganz Einzigartiges. So, jetzt aber weiter in der Bauanleitung. Wo waren wir nochmal? Zuerst die beiden Dachelemente miteinander verschrauben und dann die beiden Hauselemente.
12: Aber die sind ja unterschiedlich groß.
13: Ja, das stimmt. Das ist aber auch absichtlich so, weil das Dach ein bisschen über die Hausmauern drüber schauen soll. So wie bei einem echten Haus eben. Um die einzelnen Elemente zu verbinden, bohren wir mit dem 3 mm Holzbohrer 3 Löcher vor.
12: Wieso denn das?
13: Ja, weil es sonst passieren kann, dass unser Werkstück springt. Und das schaut erstens nicht schön aus und wenn es blöd hergeht, dann hält es nicht mal gut zusammen.
12: Das wollen wir auf keinen Fall.
13: Nein, das will wirklich niemand. Aber jetzt, wo die Löcher gebohrt sind, verbinden wir zuerst die beiden Dachelemente mit den Schrauben. Und danach machen wir das Gleiche mit den beiden Hausseiten. Und wenn das dann geschafft ist, ja, dann wird das Dach mit den Hausseiten noch miteinander verbunden. Ebenfalls mit Schrauben. Da heißt es aber vorher auch wieder genau messen und anzeichnen.
12: Schritt 4, Rückwand schließen.
13: Ach ja. Ja, dazu drehen wir die Rückseite nach oben. Hier liegen die Haus- und die Dachecke bündig zueinander. Jetzt legen wir die Rückwand auf und zwingen alles mit den Schraubzwingen am Tisch fest, damit nichts mehr verrutschen kann, wenn wir gleich die Nägel reinhämmern.
12: Oh ja, kann ich das machen?
13: Mit der Nagelhilfe kannst du es gerne versuchen. Da ist die Gefahr dann nicht so groß, dass man sich mit dem Hammer auf die Finger haut. Und das kann ganz schön wehtun. An dieser Stelle ist vielleicht ein kurzer Gefahrenhinweis gar nicht schlecht. An alle, die gerne etwas nachbauen möchten, es macht nur Spaß, wenn sich niemand verletzt oder wehtut. Also bitte immer gemeinsam mit einem Erwachsenen an so einem Bauprojekt arbeiten.
12: Und genau deswegen bist ja auch du da, David.
13: Ja, deswegen und weil das gemeinsame Bauen einfach mehr Spaß macht, als wenn man das ganz alleine macht.
12: Und damit doch irgendwann Insekten in unser Hotel einziehen können, machen wir jetzt wieder weiter. In der Anleitung steht noch, dass wir jetzt die Löcher zum Aufhängen bohren müssen.
13: Ja, dann machen wir das doch gleich. Dazu brauchen wir den 10 mm Bohrer. Dieses Loch kommt ca. 2 cm unter die Dachspitze. Und wenn wir schon dabei sind, dann bohren wir auch gleich das Loch in den Tontopf rein, in den dann das Heu für die Spinnen, Marienkäfer und Ohrwürmer reinkommt. Dafür reicht dann auch der 6 mm Bohrer. Ja, und ist das geschafft, können wir auch schon den Tontopf im Haus befestigen. Dazu stecken wir die Schraube mit einer Unterlegscheibe von hinten durch das Loch und befestigen den Topf in der Innenseite mit einer Mutter. Da reicht's aber, wenn wir die Mutter mit der Hand festziehen. So, und jetzt habe ich wieder eine Aufgabe für dich.
12: Ich weiß schon, den Topf mit Heu befüllen. So, das sollte reichen. Aber wo wohnen die Insekten, die nichts mit dem Heu anfangen können?
13: Ja, die wohnen in den Bambusrohren und dem Schilf. Dafür schneiden wir beides in ca. 12 cm lange Stücke. Damit wird der restliche Platz im Insektenhotel neben dem Heutontopf aufgefüllt.
12: Schaut ja schon gut aus. Aber da fällt mir ein, wenn wir das Hotel aufstellen, fliegt ja alles wieder raus.
13: Ja, richtig. Und damit das nicht passiert, schneiden wir noch ein Drahtgeflecht zurecht, das das Ganze dann drinnen hält. Mit einem Seitenschneider schneiden wir ein 13x13 Felder großes Stück aus der Drahtmatte heraus. Das ist eher wieder eine Aufgabe für einen Erwachsenen. Erstens braucht man ein bisschen Kraft, um das Drahtgitter durchzuschneiden und außerdem können die Drahtspitzen ganz schön pieksen.
12: Deswegen hast ja auch du die Handschuhe an, ich verstehe.
13: Genau, aber jetzt, wo wir unser Drahtgitter haben, heften wir es jetzt noch auf die Vorderseite. Das machen wir mit einem Hefter, ganz klar, und den dazu passenden Klammern. Und fertig ist das Insektenhotel.
12: Jetzt müssen wir es nur noch draußen aufhängen und dann können schon die ersten Insekten einziehen.
13: Die Insekten werden sich sicher über ihr neues Zuhause freuen. Und für alle Macher gibt's die Anleitung wieder auf der Mein Kinderradio Webseite. Ich kann nur sagen, ich freue mich schon aufs nächste Mal.
12: Genauso wie ich. Bis dann.
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0: Hallo, hier ist Bob der Baumeister. Ihr kennt mich sicher schon, nicht wahr? Schön, dass ihr hier seid. Ich möchte euch heute ein paar der lustigen Geschichten erzählen, die bei mir auf dem Bauhof passiert sind. Viel Spaß dabei! Leo, der Filmstar. Begonnen hatte das Abenteuer am frühen Morgen, als ich mit meinen Mitarbeitern Wendy und Leo das Gelände der Hochhausener Filmstudios betrat. Meine Baumaschinen Buddel, Buggy und Heppo waren natürlich auch mit dabei. Unzählige Filmhallen und Studios reihten sich aneinander. Es war wie ein eigenes Dorf. Kaum zu glauben, dass wir wirklich in die Hochhausener Filmstudios reinschauen dürfen, oder?
1: Ich weiß. Und dass wir beim nächsten Weltraumroboterfilm mitarbeiten. Ich bin so aufgeregt.
0: Leo war auch aufgeregt und zückte sein Lichtschwert. Sein Schraubenzieher eben.
2: Nimm das, du böser Weltraumroboter. Eigentlich habe ich schon immer davon geträumt, Schauspieler zu werden.
0: Naja, wir sind hier, um zu arbeiten, nicht um zu schauspielern. Seht mal, da kommt der Regisseur. Heppo, der Hebekran, blickte auf den kleinen silbernen Roboter, der auf uns zukam.
3: Der ist aber ganz schön klein geraten.
2: Nein, das ist D11D, einer von den Weltraumrobotern.
4: Hallöchen!
2: Das ist der Regisseur.
0: Der Regisseur trug eine Baseballmütze, einen roten Schal und Sonnenbrille und begrüßte uns im Studio.
4: Ich bin Karl Carstens.
5: Ihr seid wohl die Bauleute, die uns bei unseren Filmhintergründen helfen, nicht wahr?
0: Ja, und wir bauen auch die Rakete. Wir können es kaum abwarten, anzufangen.
4: Oh, da ist ja D11D. Ich liebe diese Roboter.
0: Mit Hilfe einer Fernsteuerung lenkte Karl Carstens den kleinen Roboter durch das Filmstudio und über die Zehen von Wendy.
1: Ups. Oh, au!
4: Entschuldigung, aber die Dinger sind manchmal echt schwer zu steuern.
0: Das war auch Buddel, dem roten Schaufelbagger, aufgefallen. Erschrocken wich er vor dem Roboter zurück.
6: Der hier ist ja völlig außer Kontrolle. Ich mag ihn nicht.
4: Entschuldigung.
2: Das bin nicht ich, das ist die Fernbedienung. Ich muss das erst noch lernen.
5: Wie dem auch sei, die Weltraumroboter 3 kommt in den Sommerferien in die Kinos.
2: Das bedeutet, wir müssen heute Abend mit den Dreharbeiten beginnen.
0: Kein Problem, es wird alles rechtzeitig fertig sein, nicht wahr, Team?
7: Ja, Bob.
0: Können wir das schaffen?
8: Jo, wir schaffen das!
0: Also machten wir uns an die Arbeit. Wir hingen die Kulissen auf und schon sah es im Studio aus wie auf einem anderen Stern. Buddel und Buggy brachten große Steinbrocken, die als Dekoration dienen sollten, und Wendy und ich kümmerten uns um den Bau der Rakete. Vor den Toren zum Studiogelände hatten sich die kleine Sophie und ihre Freunde eingefunden. Neugierig versuchten sie, einen Blick ins Studio zu erhaschen, als sie Leo und Buggy sahen.
1: Leo! Buggy! Kommt mal her!
9: Hallo Sophie! Was macht ihr hier?
1: Ich musste einfach herkommen, als ich gehört habe, dass sie hier Weltraumroboter 3 drehen. Ich würde so gerne einmal D11D treffen. Ich kann sogar reden wie er.
10: Beep, baba, beep.
1: Ich mag ihn am liebsten.
9: Buddel mag ihn nicht so gerne.
0: Tja, D11D jagte Buddel mal wieder übers Filmgelände.
1: Oh, da ist D11D.
2: Oder D1, wie ich ihn nenne. Ich glaube, der Regisseur hätte mich gern in dem Film dabei.
1: Das gibt's nicht.
0: Da mischte sich Heppo ins Gespräch ein.
3: Das gibt's echt nicht. Leo baut hier nämlich nur die Filmhintergründe. Ach übrigens, Bob hat mich gebeten, euch beide zu holen.
1: Er baut Hintergründe? Das hört sich aber auch toll an.
2: Heppos Kabel sind ein bisschen verknotet, Sophie. Ich spiele in dem Film mit. Also gehe ich jetzt besser und lerne den Text. Wir sehen uns.
1: Piep, papa, piep.
9: Leo, spielst du wirklich in dem Film mit?
2: Tja, Karl gibt mir bestimmt eine Rolle, wenn ich ihm erst mein Schauspieltalent gezeigt habe.
0: Jetzt musste Leo nur noch den richtigen Moment finden, sein Talent unter Beweis zu stellen. Es war gar nicht so einfach, die Aufmerksamkeit von Karl Carstens zu gewinnen. Gerade testete er die Kamera. Das war vielleicht ein guter Augenblick.
11: Psst, Leo, da ist der Regisseur. Deine Chance, entdeckt zu werden.
2: Danke, Buggy.
0: Leo spazierte direkt vor die Kamera und legte los.
2: D11D, pass auf, hinter dir steht ein gefährlicher Weltraumroboter.
0: Karl Carstens schaute verstört von der Kamera auf und warf schließlich einen Blick auf die Linse.
5: Der Linsendeckel war noch drauf. Kein Wunder, dass ich nichts sehen konnte. Oh, hallo, das sieht hier schon wirklich toll aus. Weiter so, Leute.
9: Oh,
0: Leo freute sich zwar, dass Karl Carstens die Kulissen gefielen, aber eigentlich hatte er ja auf ein Lob als Schauspieler gehofft. Die nächste Gelegenheit bot sich Leo, als Wendy Karl Carstens verschiedene Sandarten zeigte.
1: Also, für die Mondoberfläche haben wir zwei verschiedene Arten von Sand zur Auswahl.
0: Leo tanzte im Hintergrund und hoffte, Karl Carstens würde sein Talent bemerken.
1: Erstens dieser Sand, er ist sehr dunkel. Und dann haben wir noch den hier, der ist sehr viel heller. Mir gefällt der erste viel besser.
7: Mir auch. Gute Wahl, Wendy. Also, dann nehmen wir den dunklen Sand.
0: Tja, den Sand hatte er begutachtet, aber Leos kleine Tanzeinlage war ihm nicht einmal aufgefallen.
12: Oh.
0: In der Zwischenzeit hatte ich die Arbeit an der weißen Weltraumrakete abgeschlossen und zeigte sie Karl Carstens.
7: Ich bin begeistert. Fantastisch. Nur eine Kleinigkeit noch.
0: Wieder schlich sich Leo in die Nähe. Diesmal stellte er eine Kampfszene nach.
13: Könnte da vielleicht eine Tür rein? Eine Tür, die sich öffnet, sodass die Weltraumroboter zum Vorschein kommen?
7: Oh, das wäre einfach klasse, wenn das irgendwie möglich wäre.
14: Das ist gar kein Problem, Karl. Du hast die Ideen und ich setze sie um.
0: Tja, Leo hatte leider keine Ideen mehr, wie er sich als Schauspieler ins Spiel bringen sollte. Karl Carstens hatte ihn wieder nicht bemerkt.
12: Oh. Ich geb's auf, Buddy. Ich glaube, ich bin einfach doch kein Schauspieler.
14: Was? Ich finde, du bist toll, Leo. Guck mal, da ist Sophie.
10: Viel Glück beim Film, Leo.
12: Wie soll ich ihr nur sagen, dass ich gar nicht mitspiele?
14: Soll ich es ihr sagen, Leo?
10: Piep, Papa, piep.
2: Nein, wir sagen es ihr noch nicht. Du weißt doch, im Film ist einfach alles möglich.
0: Im Filmstudio gab Wendy den Felsbrocken noch den richtigen Anstrich. Bei Farben ist Wendy immer besonders genau. Sie war fast fertig, als Buggy sich näherte.
14: Hallo Wendy, hast du Leo gesehen?
1: Nein, ist schon eine Weile her. Oh.
0: Da kam Buddel ans Filmset gefahren. Auf seiner Ladefläche stand ein riesiger Roboter. Der war bestimmt dreimal so groß wie ich.
15: Vorsicht, hier kommt Buddel mit einem großen, bösen Roboter.
14: Ungefähr hier, Karl? Soll hier der große Roboter hin?
7: Das ist perfekt, Bob.
14: Okay, Heppo. Er ist schwer, also vorsichtig anheben.
7: Hey!
14: Fein rüber zu mir. Und stopp. Und jetzt setz ihn vorsichtig ab. Runter. Ja, genau hier. Gute Arbeit, Heppo.
2: Wie aufregend!
0: Während Buddel und Heppo den großen Roboter bestaunten, war Buggy immer noch auf der Suche nach Leo.
14: Hallo ihr zwei, habt ihr zufällig Leo gesehen?
15: Ja, schon ziemlich oft.
2: Er meint jetzt gerade Buddel.
15: Oh, nein.
2: Ich auch nicht, Buggy.
7: Okay Leute, wir können jetzt mit Weltraum Roboter 3 anfangen. Sind alle bereit? Sehr schön.
0: Das Filmteam, D11D, der große Roboter, alle waren bereit. Der Kameramann richtete die Kamera auf das Filmset.
7: Also legen wir los und Action!
0: Neugierig schauten Wendy und ich Karl Carstens über die Schulter. Er dirigierte D11D über das Filmset. Der kleine, flinke Roboter fand sich plötzlich diesem Riesenroboter gegenüber. Da sprang die Tür der weißen Rakete auf. Was machte Leo dort oben? Ich hätte mir denken können, dass er doch noch irgendwie versuchen würde, in den Film zu kommen.
2: Keine Sorge, D11D. Ich beschütze dich vor dem bösen Weltraumroboter.
1: Oh, Leo.
14: Leo, sei bloß vorsichtig.
2: Psst, Bob, wir filmen gerade. Fürchte dich nicht, D1. Dein Held ist da.
15: Was tut er nur?
14: Er spielt den Helden.
2: Ich find's nicht sehr heldenhaft. Er sollte nicht da oben sein. Das ist gefährlich.
7: Oh, Vorsicht! Meine Rakete!
0: Die Rakete wackelte ganz beträchtlich. Besorgt sprang Karl Carstens auf. Dabei ließ er die Fernsteuerung fallen. Führerlos fuhr D11D kreuz und quer am Filmset herum. Buddel versuchte auszuweichen, wo es ging.
15: Oh.
14: Hör mal, Leo, diese Rakete ist nicht für Leute in deiner Größe gebaut. Sie ist nur für kleine Roboter gedacht. Wir holen dich da jetzt runter, aber du darfst dich nicht bewegen, okay?
2: Bob, ich bin doch im Film. Ich muss mich bewegen.
0: In diesem Augenblick stieß Buddel gegen die Rakete. Natürlich unabsichtlich und nur, weil er D-11D ausweichen wollte. Die Rakete kippte um und begrub auch D-11D unter sich.
1: Leo!
4: D-11D!
14: Hast du dir wehgetan? Hm.
12: Es geht mir gut, glaube ich.
1: Ist wirklich alles in Ordnung bei dir?
12: Mir geht es gut, aber seht euch nur die Rakete an.
0: Karl Carstens zog währenddessen den Roboter unter dem Trümmerhaufen hervor. D-11D blinkte noch kurz, dann gab er den Geist auf.
4: Das ist das Ende von D-11D.
6: Hurra!
4: Und es ist auch das Ende meines Films.
12: Oh nein, es tut mir so leid.
1: Besser?
2: Ja, mir geht's gut. Ich werde nur niemals Weltraumroboter 3 sehen. Und sonst auch niemand.
14: Es sei denn, es gelingt uns, D-11D zu reparieren.
3: Wir bauen einen ganz neuen D-11D. D-12D.
4: Ich befürchte, es dauert Monate, einen neuen Roboter zu bauen und nicht nur ein paar Stunden.
3: Was ist, wenn wir D-11D zusammenflicken, ihn auf Räder stellen und über Seile bewegen?
4: Ja, aber die Zuschauer werden die Seile sehen und welcher tolle Weltraumroboter hängt schon an Seilen?
12: Oh. Oh, arme Sophie. Jetzt wird sie niemals ihren Weltraumhelden treffen.
2: Hey, wartet mal. Sophie kann D-11D perfekt nachmachen.
14: Ja, und außerdem hat sie dieselbe Größe. Denkst du das Gleiche wie ich, Leo?
12: Ich denke schon, Bob.
14: Wendy, kannst du die Rakete reparieren und alles wieder aufbauen, während Leo und ich uns um D-11D kümmern?
1: Zusammen schaffen wir das ganz bestimmt.
14: In diesem Fall gibt es nur noch eins zu sagen. Action!
0: Während Wendy sich um die Rakete kümmerte, bauten Leo und ich D-11D um. Wir hüllten ihn aus, sodass im Inneren Platz für Sophie war. Im Nu waren wir fertig. Tja, mit unvorhergesehenen Pannen kennen wir uns aus. Alles war bereit. Sophie steckte in dem kleinen Roboter und das Filmteam wartete nur noch auf das Kommando von Karl Carstens.
7: Jetzt geht's los! Und Action!
0: Sophie spielte den kleinen Roboter richtig gut. Wenn ihr mich fragt, es war sogar besser als zuvor, als D-11D noch per Fernsteuerung gelenkt wurde.
4: Schnitt! Fantastisch! Was für eine tolle Szene! Okay, Leute, da hinten gibt's einen Happen zu essen.
0: Während wir uns beim Film-Catering den Bauch vollschlugen, wandte sich Leo an den kleinen Roboter D-11D, also an Sophie. Er musste sich schließlich noch bei ihr bedanken.
12: Danke für deine Hilfe, Sophie. Sophie? Sophie, alles okay da drin? Oh, jetzt wo du ein Star bist, redest du nicht mehr mit mir, ha? Huh?
0: Aber Sophie steckte gar nicht mehr unter der Roboterhülle. Vergnügt winkte sie vom Catering herüber.
1: Natürlich tue ich das, Leo. Komm her, hier gibt's leckere Brote.
14: Du weißt doch, Leo, im Film ist einfach alles möglich.

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0: auf gefährlichen Pfaden. Feuerwehrmann Sam und Tom sind in den Highlands unterwegs.
1: Sobald das Wetter wieder besser ist, müssen wir die brüchigen Wege ausbessern, damit niemand abrutscht. Aber bis dahin müssen wir Warnschilder aufstellen.
2: Hörst du das? Was ist das?
3: Ein kleiner Vogel.
0: Tom bückt sich und befreit den Vogel.
1: Armer Piepmann. Er hat sich in dem Draht verfangen und ist halb verhungert.
3: Wir sollten ihn lieber in die Bergwacht bringen.
1: Gute Idee, Sam. Und zwar schnell, bevor der Regen einsetzt.
0: Währenddessen bei den Flats. Norman guckt mit dem Fernglas durchs Fenster.
4: Und? Kannst du irgendwas sehen?
5: Oh, Regen, Regen, Regen. Wie sollen wir jemals den seltenen Bergadler entdecken, wenn die Sonne gar nicht mehr scheint?
6: Gibt es in unserer Gegend überhaupt Bergadler?
4: Aber klar doch. Hast du das Bild in der Zeitung nicht gesehen?
6: Das war oben in den Highlands.
5: Die Highlands sind gar nicht so weit weg. Und der Bergadler hat so große Flügel, mit denen er herfliegen könnte. Wenn die Sonne wieder scheint, werden Mandy und ich ganz sicher einen finden.
6: Viel Glück!
0: Mike repariert gerade ein Radio. Besser gesagt, er versucht es. Am nächsten Tag in Normans Zimmer. Er schläft noch.
5: Ja!
7: Norman? Norman! Norman Price, stell sofort das Ding aus! Hm? Du weißt doch, was ich für empfindliche Ohren habe! Und wie sieht überhaupt dein Zimmer aus? Räum doch bitte auf!
5: Geht nicht. Mandy und ich wollen einen Bergadler finden. Das sind nämlich ganz coole Vögel. Bis später.
7: Wenn man Vögel entdecken will, darf man nicht so viel Lärm machen.
0: Während Norman nach draußen rennt, legt sich seine Mutter mit dem Wecker aufs Bett.
7: Oh!
0: Kurze Zeit später steht Norman vor der Haustür der Flats.
5: Hallo, ist Mandy.
4: Hi, Norman. Bis später. Und los geht's.
0: Auf dem Weg in die Highlands treffen die beiden Feuerwehrmann Sam.
6: Na, ihr beiden, was macht ihr denn so früh hier oben?
5: Wir wollen heute einen Bergadler finden. Seine Flügel sind
4: so groß.
5: Ja, genau.
6: Das klingt ja wirklich spannend, aber versprecht mir, vorsichtig zu sein. Einige Wege sind gesperrt, weil die Klippen brüchig sind. Also achtet auf die Warnschilder und befolgt sie auch.
5: Machen wir.
4: Vielleicht sollten wir Schnuffi mitnehmen. Schließlich ist er ein Rettungshund.
6: Gute Idee, Mandy. Er wird gut auf euch aufpassen.
4: Na komm. Psst, Schnuffi. Sonst verjagst du noch alle Bergadler, bevor Norman es tut.
0: Ein wenig später bei der Bergwacht.
6: Hallo, Tom. Oh, hast du hier oben etwa eine Tierklinik eröffnet?
1: Die Bergwacht ist eben nicht nur für Menschen gedacht. Aber unser Patient ist schon wieder gesund. Wird Zeit, wieder draußen rumzuflattern, was, Kleiner?
6: Stell dir vor, Mandy und Norman suchen da draußen nach einem Bergadler.
1: Den werden sie hier in unserer Gegend aber kaum finden.
6: Ich weiß, aber versuch das mal Norman Price zu erklären. Er weiß doch immer alles besser.
0: Derweil sind die Kinder in den Highlands unterwegs. Plötzlich glaubt Norman, etwas entdeckt zu haben.
5: Da hinten!
0: Norman stürmt auf einen Busch zu. Sofort flattern kleine Vögel davon.
4: Das war kein Bergadler. Den hast du nämlich bestimmt schon längst verscheucht, Norman.
5: Hab ich gar nicht. Ich weiß, was ich tue, Mandy.
0: Da kommen die beiden an dem Warnschild vorbei, das Tom und Feuerwehrmann Sam am Tag vorher angebracht hatten.
4: Ab hier ist der Weg gesperrt, Norman. Gehen wir lieber zurück.
5: Unsinn, Mandy. Sieh dich doch um. Der Weg ist völlig in Ordnung.
0: Norman geht weiter.
4: Was ist denn mit Schnuffi los? Vielleicht wittert er ja Gefahr.
5: Ach, jetzt hör auf, Mandy. Er ist nur ein Hund.
4: Ein Rettungshund.
0: Da wirft Norman ein Stück Holz.
5: Hol das Stöckchen, Schnuffi.
0: Doch Schnuffi bleibt stehen.
4: Siehst du? Schnuffi findet auch, dass wir nicht weitergehen sollten.
5: Aber Hunde können doch noch nicht mal lesen, Mandy. Ich weiß, was ich tue. Wir sehen schon früh genug, wenn der Weg unsicher wird. Komm schon, hier finden wir den Adler bestimmt. Die haben ihre Nester gern an entlegenen Orten. Da!
0: Norman läuft auf die Klippe zu. Plötzlich bricht der Fels und Norman und Schnuffi stürzen ab. Die beiden sind auf einem Felsvorsprung gelandet.
5: Hilfe, hier unten! Hilfe!
0: Währenddessen bei der Bergwacht. Dort lässt Tom das Vögelchen fliegen.
1: Und jetzt flieg los, Kleiner.
0: Der kleine Vogel dreht ein paar Runden, doch er entfernt sich nicht und landet wieder in Toms Händen.
1: Och, was hast du denn, mein Kleiner? Du bist doch jetzt wieder ganz gesund, also flieg zurück zu deinen Freunden. Los!
0: Das Vögelchen fliegt hoch und landet auf Toms Kopf.
6: Vielleicht hast du ihn so gut gefüttert, Tom.
1: Hey!
0: Der Piepmatz fliegt davon.
6: Eigentlich machte sich der Vogel ganz gut auf deinem Kopf, Tom.
0: Die beiden steigen die Treppe hinunter und da ist es ja wieder, das Vögelchen.
1: Hopsendes Känguru, nicht schon wieder.
6: Tja, dem Piepmatz gefällt's hier eben, Tom. Denk dran, die Bergwacht ist nicht nur für Menschen da.
0: Unterdessen drückt Norman Schnuffi auf dem Felsvorsprung fest an sich.
4: Hilfe! Hilfe! Hilfe!
5: Es hat keinen Zweck, Mandy. So weit draußen kann uns niemand hören.
4: Und was ist mit Charlie?
5: Der ist viel zu weit weg. So laut kannst du sicher nicht rufen.
4: Hilfe! Hilfe!
0: Charlie steht auf seinem Kutter und holt gerade ein Netz ein. Plötzlich dreht er sich um und schaut zur Klippe.
8: Schnuffi? Aber wer ist da noch?
4: Hilfe!
8: Oh nein!
9: Notrufzentrale, wie können wir Ihnen helfen?
8: Feuerwehrmann Sam, bitte!
0: In der Notrufzentrale empfängt Hauptfeuerwehrmann Steele eine Faxnachricht.
10: Norman Price sitzt auf einem Felsvorsprung fest. Das klingt für mich nach einem Fall für die Bergwacht.
0: Feuerwehrmann Sam und Tom haben den Notruf erhalten.
1: Ich nehme den Hubschrauber, Sam.
6: Bis gleich. Verflixter Funkenflug, jetzt aber los.
0: Tom hat seinen Hubschrauber gestartet und fliegt los Richtung Klippe. Das Vögelchen blickt ihm sehnsüchtig nach. Feuerwehrmann Sam ist unterdessen mit dem Auto unterwegs und kommt gerade an der Unglücksstelle an.
6: Hallo Mandy, wo ist Norman?
4: Da unten, Sam!
5: Feuerwehrmann Sam, hier unten!
6: Es wird alles gut, Norman, aber du musst mir jetzt ganz genau zuhören, damit ich dir auch helfen kann. Hallo, Tom?
11: Wir brauchen eine doppelte Rettungsschlaufe.
1: Kein Problem, Schleife kommt. Ich meine Schlaufe.
0: Tom lässt eine Rettungsschlaufe nach unten. Schnell steigt Feuerwehrmann Sam in den Gurt.
6: Hör zu, Norman. Ich komme jetzt mit der Rettungsschlaufe runter.
0: Feuerwehrmann Sam schwebt nach unten Richtung Felsvorsprung. Dort macht sich Norman bereit.
5: Hab sie!
6: Du musst sie dir über den Kopf ziehen und dann unter deine Arme klemmen, Norman.
5: Ich halte mich einfach fest. Das wird schon reichen. Nimm du nur Schnuffi.
6: Du musst die Schlaufe richtig anlegen, Norman.
5: Tut mir leid, Sam. Ich dachte, ich weiß, was ich tue. Aber von wegen.
6: Keine Sorge. Ich bin ja da. Zieh uns rauf, Tom!
0: Und schon geht's nach oben. Kurz darauf bei der Bergwacht.
1: Hier ist ein heißer Kakao. Der Schock hat dir sicher das Blut in den Adern gefrieren lassen, Norman.
4: Was für ein Glück, dass Schnuffi mit dabei war. Er ist wirklich ein sehr kluger Hund. Er wollte Norman nämlich nicht an dem Warnschild vorbeilassen.
5: Entschuldige, Sam. Ich weiß ja, was du gesagt hast.
6: Ja, dass man Warnschilder auch befolgen soll.
4: Stimmt.
5: Du hast recht. Wir hätten besser aufpassen sollen, Sam. Hä? Da! Hallo, kleiner Piepmatz.
6: Zwar kein Bergadler, aber immerhin. Da ist dein kleiner Freund, Tom.
1: Ha, sieh einer an.
4: Wow!
5: Von so nahe habe ich einen Vogel noch nie gesehen. Sieh nur seine Flügel.
0: Das Vögelchen spreizt seine Flügel. Da kommt Schnuffi und der Piepmatz flattert davon.
5: Oh, Schnuffi, jetzt hast du ihn verjagt.
1: Schnuffi hat ihm doch nur einen Gefallen getan. So ein Wildvogel ist nämlich kein Haustier, Norman. Verstehst du das?
4: Du bist wirklich der klügste Hund auf der ganzen Welt, Schnuffi.
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denn klar wurde, dass der Plan so klappt.

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1: 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Es ist 19.02 Uhr.
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3: Übernachtung im Kindergarten. Tom ging in den Kindergarten. Er war 5 Jahre alt. Seine Erzieherin Frau Schmidt hatte schon vor vielen Wochen erzählt, dass alle Kinder bald gemeinsam eine Nacht im Kindergarten verbringen würden. An diesem Abend sollte es nun endlich soweit sein. Tom packte eine Taschenlampe in seinen kleinen Koffer, denn es war für dieses besondere Ereignis vorher noch eine Nachtwanderung geplant. Nicht weit vom Kindergarten gab es einen ziemlich dunklen Wald. Alleine würde Tom dort nicht hineingehen, aber zusammen mit den anderen Kindern und den vielen Taschenlampen, die alle mitbrachten, hatte er keine Angst. Im Gegenteil, er machte sich sogar lustig über die kleine Suse, die zuerst nicht mitgehen wollte.
4: »Du Angsthase«,
3: lachte er sie aus. Dann zogen sie los. Ohne eine Taschenlampe hätte man Mühe gehabt, die eigene Hand vor Augen zu erkennen, denn der Mond und die Sterne waren hinter dicken Wolken verborgen. Der Strahl der Lampen reichte aber kaum weiter als ein paar Meter. Als die Kindergruppe im Wald um eine Ecke bog, fiel das schwache Licht auf etwas Merkwürdiges. Es war lang und groß und lag mitten auf dem Weg. Tom blieb sofort stehen und rief aufgeregt:
5: Frau Schmidt, kommen Sie mal schnell her. Da liegt ein echtes Krokodil. Wir müssen sofort weg von hier.
3: Es sah tatsächlich so aus, als hätte der Junge recht. Da war ein Maul zu erkennen und auch ein Schwanz, aber es bewegte sich nichts. Plötzlich fing ausgerechnet Suse an zu lachen. Sie löste sich aus der Gruppe und ging mutig auf das Krokodil zu. Voller Angst schrie Tom:
5: Suse, das kannst du doch nicht machen. Bist du verrückt?
3: Suse leuchtete mit ihrer Taschenlampe das Krokodil direkt an. Nun konnten alle Kinder sehen, was dort wirklich lag. Es war ein umgestürzter Baum. 2 dicke abgebrochene Äste wirkten im Dunkeln wie ein geöffnetes Krokodilsmaul und der Stamm sah aus wie ein gefährlicher Krokodilsschwanz. Suse lachte immer noch. Tom schämte sich, dass er sich vor einem Baumstamm gefürchtet hatte. Sein Gesicht lief knallrot an, das konnte man sogar ohne Taschenlampe erkennen. Als alle Kinder wieder zurück im Kindergarten waren, machten sie es sich auf ihren Matratzen bequem. Tom lag neben Suse. Er sah sie an und sagte kleinlaut:
5: »Vielleicht bin ich der größere Angsthase von uns beiden. Tut mir leid. Ich wünsche dir eine gute Nacht. Träum schön, aber nicht von Krokodilen.«
6: »Ja, du auch«, sagte das kleine Mädchen.
3: Sie lächelten einander an und schliefen nach einer Weile glücklich ein.
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3: Omas Schlafmütze. Lena war mal wieder zu Besuch bei ihrer Oma. Denn ab und zu, wenn ihre Eltern abends etwas unternehmen wollten, durfte Lena bei ihrer Großmutter übernachten. Sie war ja auch schon 4 Jahre alt. Oma hatte schon eine ihrer schönen Gute-Nacht-Geschichten erzählt und das Licht bereits ausgeknipst. Doch an diesem Abend war Lena irgendwie noch nicht zufrieden.
4: Oma, ich kann abends immer so schwer einschlafen. Das ist so anstrengend, meinte sie. Was kann ich denn tun, damit das schneller geht?
3: Ihre Großmutter überlegte einen Moment und sagte dann,
4: ich habe da eine Idee. Auf dem Dachboden in einer alten Truhe habe ich noch eine weiche Strickmütze. Sie ist aus ganz besonderer Wolle. Aus Zauberwolle. Wenn man sie aufsetzt, schläft man sofort ein, egal ob man müde ist oder nicht. Warte kurz, dann hole ich sie dir.
3: Als sie zurückkam, hatte sie eine schöne, selbstgestrickte Mütze mit buntem Blumenmuster in der Hand.
4: Setz sie mal auf, Lena, sagte Oma.
3: Lena zog die Mütze über ihren Kopf und siehe da, sie schlief sofort ein. Aber nicht nur das, sie hatte auch einen wunderschönen Traum. Am nächsten Tag wurde Lena von ihren Eltern abgeholt. Ihre neue Schlafmütze hatte Oma in eine Tüte gesteckt, damit Lena nun keine Probleme mehr mit dem Einschlafen haben sollte. Zu Hause angekommen, wollte Lenas Vater die Abendnachrichten schauen und hatte es sich auf dem Sofa gemütlich gemacht.
5: »Hui, schon so spät«, sagte er zu Lena. »Nach dem Abendessen geht es aber direkt ohne Umwege ins Bett.«
3: Das gefiel Lena ganz und gar nicht, denn sie wollte noch so gern ein bisschen spielen. Aus ihrer Tüte holte sie nun die Mütze heraus.
4: »Papa, guck mal, was Oma mir geschenkt hat«, sagte sie stolz und zeigte ihrem Vater die Zaubermütze.
3: Der Vater meinte,
5: »Eine schicke Mütze, ob die mir wohl auch passt?«
3: In diesem Moment nahm er die Wollmütze und setzte sie geschwind auf seinen Kopf, bevor Lena ihm verraten konnte, was es mit der Mütze auf sich hatte.
5: »Guck mal, Lena, die Mütze!«
3: Lenas Vater konnte den Satz nicht mehr zu Ende sprechen. Er war sofort auf dem Sofa eingeschlafen.
4: »Kommt ihr jetzt bitte zum Essen?« hörte Lena ihre Mutter rufen. »Mama«, rief Lena, »ich glaube, Papa hat heute keinen Hunger mehr. Er ist schon schlafen gegangen. Dann können wir ja auch nach dem Essen noch zusammen spielen.«
3: Da fiel Lena auf, dass ihre neue Schlafmütze sogar noch praktischer war, als sie gedacht hatte.
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3: Timumba und der kleine Wolf. Kleiner Adler und seine beste Freundin Bunte Feder sitzen gemeinsam mit den anderen Indianerkindern ihres Stammes rund um das flackernde Lagerfeuer. Der Tag ist vorbei und der Vollmond leuchtet am Abendhimmel. In diesen magischen Vollmondnächten erzählt der Häuptling Große Wolke seine schönsten Indianermärchen. Alle hören aufmerksam zu. Mit seiner tiefen und ruhigen Stimme beginnt er zu sprechen. Es war einmal ein kleiner, mutiger Indianerjunge. Sein Name war Timumba. Er hatte ein gutes Herz und war ein Freund der Tiere. Wenn sie Hilfe brauchten, war er pfeilschnell zur Stelle. Und die Tiere beschützten und warnten ihn vor möglichen Gefahren. Eines Tages, als der kleine Indianer auf seinen Mokassins durch den Wald streifte, hörte er ein leichtes Wimmern. »Hallo, wer weint denn da? Kann ich irgendwie helfen?«, fragte Timumba hilfsbereit. Er spitzte seine Ohren und lauschte aufmerksam, von wo das Geräusch kam. Ja, jetzt wurde das Geheule lauter. Der kleine Indianer entdeckte einen Wolf, der in eine Falle getappt war. Er hatte sich seine rechte Vorderpfote eingeklemmt. »Bleib ganz ruhig, ich werde dir helfen«, beruhigte er den verletzten Wolf. Ganz vorsichtig befreite er ihn aus seiner Lage. Der kleine Wolf leckte ihm dankbar die Hand und humpelte ein Stückchen vorwärts. »Oh, das sieht noch nicht so gut aus, mein Freund«, sagte Timumba zum Wolf. »Ich laufe zurück ins Dorf und frage unseren Medizinmann, ob er uns helfen kann. Versteck dich dort hinter den Felsen.« Es war, als hätte der Wolf die Worte des Indianerjungen verstanden, denn er machte, was dieser ihm gesagt hatte. Nach kurzer Zeit kam Timumba mit einer Heilkräutersalbe und einem Verband zurück. Der kleine Wolf war mittlerweile nicht mehr alleine. Das ganze Wolfsrudel hatte ihn schon gesucht und heulte nun den Mond um Hilfe an. Als sie Timumba sahen, wurden alle leise und traten zur Seite. Der Indianerjunge umwickelte die kranke Pfote und streichelte dem kleinen Wolf aufmunternd über das weiche Fell. Die Dunkelheit hatte sich inzwischen über den Wald gelegt. Nur der Mond und die Sterne spendeten etwas Licht. Am Himmel zogen große, graue Regenwolken auf. Deshalb begleiteten zwei große Wölfe Timumba sicher und schnell in sein Dorf zurück. Gerade noch rechtzeitig vor dem großen Regen lag der kleine Indianer in seinem gemütlichen Tipi. Als die ersten Tropfen auf sein Zelt prasselten, war er bereits glücklich und zufrieden eingeschlummert. Timumba ist wirklich ein tapferer kleiner Held. Genauso, wie ihr es seid. Mit diesen Worten beendet der Häuptling seine Geschichte. Kleiner Adler, Bunte Feder und die anderen Indianerkinder nicken stolz. Sie wissen, dass morgen ein neuer Tag viele Abenteuer für sie bereithält. Häuptling Große Wolke wünscht allen eine gute Nacht und schon nach kurzer Zeit ist es still im Indianerdorf. Stell dir vor, du bist auch ein Indianerkind und träumst deinen eigenen, ganz besonderen Indianertraum.

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1: Hallo, hallo, da ist die Ines. Warst du schon einmal auf einer Spielstraße? Ja, die gibt es in der Landeshauptstadt Graz im Bundesland Steiermark am 11. August wieder. Hier kannst du Radfahren, tanzen, malen, bauen und noch vieles mehr. Komm einfach in die Kaiserfeldgasse nach Graz und spiele von 3:30 bis 5:30 mitten in der City. Wow, da ist ja bald richtig was los in der Stadt Hartberg im Bundesland Steiermark. Das Festival Hartberg tanzt Samba lädt große und kleine Tanzbegeisterte zum Karnevalsumzug und 10 Shows auf der Freiluftbühne am Hauptplatz ein. Los geht's am Freitag, dem 14. August um 3:30 mit Samba-Klängen und brasilianischem Flair bei der großen Eröffnung. Komm und tanz mit! Dieser Sommer ist einfach fantastisch. Komm zum Kinderfest im Wilhelmsdorfer Park im 12. Bezirk in der Bundeshauptstadt Wien. Mitmachen, mit Rätseln, singen und tanzen. Ein buntes Spiel- und Spaßprogramm wartet da auch auf dich. Sei am 15. August ab 10:30 vormittags ganz ohne Anmeldung und kostenlos mit dabei. 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
3: Wenn ein Monster keinen Teddy hat. Bei den Monstern ist es jeden Abend dasselbe. Erst will das kleine Monsterkind nicht ins Bett, weil es sich fürchtet, wenn es dunkel ist. Wenn die Monstermama dann die Lampe anmacht, kann es nicht schlafen, weil es zu hell ist. Erst kann es nicht die Zähne putzen, weil es dazu schon zu müde ist. Und wenn ihm dann der Monsterpapa dabei hilft, kann es hinterher nicht schlafen, weil es wieder Hunger hat. Doch heute ist es ganz besonders schlimm. Der Teddy von dem Monsterkind ist weg. »Ohne meinen Teddy kann ich nicht schlafen«, jammert es. Der Monsterpapa und die Monstermama beginnen, den Teddy zu suchen. Unter dem Bett, hinter dem Bett, neben dem Bett, unter dem Sofa, hinter dem Sofa, neben dem Sofa. Doch der Teddy bleibt verschwunden. »Wo hast du denn zuletzt damit gespielt?«, fragt die Monstermama. Doch das kleine Monsterkind kräht nur immer lauter, »Ohne meinen Teddy fürchte ich mich!« Bald kommt die Monsternachbarin aus der Höhle nebenan. »Was ist denn das hier für ein Geschrei?« schimpft sie. Doch dann hilft sie beim Suchen. Sie sucht unter dem Teppich und auf dem Teppich und neben dem Teppich. Sie sucht hinter der Kiste mit den Bauklötzen und neben der Kiste mit den Bauklötzen und in der Kiste mit den Bauklötzen. Aber der Monster-Teddy ist und bleibt weg. »Ich will meinen Teddy wiederhaben!« schreit das Monsterkind. Es ist erstaunlich, wie laut so ein kleines Monsterkind schreien kann. Es schreit so laut, bis die Monster-Oma und der Monster-Opa aus der Höhle gegenüberkommen und der Monster-Friseur und der Monster-Milchmann und sogar der Monster-Polizist. Und alle suchen nach dem Teddy unter dem Dreirad des kleinen Monsters, hinter dem Dreirad und neben dem Dreirad, unter seinem Nachttopf, neben seinem Nachttopf, in seinem Nachttopf. Sie suchen überall. Und vor lauter Eifer fällt ihnen gar nicht auf, dass das kleine Monsterkind auf einmal still geworden ist. Es ist auf den großen Schrank geklettert, um von oben zuzuschauen, wie sie alle nach dem Teddy suchen. Wie sie auf allen Vieren krabbeln, wie sie ihre haarigen Köpfe in die Ecken stecken und ihre zottigen Popos in die Höhe recken. Lustig sieht das von dort oben aus. Nur leider wird das Monsterkind jetzt doch ein bisschen müde. Und als es sich in eine Ecke auf dem Schrank kuscheln will, da setzt es sich auf einen weichen Teddy. Wie der nur dort hochgekommen ist. Na, sollen sie noch eine Weile suchen, dann braucht das Monsterkind noch nicht allein zu sein. Ganz sicher finden sie den Teddy etwas später. Denn lange kann es nicht mehr dauern, bis das kleine Monster laut und glücklich schnarcht. Mit dem Monster-Teddy auf seinem dicken Monsterbauch.

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3: Entspannungsrätsel für Kinder Nummer 25. Such dir erst einmal einen schönen Platz, an dem du dich hinlegen kannst. Mach es dir richtig gemütlich. Wenn dann nichts mehr unangenehm ist oder dich stört, schließ einfach deine Augen. Spür einen Moment, wie du ganz entspannt daliegst. Alles ist nun ganz ruhig und still. Dann spitz deine Ohren und hör dem Rätsel zu. Stell dir vor, draußen wird es langsam dunkel. Die Sonne, die den lieben langen Tag geschienen hat, ist müde und hat sich auf den Heimweg gemacht, um dem Mond am Himmel Platz zu machen. Der Himmel leuchtet in einem abendlichen Blau. Die Stadt liegt vollkommen ruhig und still. Die Straßen sind um diese Zeit einsam und leer. Langsam und gemütlich klettert der Mond am abendlichen Himmel empor. Und damit der Mond nicht so allein ist, leistest du ihm etwas Gesellschaft. Dein goldener Schein leuchtet bis zur Erde. Und mit dir leuchten viele deiner Brüder und Schwestern. Mit deinen Geschwistern bildest du tolle Bilder am Himmel. Gleich darfst du mir flüstern, was du in diesem Rätsel warst. Die Lösung erklingt gleich nach dem Gong. Wenn du sie jetzt noch nicht wissen willst, dann drücke Pause. Bist du bereit für die Lösung des Rätsels? Genau, du warst ein leuchtender Stern. Nun atme einige Male tief ein und aus. Dann ball die Hände zu ganz festen Fäusten. Reck und streck dich kräftig, bis du dich wieder wach und ganz ausgeruht fühlst.
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0: 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Es ist 23:01 Uhr.

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1: 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Ein kühler Hauch streift das Gesicht. 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

Und jetzt schenken wir euch 6 Sekunden Stille, damit ihr überprüfen könnt, ob euer kleiner Spatz noch immer schläft.

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